0: wo Königslutte und Flechtorf nach einem Unfall gesperrt. Die A61 Koblenz Richtung Ludwigshafen ist zwischen Pfalzfeld und Laudert nach einem Unfall gesperrt. Die A71 Erfurt Richtung Schweinfurt ist zwischen Oberhof und Suhl-Zellermelis wegen Wartungsarbeiten im Tunnel Hochwald bis ca. 6 Uhr gesperrt. Und die A111 Dreieck Oranienburg-Charlottenburg ist zwischen Schulzendorfer Straße und am Festplatz in beiden Richtungen wegen Wartungsarbeiten bis etwa 5 Uhr noch gesperrt. Allen unterwegs eine gute und sichere Fahrt.
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0: Ein Hit jagt den nächsten, auch in dieser Stunde, live aus dem Dresdner Funkhaus mit Heiko Hasch im Studio. Ich grüße Sie.

0: Große Stimme, große Karriere, Whitney Houston. Gerade gehört hier in der ARD-Hitnacht und das kam ja auch nicht von ungefähr, ihre Musikalität, denn ihre Mutter Sissy war ja auch schon eine bekannte und erfolgreiche Sängerin, sang zum Beispiel in der Begleitband von Elvis Presley und war auch bei Jimi Hendrix engagiert. Und so kam Whitney natürlich auch sehr früh mit der Musik in Berührung und schon mit 14 Jahren nahm sie ihre erste Platte auf. Und jetzt habe ich Milo, ein belgischer Musiker, der schreibt und produziert seine Songs auch alle selbst. Vor 10 Jahren brachte er sein erstes Album in die Charts und 8 Alben sind bereits auf den Markt gekommen. Und längst gibt er seine Konzerte auch über seine belgischen Landesgrenzen hinaus. Österreich, in der Schweiz und natürlich in Deutschland. Seine nächsten Konzerte in Deutschland gibt er am 11. Juli in Eschach, am 16.07. in Dingolfing und am 17. Juli in Weimar. Und bei uns ist er jetzt dabei, Milo.
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Kurz vor 2:30, hier der aktuelle Verkehrsservice in der ARD-Hitnacht. Die A1 Hamburg Richtung Lübeck ist zwischen Kreuzberg der Heide und Bad Oldesloe wegen Fahrbahnerneuerung noch bis ca. 5 Uhr gesperrt. Die A4 Erfurt Richtung Kirchheimer Dreieck ist zwischen Friedewald und Bad Hersfeld wegen eines defekten LKW

0: ist bis ca. 6 Uhr noch gesperrt. Die A9 Berlin Richtung Halle-Leipzig ist zwischen Kleinmarzenz und Köselitz wegen eines defekten Schwertransports gesperrt. Zwischen Kleinmarzenz und Köselitz ein defekter Schwertransport, deshalb Vollsperrung. Die A10 westlicher Berliner Ring Richtung Dreieckwerda ist zwischen Potsdam-Nord und Leest bis ca. 6 Uhr gesperrt. Die A25 Geestach Richtung Hamburg ist zwischen Bergedorf und Dreieck Hamburg Südost wegen einer Baustelle bis ca. 5 Uhr gesperrt. Die A39 Braunschweig Richtung Wolfsburg ist zwischen Kreuz Wolfsburg-Königslutter und Flechtorf nach einem Unfall gesperrt. Die A40 Duisburg-Essen ist zwischen Mülheim-Winkhausen und Mülheim-Heißen in beiden Richtungen bis nächsten Montag gesperrt. Die A71 Erfurt Richtung Schweinfurt ist zwischen Oberhof und Suhl-Zellermelis wegen Wartungsarbeiten im Tunnel Hochwald noch bis ca. 6 Uhr gesperrt. Und die A111 Dreieck Oranienburg-Charlottenburg ist zwischen Schulzendorfer Straße und am Festplatz in beiden Richtungen wegen Wartungsarbeiten noch bis ca. 5 Uhr gesperrt. Allen unterwegs eine gute Fahrt, kommen Sie entspannt an Ihr Ziel. Jetzt mit DJ Bobo.
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0: Samantha Fox hier in der ARD-Hitnacht. Und wir sind ja mittendrin in der Fußball-Weltmeisterschaft, zum ersten Mal in 3 Ländern ausgetragen, in Kanada, Mexiko und den USA. 48 Länder sind insgesamt mit dabei. Nur eben mit der Zeitverschiebung, das ist eine echte Herausforderung für uns. Und da passen doch jetzt ein paar Erinnerungen an 2014. Erinnern Sie sich? Lange her. Da wird es doch Zeit, die Trophäe wieder mal mit nach Hause zu nehmen. Träumen können wir ja schon mal davon. Erinnern Sie sich aber noch an den Fußballsong damals 2014 von Andreas Burani, sein bisher größter Hit? Und da stimmt ja wirklich alles. Zum richtigen Zeitpunkt, am richtigen Ort.
1: Das war so ein Abend, da war ich mit Freunden unterwegs. Wir haben gefeiert, haben gut gegessen, viel gelacht und haben aufeinander angestoßen, weil wir einfach den Moment genossen haben. Das ist ganz oft vorgekommen und ich erinnere mich da immer gern dran.
0: Und es wurde auch die meistverkaufte Single des Jahres. Auf uns, hier ist Andreas Burani.
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0: Have you ever seen the rain? CCR hier in der ARD-Hitnacht. Ja, Regen haben wir genug gesehen an den vergangenen Tagen und Wochen. Nun wird es Zeit, dass der Sommer mal richtig Gas gibt und das wird er ja auch. Am Wochenende sollen ja schon wieder über 30 Grad werden und heiß wird wahrscheinlich auch das nächste WM-Spiel. In wenigen Minuten beginnt ja das WM-Spiel Argentinien gegen Algerien.
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1: Um 3 Uhr mit Wolfgang Berger. Die Staats- und Regierungschefs der 7 wichtigsten Industriestaaten setzen ihr Treffen im französischen Evian heute fort. Hauptthema ist die Lage der Weltwirtschaft. Aus Evian, Georg Schwarte.
2: Auf dem Themenzettel am Morgen eine nachhaltige Wachstumsagenda für die Welt in Zeiten von Krieg und Krisen. Heute Mittag dann dreht sich hier alles um das Thema künstliche Intelligenz. Darüber werden Kanzler Merz, US-Präsident Trump und die übrigen Gipfelteilnehmer am Nachmittag auch mit den Gründern und Vorstandschefs von KI-Unternehmen wie OpenAI, Meta oder auch Google DeepMind diskutieren, bevor der G7-Gipfel vom Gastgeber Frankreich zu Ende geht. Im kommenden Jahr übernehmen dann die Amerikaner den Vorsitz der 7 wirtschaftsstarken Nationen der Welt.
1: Außerdem wollen die G7-Staaten noch mehr Druck auf Russland machen. Das steht in einer gemeinsamen Erklärung, die in der Nacht veröffentlicht wurde. Darin kündigen die Staats- und Regierungschefs schärfere Sanktionen an, auch im Öl- und Gassektor. Die Ukraine soll bei der Luftverteidigung stärker unterstützt werden. Ziel ist, der G7-Erklärung zufolge, eine neue Dynamik in die Verhandlungen mit Russland zu bringen. Nach dem Abkommen mit dem Iran gäbe es dafür jetzt so wörtlich ein Momentum. Die Bundeswehr soll für 16 Milliarden Euro neue Drohnen bekommen. Das hat Verteidigungsminister Pistorius angekündigt. Investiert wird demnach in Abwehr- und Aufklärungssysteme, aber auch in Angriffstechnologie. Alle Teilstreitkräfte sollen entsprechend geschult werden. Bei einem Truppenbesuch in Niedersachsen sagte Pistorius wörtlich: Wir werden künftig jeden Soldaten und jede Soldatin an Drohnen ausbilden. Wie wichtig das sei, habe der Krieg gegen die Ukraine gezeigt. Bei der Fußball-WM hat Norwegen mit 4:1 gegen den Irak gewonnen. Auch Mitfavorit Frankreich ist mit einem Sieg gestartet. Beim 3:1 gegen den Senegal war Stürmer Kylian Mbappé der entscheidende Mann. Aus dem ARD-WM-Team Silke Heine.
3: Es ist ein Auftakt nach Maß für die Equipe Tricolore, die sich zu Beginn der Partie schwer tat. Dank einer Leistungssteigerung in der zweiten Spielhälfte gelang aber der erhoffte Auftaktsieg. Kylian Mbappé erzielte beim 3:1-Erfolg 2 Tore und stieg damit zu Frankreichs Rekordtorschützen auf. In der Nacht greift dann auch der Weltmeister ins Geschehen ein. Argentinien startet gegen Algerien in das Turnier. Für Argentiniens Superstar Lionel Messi ist es der Start in seine 6. WM.
1: Und das waren die Nachrichten. Hier noch das Wetter in Deutschland. Tagsüber ist es gebietsweise freundlich, auch dichtere Wolken, Schauer und selten Gewitter. Höchstwerte 18 Grad auf den Ostseeinseln bis 32 Grad am Kaiserstuhl. Am Donnerstag dann heiter im Nordosten und den Bergen Schauer oder Gewitter 20 bis 36 Grad. Am Freitag anfangs freundlich, später gibt es Schauer und teils starke Gewitter bei 24 bis 38 Grad. Es ist 3:03 Uhr.
4: Und hier der Verkehrsservice in der ARD-Hitnacht. Die A1 Hamburg Richtung Lübeck ist zwischen Kreuzberg der Heide und Bad Oldesloe wegen Fahrbahnerneuerung noch bis ca. 5 Uhr gesperrt. Die A4 Erfurt Richtung Kirchheimer Dreieck ist zwischen Friedewald und Bad Hersfeld wegen eines defekten LKWs bis etwa 6 Uhr gesperrt. Die A9 Berlin Richtung Halle-Leipzig ist zwischen Kleinmarzenz und Köselitz wegen eines defekten Schwertransports gesperrt. Die A10 westlicher Berliner Ring Richtung Dreieckwerder ist zwischen Potsdam Nord und Leest bis etwa 6 Uhr gesperrt. Die A25 Geestacht Richtung Hamburg ist zwischen Bergedorf und Dreieck Hamburg Südost wegen einer Baustelle bis ca. 5 Uhr gesperrt. Die A39 Braunschweig Richtung Wolfsburg ist zwischen Kreuz Wolfsburg-Königslutter und Flechtdorf nach einem Unfall gesperrt. Die A40 Duisburg-Essen ist zwischen Mülheim-Winkhausen und Mülheim-Heißen in beiden Richtungen noch bis kommenden Montag gesperrt. Die A71 Erfurt Richtung Schweinfurt ist zwischen Oberhof und Suhl-Zellermelis wegen Wartungsarbeiten im Tunnel Hochwald bis ca. 6 Uhr gesperrt. Und die A111 Dreieck Oranienburg-Charlottenburg ist zwischen Schulzendorfer Straße und am Festplatz in beiden Richtungen wegen Wartungsarbeiten bis ca. 5 Uhr gesperrt. Allen unterwegs eine gute und sichere Fahrt.
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4: Die Ersten wurden sicher auch schon aus ihrem Schlaf gerissen. Da sollte es uns doch gelingen, ihnen auch gleich den passenden Schwung für den Tag zu bringen. Gleich mit einem Hit aus den 80ern mit Rick Astley. Ich bin Heiko Rasch hier aus dem Dresdner MDR-Studio. Allen früh aufstehen, schönen guten Morgen.

0: Sarah Connor, hier in der ARD Hitnacht, am vergangenen Samstag 46 geworden. Noch bis Ende August ist sie mit ihrer wilden Nächte Open Air Tour unterwegs. Und er glänzte ja auch viele Jahre eher mit Negativschlagzeilen, was sein Privatleben betrifft. Die Rede ist von Boy George, mit Culture Club erfolgreich geworden, aber auch solistisch. Nur schade, dass ihm eben die Drogen so zugesetzt haben. Seinen 65. Geburtstag feierte er am vergangenen Sonntag. Und hier ist er mit Culture Club.
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Schöner Song, um einfach mal zur Ruhe zu kommen. Ja, und viele Songs bringen uns ja Jahrzehnte später noch die Erinnerung, schaffen es einfach, die Zeit auch mal anzuhalten. Und so wie viele Musiker hat sich vor allem auch ein Fußballer in den 80er Jahren ein Denkmal gesetzt. Die Rede ist von Diego Maradona. Er zauberte über das halbe Spielfeld. Kein Gegenspieler schien ihn da aufhalten zu können. Und Höhepunkt damals, 1986,

Jahrhunderts als auch das WM-Tor des Jahrhunderts. Tja, und gerade steht ja Argentinien gegen Algerien auf dem Rasen. Und Lionel Messi konnte schon nach 5 Minuten hatte er die erste große Chance, in Führung zu gehen, aber da wurde abseits gepfiffen und Lionel Messi ist ja auch in seiner 6. WM dabei und gibt heute sein 200. Länderspiel. Schauen wir mal, wie es ausgeht. Im Moment steht es ja 1:0 für Argentinien.

0: Kurz nach 3:30, schönen guten Morgen, hier der aktuelle Verkehrsservice in der ARD-Hitnacht. Die A1 Hamburg Richtung Lübeck ist zwischen Kreuzberg der Heide und Bad Oldesloe wegen Fahrbahnerneuerung noch bis etwa 5 Uhr gesperrt. Die A4 Erfurt Richtung Kirchheimer Dreieck ist zwischen Friedewald und Bad Hersfeld wegen eines defekten LKWs bis ca. 6 Uhr noch gesperrt. Die A9 Berlin Richtung Halle-Leipzig ist zwischen Kleinmarzehns und Köselitz wegen eines defekten Schwertransports gesperrt. Die A10 westlicher Berliner Ring Richtung Dreieck-Werder ist zwischen Potsdam-Nord und Leest bis ca. 6 Uhr noch gesperrt. Die A25 Geestacht Richtung Hamburg ist zwischen Bergedorf und Dreieck Hamburg-Südost wegen einer Baustelle bis ca. 5 Uhr gesperrt. Die A39 Braunschweig Richtung Wolfsburg ist zwischen Kreuz Wolfsburg-Königslutter und Flechtdorf nach einem Unfall gesperrt. Die A71 Erfurt Richtung Schweinfurt ist zwischen Oberhof und Suhl-Zeller-Mehlis wegen Wartungsarbeiten im Tunnel Hochwald bis ca. 6 Uhr gesperrt. Und die A111 Dreieck Oranienburg-Charlottenburg ist zwischen Schulzendorfer Straße und am Festplatz in beiden Richtungen wegen Wartungsarbeiten bis ca. 5 Uhr gesperrt. Allen unterwegs, gute Fahrt, kommen Sie gut an Ihr Ziel.
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0: Die Dire Straits hier in der ARD-Hitnacht. Mark Knopfler und David Knopfler, zwei musikbegeisterte Brüder, haben mit zwei weiteren Musikern in den 70ern schon ihre Band gegründet. Ja, und von wegen chronisch pleite, wie es der Bandname verraten würde. Sie machten eine Weltkarriere. Um die 120 Millionen Platten gingen da über die Ladentische. Und ihre größten Hits feierten sie ja dann auch in den 80er Jahren. Ebenso wie auch Kate Bush, wobei sie ihren ersten Nummer-1-Hit auch schon 1978 landen konnte, gleich mit ihrem Debütalbum.
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0: Erinnerung an Nick Carmen hier in der ARD-Hitnacht. Anfang Mai jährte sich ja sein Todestag auch schon zum 5. Mal. Bekannt wurde er zuerst als Fotomodel, wurde für Werbespots engagiert und daraufhin wurde auch Madonna auf ihn aufmerksam und schrieb und produzierte auch seine erste Single. Each Time You Break My Heart. Mit dieser Single konnte er sich damals auch in den Charts platzieren und das war vor 40 Jahren genau. I Promised Myself, schließlich gelang ihm damit 1990 der einzige Nummer 1 Hit. Und den Song, den hat er auch selbst geschrieben und es war sein letzter Song, den er in den Charts überhaupt platzieren konnte. Bis zu den Nachrichten habe ich noch Blondie und zuvor ELO, das Electric Light Orchestra.
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1: Um 4 Uhr mit Wolfgang Berger. Im Bemühen um ein Ende des Ukraine-Krieges wollen die G7-Staaten den Druck auf Russland erhöhen. Beim Gipfel in Evian wurden demnach schärfere Sanktionen bei Öl und Gas und neue Waffenlieferungen an die Ukraine vereinbart. Aus Evian, Katrin Schmid.
2: Das Ganze eben vor dem Hintergrund, das wurde nochmal explizit gesagt in Evian, dass man die Ukraine jetzt wirklich in einer deutlich besseren Position sieht mit ihren militärischen Fähigkeiten und damit, dass sie Gebiete zurückerobert hat. Die Dynamik des Krieges habe sich geändert, heißt es hier von vielen G7-Oberhäuptern. Sprich, man sieht ein Momentum gekommen, will Russland in Verhandlungen drängen. Auch US-Präsident Trump, das ist natürlich entscheidend, will das, hat er gesagt. Und die Europäer, die dürften, so scheint es, in einem solchen Fall eine zumindest stärkere Rolle spielen, als das bisher der Fall war.
1: Deutschland will in den nächsten Jahren rund 16 Milliarden Euro für neue Drohnen ausgeben. Investiert werde vor allem in Abwehr und Aufklärung, sagte Verteidigungsminister Pistorius bei einem Truppenbesuch in Niedersachsen.
3: Wir beschaffen Drohnen, die aufklären, wir beschaffen Drohnen, die wirken, sowie angreifende Drohnen eben abwehren können, also das gesamte Spektrum. Wir werden jeden Soldaten und jede Soldatin an Drohnen ausbilden. Das ist und wird weiter Bestandteil der Ausbildung sein. Drohnen, und das ist eine Lehre aus dem Krieg, den Putin gegen die Ukraine führt und in dem sich die Ukraine so überaus erfolgreich, gerade auch mit Drohnentechnologie wehrt. Drohnen sind längst Standard im Truppenalltag und das muss auch so sein.
1: Verteidigungsminister Pistorius. Die Innenminister von Bund und Ländern wollen bei ihrer heute Abend in Hamburg beginnenden Frühjahrskonferenz unter anderem über Maßnahmen gegen Sozialbetrug beraten. Einem Bericht der Bild-Zeitung zufolge wollen sie prüfen, ob EU-Bürgern der Anspruch auf Grundsicherung erschwert werden kann. Damit solle verhindert werden, dass insbesondere Südosteuropäer nach nur wenigen Monaten Arbeit in Deutschland bereits Anspruch haben. Bei der Fußball-WM hat Norwegen mit 4:1 gegen den Irak gewonnen. Top-Stürmer Erling Haaland traf doppelt. Auch Mitfavorit Frankreich ist mit einem Sieg ins Turnier gestartet. Beim 3:1 gegen den Senegal war Kapitän Kylian Mbappé mit 2 Toren der entscheidende Mann. Zwischen Titelverteidiger Argentinien und Algerien steht es zur Halbzeit 1:0. Das Tor für den Weltmeister erzielte Superstar Lionel Messi. Er ist jetzt der erste Spieler, der bei 6 Weltmeisterschaften auf dem Platz stand. Das waren die Nachrichten. Das Wetter in Deutschland. Tagsüber gebietsweise freundlich, auch dichtere Wolken, Schauer und selten Gewitter. Höchstwerte 18 Grad auf den Ostseeinseln bis 32 Grad am Kaiserstuhl. Am Donnerstag heiter im Nordosten und den Bergen Schauer oder Gewitter, 20 bis 36 Grad. Am Freitag anfangs freundlich, später Schauer und teils starke Gewitter, 24 bis 38 Grad. Es ist 4:03 Uhr.
4: Und hier der Verkehrsservice in der ARD-Hitnacht. Die A1 Hamburg Richtung Lübeck ist zwischen Kreuzberg der Heide und Bad Oldesloe wegen Fahrbahnerneuerung noch bis etwa 5 Uhr gesperrt. Die A4 Erfurt Richtung Kirchheimer Dreieck ist zwischen Friedewald und Bad Hersfeld wegen eines defekten LKWs bis etwa 6 Uhr gesperrt. Die A9 Berlin Richtung Halle-Leipzig ist zwischen Kleinmarzehns und Köselitz wegen eines defekten Schwertransports gesperrt. Die A10 westlicher Berliner Ring Richtung Dreieckwerda ist zwischen Potsdam Nord und Leest bis ca. 6 Uhr noch gesperrt. Die A25 Geesthacht Richtung Hamburg ist zwischen Bergedorf und Dreieck Hamburg Südost wegen einer Baustelle bis ca. 5 Uhr gesperrt. Die A39 Braunschweig Richtung Wolfsburg ist zwischen Kreuz Wolfsburg Königslutter und Flechtorf wegen Reinigungsarbeiten gesperrt. Die A71 Erfurt Richtung Schweinfurt ist zwischen Oberhof und Suhlen-Zellermelis wegen Wartungsarbeiten im Tunnel Hochwald noch bis ca. 6 Uhr gesperrt. Die A111 Dreieck Oranienburg-Charlottenburg ist zwischen Schulzendorfer Straße und am Festplatz in beiden Richtungen wegen Wartungsarbeiten bis ca. 5 Uhr gesperrt. Und die B97 zwischen Burg und Burg Neuendorf ist die Bundesstraße nach einem Unfall in beiden Richtungen gesperrt. Allen unterwegs eine gute und sichere Fahrt.
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4: Für Sie einen guten Start in diesen Mittwoch. Die Müdigkeit sollten wir mit der passenden Musik vertreiben, mit der ARD-Hitnacht hier aus dem Dresdner MDR-Studio. Ich bin Heiko Rasch. Schönen guten Morgen.

0: Norah Jones hier in der ARD-Hitnacht. Ihre Musikalität wurde ihr ja sozusagen auch schon in die Wiege gelegt, denn ihr Vater, er war auch ein indischer Musiker und Komponist. Und Norah selbst bekam auch schon mit 6 Jahren Klavierunterricht. Später spielte sie dann auch Saxophon und Trompete. Und ihr erstes Album 2002 übertraf ja auch alle Erwartungen, gleich mal über 28 Millionen Mal verkauft. Ihr Debütalbum. Und 2 Jahre später war sie dann auch mit dieser Single Sunrise erfolgreich. Und wir kommen nach Italien mit Nick. Auch er fing schon im Kindesalter an, Gitarre und Schlagzeug zu spielen. Und er wollte auch schon von Kindesbeinen an die Musik machen, die er von Sting am liebsten hörte. Und das ist der Nick auch gelungen. Laura Non C'è. Auf seinem 4. Studioalbum veröffentlicht und der Song, der war für ihn dann auch der internationale Durchbruch.
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0: Debuggles hier in der ARD-Hitnacht, schon Ende der 70er Jahre veröffentlicht, dieser Song. Und in die Musikgeschichte ging ja dieser Titel vor allem durch das Video ein. Das war am 1. August 1981 um 0 Uhr, eine Minute, das erste Musikvideo, das auf MTV, der neue Sender damals, ausgestrahlt wurde. Knapp 19 Jahre später wurde auch genau dieses Video als das millionste Video auf MTV wieder gezeigt. Und ihr gehört ja auch ein großes Kapitel der Musikgeschichte. Erinnerung jetzt an Tina Turner, auch schon 3 Jahre nicht mehr unter uns.
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0: Kurz nach 5:30, schönen guten Morgen. Hier der aktuelle Verkehrsservice in der ARD-Hitnacht. Die A1 Hamburg Richtung Lübeck ist zwischen Kreuzberg der Heide und Bad Oldesloe noch wegen Fahrbahnerneuerung bis etwa 5 Uhr gesperrt. Die A4 Erfurt Richtung Kirchheimer Dreieck ist zwischen Friedewald und Bad Hersfeld wegen eines defekten LKWs bis ca. 6 Uhr noch gesperrt. Die A9 Berlin Richtung Halle-Leipzig ist zwischen Kleinmarzehns und Köselitz wegen eines defekten Schwertransports gesperrt. Und noch einmal, die A9 Berlin Richtung Halle-Leipzig zwischen Kleinmarzehns und Coswig ist die Autobahn gesperrt. Die A10 westlicher Berliner Ring Richtung Dreieckwerder ist zwischen Potsdam-Nord und Leest bis ca. 6 Uhr noch gesperrt. Die A25 Geestach Richtung Hamburg ist zwischen Bergedorf und Dreieck Hamburg Südost wegen einer Baustelle bis ca. 5 Uhr gesperrt. Die A39 Braunschweig Richtung Wolfsburg ist zwischen Kreuz Wolfsburg-Königslutter und Flechtorf wegen Reinigungsarbeiten gesperrt. Die A40 Duisburg-Essen ist zwischen Mülheim-Winkhausen und Mülheim-Heißen in beiden Richtungen bis zum kommenden Montag gesperrt. Die A71 Erfurt Richtung Schweinfurt ist zwischen Oberhof und Suhl-Zellermelis wegen Wartungsarbeiten im Tunnel Hochwald noch bis ca. 6 Uhr gesperrt. Allen unterwegs eine gute und hoffentlich auch entspannte Fahrt.
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0: Die ARD-Hitnacht. Auch in San Francisco werden wir gehört. Christine lebt dort schon seit 17 Jahren. Die Liebe hat sie über einen großen Teich geführt, an der Seite ihres Mannes Brian, den sie hier in Deutschland kennengelernt hat. Vielen Dank für Ihre Mail. Sie schreibt, ich nutze die Abendstunden immer, um mit der ARD-Hitnacht noch ein bisschen Heimatgefühl zu bekommen. Ja, sie liegen ja 9 Stunden zurück. Also ist es bei Ihnen 19.44 Uhr. Genau. Und da habe ich mir die Mail ja auch genau bis zu diesem Zeitpunkt jetzt aufgehoben. Sie bekommen ein wenig Heimatgefühl und wir jetzt ein wenig Urlaubslaune und Fernweh mit dem Klassiker von Scott McKenzie. Da ist ihm doch in den 60er Jahren auch was Bleibendes gelungen mit San Francisco.
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0: Natalie Kuhl hier in der ARD-Hitnacht. Lionel Messi zeigt ja gerade, was er kann in seinem 200. Länderspiel heute. Er ist ja auch schon bei seiner 6. Weltmeisterschaft dabei. 3:0 steht es im Augenblick gegen Algerien und alle 3 Tore hat Messi ins Tor gezaubert. Tja, die Ersten, die verlassen gleich die ARD-Hitnacht. Ihr regionales Frühprogramm startet mit den 5 Uhr Nachrichten. Kommen Sie gut durch diesen Mittwoch.
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1: Um 5 Uhr mit Wolfgang Berger. Im Bemühen um ein Ende des Ukraine-Krieges wollen die G7-Staaten den Druck auf Russland erhöhen. Beim Gipfel in Evian wurden demnach schärfere Sanktionen bei Öl und Gas und neue Waffenlieferungen an die Ukraine vereinbart. Aus Evian, Katrin Schmid.
2: Das Ganze eben vor dem Hintergrund, das wurde nochmal explizit gesagt in Evian, dass man die Ukraine jetzt wirklich in einer deutlich besseren Position sieht mit ihren militärischen Fähigkeiten und damit, dass sie Gebiete zurückerobert hat. Die Dynamik des Krieges habe sich geändert, heißt es hier von vielen G7 Oberhäuptern. Sprich, man sieht ein Momentum gekommen, will Russland in Verhandlungen drängen. Auch US-Präsident Trump, das ist natürlich entscheidend, will das, hat er gesagt. Und die Europäer, die dürften, so scheint es, in einem solchen Fall eine zumindest stärkere Rolle spielen, als das bisher der Fall war.
1: Das Europaparlament stimmt heute über gelockerte Regeln für den Einsatz von Gentechnik ab. Produkte aus bestimmten gentechnisch veränderten Pflanzen sollen im Supermarkt demnach keine Kennzeichnung mehr tragen müssen. Umweltprüfungen vor der Zulassung sollen wegfallen. Kritiker warnen, dass sich genmanipulierte Pflanzen durch Wind auch auf anderen Äckern verbreiten. Befürworter erhoffen sich dadurch neue Sorten, die besser mit Dürren zurechtkommen oder weniger Dünger brauchen. Im Fall des in Göttingen angeschossenen Polizisten hat sich ein 16-jähriger Tatverdächtiger gestellt. Nach ihm wurde europaweit gefahndet. Aus Göttingen Jan Fragel.
3: Der 16-Jährige kam nicht allein zur Polizei. Ein Rechtsanwalt begleitete den Jugendlichen, der in Göttingen lebt. Polizei und Staatsanwaltschaft halten ihn für dringend tatverdächtig. Er soll am vergangenen Samstag gleich mehrere Schüsse abgegeben haben. Ein Projektil soll den Polizisten getroffen und schwer verletzt haben. Auslöser war ein heftiger Streit zwischen zwei Großfamilien in Göttingen. Beide Familien stammen aus dem Kosovo und sind bereits häufiger polizeilich aufgefallen. Zu Details, auch zum Motiv des Tatverdächtigen, sagen die Ermittler bislang nur wenig.
1: Bei der Fußball-WM hat Norwegen mit 4:1 gegen den Irak gewonnen. Top-Stürmer Erling Haaland traf doppelt. Auch Mitfavorit Frankreich ist mit einem Sieg ins Turnier gestartet. Beim 3:1 gegen den Senegal war Kapitän Kylian Mbappé mit 2 Toren der entscheidende Mann. Das Spiel zwischen Titelverteidiger Argentinien und Algerien endete soeben mit 3:0. Alle 3 Tore für den Weltmeister erzielte Superstar Lionel Messi. Damit ist der Argentinier zusammen mit Miroslav Klose WM-Rekordtorschütze mit jetzt 16 Treffern. Das waren die Nachrichten.
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5: Zunächst der Blick auf die aktuellen Temperaturen, die da lauten. In Bremerhaven und Olten sind es 11 Grad, in Bremen und Wildeshausen 9. Heute erwarten uns neben etwas Sonne einige teils dichte Wolken. Im Verlauf des Tages kann es etwas regnen und es wird zunehmend schwül bei maximal 19 bis 24 Grad. Noch einen Tick schwüler wird es dann morgen am Donnerstag. Dann steigen die Temperaturen auf knapp unter 30 Grad.
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5: Um 5 Uhr und genau 3 Minuten. Vorsicht bitte auf der A28 Oldenburg Richtung Leer. Zwischen Appen, Remels und Filsum steht ein unbeleuchtetes Fahrzeug. A1 Hamburg Richtung Bremen. Die Einfahrt Stuckenborstel ist wegen Bauarbeiten bis 19 Uhr gesperrt. Und noch eine Meldung für die B6 Bremen Richtung Bremerhaven. Dort ist die Anschlussstelle Bremen-Überseestadt bis 6 Uhr gesperrt.
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2: Mit Michael Kruse, guten Morgen. Im Bemühen um ein Ende des Ukraine-Kriegs wollen die G7-Staaten den Druck auf Russland erhöhen. Man werde die Sanktionen verschärfen, auch im Öl- und Gassektor, heißt es in einer Erklärung der Staats- und Regierungschefs vor dem heutigen Abschluss ihres Gipfeltreffens im französischen Evian. In ihrer Erklärung begrüßen die G7 außerdem das geplante Rahmenabkommen zwischen den USA und dem Iran. Die Innenminister von Bund und Ländern wollen bei ihrer heute Abend in Hamburg beginnenden Frühjahrskonferenz unter anderem über Maßnahmen gegen Sozialbetrug beraten. Einem Bericht der Bild-Zeitung zufolge wollen sie prüfen, ob EU-Bürgern der Anspruch auf Grundsicherung erschwert werden kann. Damit solle verhindert werden, dass insbesondere Südosteuropäer nach nur wenigen Monaten Arbeit in Deutschland bereits Anspruch haben. Und nun weitere Meldungen aus Bremen, Bremerhaven und Niedersachsen.
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2: Der kommunale Bremer Klinikverbund Gesundheit Nord und das Klinikum Bremerhaven-Reinkenheide bekommen in den kommenden Jahren mehr als 150 Millionen Euro aus dem sogenannten Krankenhaustransformationsfonds. Ein Großteil soll ins Klinikum Bremen-Mitte fließen und dort viele der Kosten decken, die durch den Umzug des Klinikums links der Weser nach Mitte entstehen. Das Geld hat die Gesundheitsdeputation am Nachmittag bewilligt. Die Gewerkschaft Verdi hat die Beschäftigten in Bekleidungsgeschäften und im Großhandel für heute erneut dazu aufgerufen, die Arbeit niederzulegen. Der Streikaufruf gilt für Bremen und ganz Niedersachsen.

0: Kundinnen und Kunden müssen mit Einschränkungen in einzelnen Filialen rechnen. Zum Sport. Bei der Fußball-Weltmeisterschaft hat Argentinien vor wenigen Minuten mit 3:0 gegen Algerien gewonnen. Alle drei Tore erzielte Lionel Messi. Außerdem setzte sich Norwegen mit 4:1 gegen Irak durch und Frankreich besiegte Senegal mit 3:1. Und das waren die Nachrichten mit Michael Kruse.
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2: In Bremen aktuell 10 Grad, 11 Grad sind es in Bremerhaven, 9 Grad in Oldenburg, 10 Grad in Rotenburg. Der Tag beginnt heute erstmal mit ein paar Wolken und Sonne. Am späten Vormittag setzt dann aber leichter Regen ein. Dann wird es auch zunehmend wolkig und es kann im Verlauf des Tages auch immer mal wieder zwischendurch ein kleines bisschen regnen. Windig wird es aber nicht und wir bekommen bis zu 24 Grad.
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3: Um 5.33 Uhr. A1 Hamburg Richtung Bremen. Die Einfahrt Stuckenborstel ist wegen Bauarbeiten bis ca. 19 Uhr gesperrt. B6 Bremen Richtung Bremerhaven. Die Anschlussstelle Bremen Überseestadt ist bis 6 Uhr gesperrt. Gute Fahrt.
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3: I am there.
2: I see you.
3: Ah, ich bin da.
2: Ich sehe dich.
3: Sehr gut. Schönen guten Morgen.
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0: wirklich der Hammer.
1: Was denn?
0: Jeden Tag kämpfe ich mit diesem Bürostühlen. Vielleicht geht Ihnen das ja auch so. Nie passt der richtig. Warte. Ich wünschte mir, da kommt man, setzt sich hin und der fährt einen auf die richtige Höhe, guckt, wie die Beinabstände sind zum Boden und so.
2: Ich glaube, so sind in Japan die Toiletten.
0: Die passen sich deiner Sitzhöhe
2: an. Ja, die machen alles. Also da musst du, dass du gerade mal noch dein Geschäft selber verrichten musst, aber der Rest machen, glaube ich, diese Toiletten alles allein.
0: Warum haben wir das nicht?
2: Ja, wir haben ja nicht mal Bürostühle, die das können. Fangen wir mal gar nicht erst bei den Toiletten an.
0: Na, okay. Wo würde man anfangen? Beim Bürostuhl oder bei der Toilette? Jetzt ist die Frage, wie viel Komfort möchte man? Aber du wolltest bestimmt über was anderes sprechen.
2: Ich wollte nur kurz erzählen, dass ich gestern ein Schaulustiger war, weil ich wusste, dass Tatort gedreht wird, gerade in Bremen. Und bei mir quasi um die Ecke vor dem Heartbreak Hotel. Das ist ein, was ist das?
0: Absteiger?
2: Ja, so. Ich wollte gerade sagen Lokal, aber das wäre ein bisschen hochgegriffen. Und da hatten sie extra so eine Außenterrasse aufgebaut, die da nie ist. Und 25 Autos haben die ganze Humboldtstraße zugeparkt. Aber als ich kam, war gerade Pause.
0: Okay. Oh. Gab's und dann saßt du da Stunde um Stunde und sagst, Fritzi.
2: Beziehungsweise ich weiß nicht mal genau, ob es eine bewusste Pause war, weil ich hörte jemanden laut telefonieren. Ja, ja, ich hoffe, der Strom wird uns gleich wieder angestellt. Es kann auch sein, dass die einen Stromausfall hatten und Pause machen mussten, aber es war nichts los und dann bin ich wieder ein bisschen enttäuscht nach Hause getrottet, ohne Jasna Fritzi Bauer oder Luise Wolfram gesehen zu haben.
0: Ja, weil man magst du die so gerne.
2: Finde ich gut.
0: Ja, voll.
2: Na ja.
0: Ich dachte, du setzt dich in den selbst aufgebauten Biergarten und sitzt da immer noch. Wer ist der Statist? Warum geht der nicht? Und warum macht der einfach nicht, was man ihm sagt?
2: In der Tat, ich habe so ein Foto gemacht, guckten die mich alles ein bisschen feindselig an.
0: Okay, geh weg.
2: Ich dachte, ich lasse euch arbeiten, ich gehe nach Hause.
0: Naja, hättest du gesagt, hallo Kollegen, angeschleimt. Nee, hat nicht geklappt. Da werden wir noch drüber berichten, über diese Dreharbeiten. Schönen guten Morgen.
2: Guten Morgen.

0: Heute spielt ja Werder gegen Jordanien. Um 6 geht's los. Also sind zumindest 2 Werder-Spieler dabei. Einer von Anfang an, wenn ich die Aufstellung richtig verstehe. Das ist Romano Schmid und Marco Friedl wird möglicherweise eingewechselt. Für mich ist es Werder gegen Jordanien und ich Österreich gegen Jordanien.
1: Das sind die Leitspieler in der Mannschaft. Ja,
0: okay. Wann geht's denn los? Um 6, ne?
1: Um 6 geht's los. Okay. Ja, hier der Fernseher kalibriert gerade noch, dass wir da reingucken können. Okay. Ich muss mir auch unbedingt noch die Zusammenfassung von Argentinien anschauen.
0: Das muss gut gewesen sein.
1: Der Messi wird ja 39 während dieser WM und hat jetzt den Rekord von Miroslav Klose eingestellt. Die meisten Tore. Und ich glaube, es kommen ein paar drauf, wenn man beim Auftaktspiel schon 3 Tore schießt. Ah, es gibt jetzt Leute, die weinen schon, weil er ja danach dann wohl nicht noch eine WM spielen wird. Obwohl, dem würde man es zutrauen. Ne?
0: Hat das Manuel Neuer nicht auch gesagt?
1: Naja.
0: Mir fehlt Messi noch als Bild in meinem Panini-Album.
1: Oh nein.
0: Mann.
1: Kannst du gleich daneben schreiben, das macht so ein Album ja besonders wertvoll. Der ist schon bei der 6. WM und Torschützenkönig jetzt.
0: Übrigens hat Panini, das finde ich ganz lustig, ein Update-Set herausgebracht. Also nochmal 120 Spieler, die erst nominiert wurden, als Panini das Album schon gedruckt hatte. Mhm. Und wie gehe ich jetzt damit um?
1: Klebst du die auf die Aussortierten rauf oder was?
0: Ja, weiß ich auch nicht. Haben
1: Sie
0: auch
1: da
0: doof.
1: Keine Anleitung mit?
0: Doch, man soll dann tatsächlich über die kleben, die gar nicht mit dabei sind. Aber das weiß ich auch nicht, fühlt sich auch falsch an.
1: Steht da nicht daneben immer der Name der Leute?
0: Nee, der ist nur unter dem Sticker.
1: Okay.
0: Also damit du weißt, wo du ihn hinkleben musst. Aber sobald du ihn draufgeklebt hast, sind keinerlei Informationen mehr. Gesundheit.
1: Danke, habe ich genießt.
0: Über den Spieler, der da klebt. Aber ich kann damit nicht richtig umgehen.
1: Oh, das tut mir leid, dass du schon wieder vor so große Herausforderungen
0: mein
1: gestellt
0: Leben
1: bist.
0: Ist kein Zuckerschlecken.
1: Ach, Sie merken schon, es wird wieder ein schwieriger Tag. So, gucke mal.
0: Was
1: jetzt
0: denn?
1: Könnten wir noch 1:20 reden. Das würde vom Timing her passen. Ich weiß nicht, wollen Sie noch ein bisschen einfach warm geredet werden von diesen
0: zwei
1: Menschen?
0: Ich könnte dir noch spontan ein kleines
1: Gedicht vorlesen.
0: Nein,
1: danke.
0: Ein WM-Quiz anbieten.
1: Ja, los geht's.
0: Und zwar, pass auf, wer oder was ist Trionda Pro?
1: Mhm.
0: Ist das das dreiköpfige Videoschiedsrichterteam?
1: Mhm.
0: Ist es der nahtlos verschweißte WM-Spielball oder ist es der Name der kapverdischen Hymne?
1: Ich würde sagen, es ist der Ball.
0: Richtig.
1: Ja, es klingt wie ein Ball, finde ich.
0: Ja.
1: Trionda, nahtlos verschweißt.
0: Ja.
1: Herrlich. Letztens war wieder typische Szene im Stadion, wird ins Publikum geschossen, halten ihn kurz fest, jubeln den Moment, dann meint meine Freundin, warum behält er den denn nicht? Sag, da hast du gar keine Chance.
0: Geht nicht, ne?
1: Nee, die stehen da so lange, bis du den wieder rausgibst. Aber das wäre doch so toll. Die FIFA ist so reich, die könnten noch ein paar Bälle verschenken, wenn man den fängt.
0: Das habe ich sowieso noch nie verstanden, weil klar, so ein Ball, wenn du den selber kaufen würdest, kostet der, glaube ich, 150 Euro. Aber ich finde auch, wenn da mal so ein Ball im Publikum landet, sollen die Leute den doch behalten.
1: Eben. Das wäre doch toll, oder? So, wir starten eine Petition, machen Sie mit. Fände ich gut. So, jetzt sind wir alle ein bisschen wacher gequatscht. Ich trinke jetzt noch einen Kaffee und um 6 geht es gleich richtig los mit so relevanten Themen und so. Schönen guten Morgen.
0: Guten Morgen.

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1: Mit Michael Kruse, guten Morgen. G7 planen neue Sanktionen gegen Russland. Innenminister beraten über Maßnahmen gegen Sozialbetrug. Messi erzielt 3 Tore bei Argentiniens WM-Sieg gegen Algerien. Das Wetter meist dicht bewölkt bei 19 bis 24 Grad. Im Bemühen um ein Ende des Ukraine-Kriegs wollen die G7-Staaten den Druck auf Russland erhöhen. Beim Gipfel in Evian, der heute zu Ende geht, wurden schärfere Sanktionen bei Öl und Gas sowie neue Waffenlieferungen an die Ukraine vereinbart. Aus Evian berichtet Katrin Schmid.
2: Das Ganze eben vor dem Hintergrund, das wurde nochmal explizit gesagt in Evian, dass man die Ukraine jetzt wirklich in einer deutlich besseren Position sieht mit ihren militärischen Fähigkeiten und damit, dass sie Gebiete zurückerobert hat. Die Dynamik des Krieges habe sich geändert, heißt es hier von vielen G7-Oberhäuptern. Sprich, man sieht ein Momentum gekommen, will Russland in Verhandlungen drängen. Auch US-Präsident Trump, das ist natürlich entscheidend, will das, hat er gesagt. Und die Europäer, die dürften, so scheint es, in einem solchen Fall eine zumindest stärkere Rolle spielen, als das bisher der Fall war.
1: Die Innenminister von Bund und Ländern wollen bei ihrer heute Abend in Hamburg beginnenden Frühjahrskonferenz unter anderem über Maßnahmen gegen Sozialbetrug beraten. Einem Bericht der Bild-Zeitung zufolge wollen sie prüfen, ob EU-Bürgern der Anspruch auf Grundsicherung erschwert werden kann. Damit solle verhindert werden, dass insbesondere Südosteuropäer nach nur wenigen Monaten Arbeit in Deutschland bereits Anspruch haben. Das Europaparlament stimmt heute über gelockerte Regeln für den Einsatz von Gentechnik ab. Produkte aus bestimmten gentechnisch veränderten Pflanzen sollen im Supermarkt demnach keine Kennzeichnung mehr tragen müssen. Kritiker warnen, dass sich genmanipulierte Pflanzen durch Wind auch auf anderen Äckern verbreiten könnten. Befürworter erhoffen sich dadurch neue Sorten, die besser mit Dürren zurechtkommen. Der kommunale Bremer Klinikverbund Gesundheit Nord und das Klinikum Bremerhaven-Reinkenheide erhalten in den kommenden Jahren mehr als 150 Millionen Euro aus dem sogenannten Krankenhaustransformationsfonds. Gut 2 Drittel zahlt der Bund, ein knappes Drittel das Land. Das Geld hat jetzt die Gesundheitsdeputation bewilligt, berichtet Emmy Thume.
3: Ein Großteil des Geldes soll ins Klinikum Bremen-Mitte fließen und dort viele der Kosten decken, die durch den Umzug des Klinikums links der Weser nach Mitte entstehen. Die Verlagerung soll die Behandlung qualitativ besser machen und ist Teil der Krankenhausreform, so Gesundheitssenatorin Claudia Bernhardt. Im Klinikum Bremerhaven-Reinkenheide wird mit dem Geld die Notaufnahme umgebaut und erweitert. Das soll die notfallmedizinische Versorgung in Bremerhaven und dem Umland langfristig sichern.
1: Bei der Fußball-Weltmeisterschaft hat Argentinien mit 3:0 gegen Algerien gewonnen. Alle 3 Tore erzielte Lionel Messi. Martina Knief.
4: Nach 17 Minuten traf Lionel Messi zum ersten Mal. Algeriens Torhüter Luka Zidane sah dabei unglücklich aus. Beim zweiten Messi-Treffer nach einer Stunde ließ Zidane den Ball abprallen und der Argentinier konnte abstauben. In der 76. Minute war es ein feiner Linksschuss von Lionel Messi, der unhaltbar neben den Pfosten platziert war. Damit hat Lionel Messi seinen 16. WM-Treffer erzielt und zu Miroslav Klose aufgeschlossen.
1: Außerdem setzte sich Norwegen mit 4:1 gegen Irak durch. Dabei traf Erling Haaland doppelt. 2 Tore erzielte auch Kylian Mbappé bei Frankreichs 3:1 gegen Senegal. Und das waren die Nachrichten mit Michael Kruse.
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5: 11 Grad sind es aktuell in Bremen, 11 Grad auch in Bremerhaven, 10 Grad in Oldenburg und 12 Grad in Cuxhaven. Dieser Tag beginnt heute erstmal mit so ein paar Wolken, bisschen Sonne. Am späten Vormittag setzt dann aber leichter Regen ein. Dann wird es auch zunehmend wolkig und im Verlauf des Tages kann es auch immer mal wieder zu ein bisschen Regen kommen. Wind kriegen wir heute so gut wie gar nicht. Aber 24 Grad.
6: Ich würde sagen, wo ist denn dieser angekündigte Sommer hin?
7: Geht langsam los.
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8: 4:06, A1 Hamburg Richtung Bremen. Die Einfahrt Stuckenbostel, deswegen Bauarbeiten noch bis 19 Uhr gesperrt. Ansonsten liegen uns aber keine Meldungen vor. Also müssten sie eigentlich ganz gut durch die Gegend kommen. Ich drücke die Daumen dafür.
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5: Aha. Wir haben ja gerade kurz darüber gesprochen, weshalb die Zuschauer in den WM-Stadien die Bälle nicht behalten dürfen, die ins Publikum geschossen werden. Daraufhin hat Bremer 1-Hörer Robert gerade eine WhatsApp geschrieben. Im WM-Ball ist wohl erstmals so eine Sensorik verbaut, die dann mit Hilfe von KI diverse Messungen und Daten erheben kann. Und deshalb brauchen die den Ball zurück, weil das nicht mehr einfach nur ein Ball ist, sondern ein rollender Computer.
8: Das ist ein interessanter Fakt. Vielen Dank dafür. Aber vorher durfte man sie auch nicht behalten. Also ich glaube, die grundsätzliche Einstellung lässt unsere Bälle hier, war schon vorher.
5: Naja, bei Werder-Spielen zum Beispiel ist es, glaube ich,
8: musste üblich. Auch zurückschicken.
5: Sicher?
8: Ja.
5: Aber da gab es doch mal immer dieses, das ist dein Ball. Und dann durften die Menschen den Ball behalten.
8: Habe ich lange nicht gehört.
5: Na gut.
8: Wahrscheinlich auch Hightech drin. Hightech überall jetzt. Aber danke für die Info. Ja. Schönen guten Morgen. Zusammen werden wir wieder schlauer.
5: Guten Morgen.
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1: Ja, es hatte, guten Morgen, ist Bremen 1, tatsächlich ein bisschen was von Forrest Gump, was sich da gestern entlang der Weser abgespielt hat. In diesem Film laufen ja die Menschenmassen hinter Forrest Gump her, der über Tage und Wochen quer durch Amerika joggt. Und so ähnlich darf man es sich wohl vorstellen, wenn die deutsche Extremsportlerin Joyce Hübner unterwegs ist.
2: Ja, die Berlinerin haben wir Ihnen gestern ja schon diese großartige Geschichte einmal kurz angedeutet. Die will ja aktuell alle Städte Deutschlands belaufen. Das heißt, in 495 Tagen 2059 Städte durchlaufen, aufgeteilt sind, naja, das macht man halt mal so, 495 Marathons.
1: Ja, gestern war sie in Mainburg bei Schwanewede gestartet, lief dann durch Osterholz-Scharmbeck über Bremen und Delmenhorst nach Mordeich. Auf ihrer Internetseite hatte sie ja sogar zum Mitlaufen aufgerufen und siehe da, knapp 50 Fans waren auch gekommen, sogar zum Teil von weit her.
3: Ich bin extra aus Spanien hergekommen heute, um bei diesem Lauf dabei zu sein und zu schauen, ob ich es endlich schaffe, den Marathon zu schaffen.
4: Wir haben einen Lauftreff in Ritterhude und da wurde das geteilt, dass hier eine läuft, die einen absoluten Weltrekord läuft an Marathons und dass man mitlaufen kann.
5: Ja, ich bin auch nicht zum ersten Mal dabei. Ich komme aus Leipzig und ich habe mir vorgenommen, in jedem Bundesland mindestens einmal mitzulaufen. Und da war Bremen jetzt gesetzt heute. Da muss ich halt deswegen heute hier sein.
6: Ich laufe selber auch gerne und dann hatten wir eine Nachricht bekommen von unserer Lehrerin, steht auch da vorne, ob wir hier gerne mal mitlaufen würden. Und da haben wir gesagt, schulfrei nehmen wir natürlich, dann laufen wir hier einfach mal mit.
2: Ja, die, so habe ich mir das vorgestellt. Weißt du, dann joggt man so 200 Meter mit und sagt, Joyce, Joyce, Joyce. Aber dass die Leute den ganzen Marathon Wahnsinn. Mitlaufen, das ist ja echt eine Bewegung. Natürlich haben wir auch mit Joyce Hübner gesprochen, 495 Marathons hintereinander laufen. Das ist ja schon eine verrückte Idee.
7: Mein Freund hatte die Idee und die Motivation braucht man nicht. Wenn man sich ein Ziel vorgenommen hat, dann macht man das einfach.
1: Aber natürlich fragen sich Katharina und ich, wie schafft man sowas körperlich?
7: Naja, der Körper gewöhnt sich an ziemlich viele Dinge und ich gehe nicht jeden Tag an mein absolutes Limit und aus dem Grund geht das. Ja, also der Körper ist tatsächlich dazu gemacht, auch zu laufen und das denken immer viele gar nicht. Natürlich ist ein bisschen Genetik und gute Veranlagung mit dabei und ganz viel Willen und dann funktioniert das.
2: Ah, deswegen funktioniert es bei uns nicht. Der Körper ist leider nicht so. Die Veranlagung stimmt auch nicht. Mm-mm. Und der Wille, der ist weit, weit weg. Wenn bei Ihnen das allerdings alles gegeben ist, Sie können mitlaufen. Auch heute läuft sie natürlich wieder weiter. Um 9 Uhr geht es weiter von Mordeich über Bassum bis nach Scholen vor den Toren Sulingens. Und Infos gibt's auf Ihrer Website. Da kann man sie verfolgen, falls Sie jetzt auch denken, ey, so ein Marathon in diesem Jahr noch so ein paar, ja, ja. Kein Thema. Gehen Sie auf joyce-hübner.com.
1: Viel Spaß.
2: Wir müssen ja auch hier sitzen und sie wecken. Wir können ja gar nicht.
1: Leider.
2: Ja, schön. Guten Morgen.

18 Minuten nach 6. Schönen guten Morgen, der Bremen-1 Verkehrsservice. Aktuell Vorsicht bitte auf der A28 Bremen Richtung Oldenburg zwischen Hatten und Kreuz Oldenburg Ost steht ein defektes Fahrzeug. Fahren Sie dort extra vorsichtig und kommen Sie gut in diesen Mittwochmorgen.

0: Guten
1: es ist
0: Abend.
1: 21.21 Uhr, zumindest in San Francisco, und da wird gerade Fußball gespielt.
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0: Und da gucken wir natürlich ganz besonders hin. Ich guck mal hier gerade, Daniel hat eine ganz gute Chance. Schmied, Werder Bremen hatte gerade, noch 0-0.
1: Ich glaube, wir müssen den Fernseher mal ein bisschen leiser machen.
0: Aber Sie sehen schon, wir sind gespannt dabei, weil natürlich, du hast es schon gesagt, Werder Bremen gerade gegen Jordanien spielt, denn zwei Spieler stehen auf jeden Fall im Aufgebot mit dabei. Marco Friedl und Romano Schmied.
1: Ja, beide von Werder Bremen und beide, so hat uns das zumindest Romano Schmied vor dem Spiel erzählt, verwirklichen sich damit einen Kindheitstraum.
3: Wir waren alle kleine Kinder, wir wollten alle Profis werden irgendwie. Wir haben alle draußen gespielt, bis die Eltern dich reingerufen haben, sag ich mal. Und deswegen ist das was Besonderes. Und ich glaube, wo wir Kinder waren, haben wir so draußen irgendwelche Weltmeisterschaften nachgespielt, irgendwelche großen Spiele nachgespielt. Und jetzt stehen wir selbst da. Deswegen ist das was ganz Besonderes und muss man immer vor Augen führen.
0: Ja, ganz besonders. Und in den USA ist auch toll, hat er gesagt. Erste Mal ist er da. Bedingungen sind hervorragend. Sie sind natürlich aufgeregt gewesen vor dem Spiel, aber auch voller Vorfreude. Und gerade schlagen sie sich eigentlich ganz gut. Aber ich glaube, das wird keine einfache Kiste. Wir halten sie natürlich auf dem Laufenden oder wenn sie wollen. Sie können lautlos nebenbei auch ZDF laufen lassen.
1: 20. Minute 0:0 Österreich gegen Jordanien.
0: Da schießt er doch in dem Moment hier ein Tor. Das ist ja wohl unfassbar. Österreich führt, spielt 1:0.

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4: Mit Michael Kruse, guten Morgen. Im Bemühen um ein Ende des Ukraine-Kriegs wollen die G7-Staaten den Druck auf Russland erhöhen. Beim Gipfel in Evian, der heute zu Ende geht, wurden schärfere Sanktionen bei Öl und Gas sowie neue Waffenlieferungen an die Ukraine vereinbart. In ihrer Erklärung begrüßen die G7 außerdem das geplante Rahmenabkommen zwischen den USA und dem Iran. Die Innenminister von Bund und Ländern wollen bei ihrer heute Abend in Hamburg beginnenden Frühjahrskonferenz unter anderem über Maßnahmen gegen Sozialbetrug beraten. Einem Bericht der Bild-Zeitung zufolge wollen sie prüfen, ob EU-Bürgern der Anspruch auf Grundsicherung erschwert werden kann. Damit solle verhindert werden, dass insbesondere Südosteuropäer nach nur wenigen Monaten Arbeit in Deutschland bereits Anspruch haben. Und nun weitere Meldungen aus Bremen, Bremerhaven und Niedersachsen.
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4: Der kommunale Bremer Klinikverbund Gesundheit Nord und das Klinikum Bremerhaven-Reinkenheide erhalten in den kommenden Jahren mehr als 150 Millionen Euro aus dem sogenannten Krankenhaustransformationsfonds. Ein Großteil soll ins Klinikum Bremen-Mitte fließen und dort viele der Kosten decken, die durch den Umzug des Klinikums links der Weser nach Mitte entstehen. Das Geld hat die Gesundheitsdeputation jetzt bewilligt. Die Gewerkschaft Verdi hat die Beschäftigten in Bekleidungsgeschäften und im Großhandel für heute erneut dazu aufgerufen, die Arbeit niederzulegen. Der Streikaufruf gilt für Bremen und ganz Niedersachsen. Kundinnen und Kunden müssen mit Einschränkungen in einzelnen Filialen rechnen. Zum Sport. Bei der Fußball-Weltmeisterschaft hat Argentinien mit 3:0 gegen Algerien gewonnen. Alle drei Tore erzielte Lionel Messi. Außerdem setzte sich Norwegen mit 4:1 gegen Irak durch und Frankreich besiegte Senegal mit 3:1. Und das waren die Nachrichten mit Michael Kruse.
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5: 11 Grad aktuell in Bremen Nord, 10 Grad in Bremerhaven, 9 Grad in Oldenburg, 10 Grad in Rothenburg. Und noch geht's einigermaßen schick los draußen. Also man sieht die Sonne, man sieht so ein paar Wolken, sieht alles ganz gut aus. Aber am späten Vormittag setzt dann leichter Regen ein. Dann wird es auch zunehmend wolkig im Verlauf des Tages. Dann kann es auch immer mal wieder ein bisschen Regen

0: geben. Keinen Wind und immerhin 24 Grad heute.
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2: 6:33 Uhr, eine Meldung für die A1 Hamburg Richtung Bremen. Die Einfahrt Stuckenborstel ist wegen Bauarbeiten bis 19 Uhr gesperrt.
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2: Große Augen, hohe Stirn, ein kleiner Mund, weiche Gesichtszüge und tapsige Bewegung. Nein, es ist nicht die Beschreibung von Juck, obwohl es ziemlich nah dran, oder?
0: Yeah. Und es gibt sogar eine Parallele. Ich weiß, du sprichst von dem Seebärennachwuchs im Zoo am Meer.
2: Ne, grundsätzlich von Tierbabys. Ah. Deswegen finden wir die nämlich so süß, weil Das erweist nämlich dann das Kindchenschema und schon sind wir herzgeöffnet.
0: Aber heute, fast genau auf den Tag, vor 22 Jahren, wurde mal im Zoo am Meer ein Seebärenbaby auf den zauberhaften Namen Jens-Uwe getauft.
2: Ach Gott, warst du da auch wieder mitbeteiligt?
0: Glaubst du, die würden dieses arme Tier Jens-Uwe nennen, wenn ich da nicht irgendwie Druck gemacht hätte?
2: Wo hast du dich in deiner 100 Jahre geltenden, laufenden Radiokarriere denn nicht rangezeckt, bitte? Eine Straße, ein Tier, mehrere Tiere, glaube ich sogar, das Laufband am Flughafen?
0: Ich glaube, ich habe alles durch. Ich habe das Game durchgespielt.
2: Wenn Sie mal eine Türklinke nach Jens-Uwe benennen wollen, sagen Sie es ihm dann freundlich.
0: Ein bisschen wählerisch bin ich schon.
2: Aber wir gucken uns das neue Seebärenbabychen, den Nachwuchs, gleich mal an, okay?
0: Und wie sie heißen.
2: Zum Glück nicht Jens-Uwe. Schönen guten Morgen.
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1: Burning Heart von Survivor erinnert mich an die Rocky-Filme. Ach, VHS-Kassette auf Video. Da waren wir ja schon stolz, dass man das gucken durfte, ne?
0: Survivor, Barry Manilow und Coldplay. Das ist Bremen 1.
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0: Niedlich.
1: Was, Roxette?
0: Auch. Alles von Roxette ist niedlich, aber noch niedlicher sind natürlich die beiden Eisbären. Eisbären von wegen. Ich war gerade gedanklich noch bei Knut, ja, weil ich gedacht habe, wenn Nachwuchs im Zoo ist, das ist immer niedlich und wir erinnern uns alle noch an den Eisbären Knut. Nein, aber im Zoo am Meer sind es natürlich Seebärenbabys und die sind sehr, sehr niedlich, können Sie bei uns im WhatsApp-Kanal sich angucken. Es wachsen zwei kleine Bullen auf und zwar Elmo und Rocco.
1: Oh, ja, und das ist, du hast es schon gesagt, so besonders, weil es halt nicht so oft Seebären-Nachwuchs gibt. Im Zoo am Meer ist es schon 12 Jahre her, sagt Tierpflegerin Carmen Gürster.
2: Gerade wo wir jetzt ein paar Jahre keinen Nachwuchs haben, ist das wirklich richtig klasse. Und vor allen Dingen, wo wir zwei haben, die beiden Kleinen werden wunderbar miteinander spielen können. Das ist natürlich absolut super.
0: Ja, der kleine Elmo, der ist aktuell noch nicht draußen. Der muss drinnen noch ein bisschen üben, wie man aus dem Becken wieder rauskommt. Also der hat noch ein bisschen Probleme. Aber Rocco, was macht denn der Rocco gerade so?
2: Er schläft sehr viel und wie man jetzt schön sieht, erkundet erstmal die Welt. Alles wird genau untersucht. Gestern sind wir das erste Mal zur Fütterung direkt auf die Anlage gegangen und da beobachtet man uns auch von Ferne, was wir für komische Kameraden so sind. Und ja, die Welt wird jetzt so langsam erkundet halt.
1: Oh, und sie sehen wirklich, wirklich süß aus, die zwei Seebärenbabys, wie so kleine schwarze Robben. Natürlich mit diesen riesengroßen Augen. Und Rocco, der schon sichtbar ist, hat auf jeden Fall die Herzen der Zoobesucher im Sturm erobert.
3: Das finde ich richtig, richtig niedlich. Und es soll auch noch einen zweiten geben, aber der ist wohl hinter den Kulissen.
4: Mhm. Er ist sehr niedlich und tollpatschig. Also er wirkt noch sehr tollpatschig und macht sehr niedliche Geräusche.
0: Oh, niedlich.
1: Ich habe schon wieder Verbindungen zu dir, ne? Können sich übrigens auch anschauen, die Kollegen von Buten und Binnen Fernsehen waren auch da, anzuschauen auf butenundbinnen.de. Und da können Sie mal vergleichen, wie sehr sie aussehen wie der Juck. Schönen guten Morgen hier bei Bremen 1, 7:15.

0: Bei dem Song geht mir immer noch das Herz aus. Auf Family of the Year mit Hero hier um 10 Minuten vor 7.
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0: Na, Herr Krause, ah, der trinkt schon mal Wasser.
2: Entschuldigung, ich habe gerade Hydration Break.
0: Ach so. Wir haben uns gerade aufgeregt, dass beim Fußball immer diese blöde Trinkpause und jetzt die Fernsehsender ständig Werbung einblenden. Noch gut. Mehr Geld generieren.
2: Unterbreche ich meine Trinkpause gerne sogar, um mit Tim Steger zu sprechen. Tim, Katharina tritt mir die ganze Zeit schon unterm Pult ans Knie, weil ich so ein, ja, gar nicht so schönes Wetter vorhersage. Mach du das doch gerne besser.
3: Ja, das ist immer so ein bisschen subjektive Wahrnehmung. Ich persönlich finde das sehr tolles Wetter heute, weil es nicht so heiß wird und nicht so schwül. Das ist das, was in den nächsten Tagen so das Thema wird. Aber heute, wie gesagt, noch nicht. Da haben wir noch einen schwachen Tiefausläufer, der uns noch ein paar mehr Wolken bringt. Das mögen dann nicht alle so. Jetzt ist es ja noch recht freundlich am Nachmittag, beziehungsweise jetzt aktuell im Emsland schon Wolken aufgezogen. Und in den Niederlanden sehen wir schon erste Radarechos. Da sind schon ein paar Regentropfen am Fallen. Die kommen auch voran Richtung Bremen, Bremerhaven am Nachmittag vielleicht in abgeschwächter Form, also wie gesagt, westlich von Bremen könnte es ein bisschen nasser sein, aber ansonsten passiert nicht allzu viel, also ein paar dichtere Wolken ist eigentlich schon mehr oder weniger alles. Temperaturen dazu um die 22, 23 Grad in Bremen an der See um die 20 und es wird im Laufe des Nachmittags auch schon so ein bisschen schwüler, so ein bisschen Vorgeschmack von dem, was noch auf uns zukommt in den nächsten Tagen.
0: Und da sind es dann ja Temperaturen um die 29, 30 Grad. Ei, der Witzka, dann nehmen wir erstmal diesen gemäßigten Tag heute und ich finde, bei dir klang es schon positiver als beim Juck. Danke.
2: Ich reiche mich an.

0: von Boyband zu G7-Gipfel ist natürlich ein ganz leichter Übergang.
1: Natürlich.
0: Wir schauen rüber nach Frankreich. In Evian geht der G7-Gipfel in seinen dritten und letzten Tag. Viel Schlaf haben die Staats- und Regierungschefs wohl nicht bekommen.
1: Ja, die haben in der Nacht eine gemeinsame Erklärung veröffentlicht. Eine, auf die viele gehofft haben, die aber längst nicht alle erwartet hatten. Was genau da drin steht und worum es heute noch gehen soll in Evian, das erfahren Sie natürlich in der Rundschau um 7 mit Laura Knepper hier bei Bremen 1.
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1: Mit Laura Knepper. Guten Morgen. Gipfelerklärung. G7 kündigen neue Sanktionen gegen Russland an. Drohnenabwehr. Verteidigungsminister Boris Pistorius plant erhebliche Investitionen. Krankenhaustransformationsfonds. Bürgerschaft bewilligt zusätzliche Millionen für die Kliniken in Bremen und Bremerhaven. Das Wetter etwas Sonne, aber auch teils dichte Wolken und später etwas Regen bei 19 bis 24 Grad. Ein Tag der Hoffnung ist der gestrige beim G7-Gipfel in Frankreich gewesen, wenn es nach Kanzler Friedrich Merz geht. Denn die Teilnehmerstaaten waren sich einig, dass mehr Druck auf Russland gemacht werden soll. Was dort gestern genau besprochen worden ist und wie der Kanzler das einschätzt, dazu aus Evian Angela Ulrich.
2: Friedrich Merz findet, die ersten beiden Gipfeltage haben sich gelohnt.
3: Sie waren aus meiner Sicht von einer wirklich großen transatlantischen und europäischen Einigkeit geprägt und von europäischem Teamspiel.
2: Einem Teamwork, das endlich wieder mit Donald Trump geklappt hat, sagt Merz.
3: Ich habe ihn sehr kooperativ gesehen und ich habe ihn auch sehr aufmerksam zuhören sehen.
2: Zuhören vor allem bei der Ukraine. Und da, sagt Merz, gibt es eine lange nicht dagewesene Gemeinsamkeit mit Donald Trump.
3: Neu ist, dass sich alle G7-Partner einig sind in der Bewertung der Lage. Die Ukraine hat sich nicht zuletzt dank massiver europäischer und auch deutscher Hilfe eine neue Position der Stärke erkämpft. Russland kann diesen Krieg militärisch nicht gewinnen.
2: Die G7 wollen nun gemeinsam mehr Druck auf Russland machen, auf die Schattenflotte, auf Oligarchen, die Ölindustrie. Im Gegenzug versprechen die G7-Partner, Trump beim Iran-Abkommen zu unterstützen.
1: Heute, am letzten Gipfeltag, diskutieren die Staats- und Regierungschefs unter anderem noch über die Folgen des Iran-Krieges. Sie fürchten nachhaltige Belastungen der Weltwirtschaft und beraten über Wege, das Wirtschaftswachstum nachhaltig zu steigern. Für US-Präsident Donald Trump steht nach dem Gipfel noch ein Highlight an. Frankreichs Präsident Emmanuel Macron hat ihn zu einem Abendessen ins Schloss von Versailles eingeladen. Viele vermuten darin einen Trick Macrons. Er habe Trump in das Schloss des Sonnenkönigs eingeladen, um ihn daran zu hindern, vor Ende des G7-Treffens abzureisen, wie im vergangenen Jahr in Kanada. Für ein britisches Rentnerpaar war es zumindest eine Schrecksekunde. Die beiden waren mit ihrer Yacht auf dem Ärmelkanal unterwegs, als sie einem russischen Kriegsschiff begegneten. Dieses gab erst ein Warnsignal und dann kurz darauf Warnschüsse ab. Der Kreml bestätigte das und betonte, die Yacht habe sich dem Kriegsschiff gefährlich genähert. Die Besatzung der Yacht sagt, man sei 450 Meter von dem russischen Kriegsschiff entfernt gewesen. Der Yachtinhaber bezeichnete die Schüsse als nicht notwendig. Das britische Verteidigungsministerium hat angekündigt, den Vorfall zu untersuchen. Drohnen spielen in Konflikten eine immer größere Rolle. Verteidigungsminister Boris Pistorius hat einen Plan, wie er die Bundeswehr dafür besser ausstatten möchte. Wie der aussieht, hat der SPD-Politiker bei einem Besuch der Luftwaffe in Schortens im Kreis Friesland erklärt. Mit dabei war für uns Frank Jacobs.
4: Wir starten in diesen Tagen einen Aktionsplan Drohnen, so Verteidigungsminister Pistorius bei seinem Besuch auf dem Flieger Horst Objefer im Kreis Friesland. Bis zum Ende des Jahrzehnts sollen rund 16 Milliarden Euro in diesem Bereich investiert werden. Für Drohnen, die feindliche Drohnen aufspüren und abwehren können zum Beispiel, und weitere Ausrüstung wie Störsender und Radarsysteme. In Schortens ist ein sogenanntes schnelles Reaktionselement zur Abwehr von Drohnen stationiert, hieß es. Pistorius machte auch noch einmal deutlich, dass die Bundeswehr den Flugplatz Objefer reaktivieren werde und bemüht sei, einen Interessensausgleich für alle zu finden. Wegen der Pläne stehen Wohn- und Windparkprojekte in der Region auf der Kippe.
1: Nachdem sie letztes Jahr in Bremen gewesen ist, findet die diesjährige Innenministerkonferenz in Hamburg statt. Am Abend beginnt das Treffen der Ministerinnen und Minister. Ein großes Thema dabei ist die zivile Verteidigungsfähigkeit. Das sei ein wichtiges Anliegen, sagt auch Bremens Innensenatorin Eva Högel.
5: Es geht darum, dass wir uns gut vorbereiten, dass wir geschützt sind. Die Sicherheitslage ist ernst. Wir haben es zu tun mit Spionage, Sabotage, hybriden Bedrohungen, Extremismus. Darauf müssen wir reagieren und insbesondere unsere Häfen müssen besser geschützt werden. Bremerhaven ist einer der wichtigsten NATO-Häfen und die Drehscheibe für militärische Transporte und ganz entscheidend für unsere Verteidigung, unseres Friedens, unserer Freiheit und unserer Sicherheit, unserer Demokratie. Deswegen müssen wir unsere Häfen besser schützen.
1: Außerdem wollen die Innenministerinnen und Minister eine erste Bestandsaufnahme des neuen europäischen Asylsystems machen, das erst seit wenigen Tagen gilt. Und es wird wohl auch um die Abschiebung von Straftätern nach Syrien gehen. Es ist beschlossen, der kommunale Bremer Klinikverbund Gesundheit Nord und das Klinikum Bremerhaven-Reinkenheide bekommen in den kommenden Jahren mehr als 150 Millionen Euro aus dem sogenannten Krankenhaustransformationsfonds. Gut zwei Drittel zahlt der Bund, ein knappes Drittel das Land. Das Geld hat die Gesundheitsdeputation am Nachmittag bewilligt. Mehr dazu hat aus der Regionalredaktion Buten und Binnen Emmy Thume.
6: Ein Großteil des Geldes soll ins Klinikum Bremen-Mitte fließen und dort viele der Kosten decken, die durch den Umzug des Klinikums links der Weser nach Mitte entstehen. Die Verlagerung soll die Behandlung qualitativ besser machen und ist Teil der Krankenhausreform, so Gesundheitssenatorin Claudia Bernhardt. Im Klinikum Bremerhaven-Reinkenheide wird mit dem Geld die Notaufnahme umgebaut und erweitert. Das soll die notfallmedizinische Versorgung in Bremerhaven und dem Umland langfristig sichern. In der Deputation wurden auch die regulären Krankenhausinvestitionen fürs laufende Jahr beschlossen. Die Summe liege erneut weit unter dem tatsächlichen Bedarf, kritisierte die Bremer Krankenhausgesellschaft.
1: Weitere Meldungen aus Bremen, Bremerhaven und Niedersachsen hat jetzt Michael Kruse.
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7: Bremen will Drogenkonsumenten besser vor verunreinigten Drogen schützen. Dafür stellt die Stadt nach einem Beschluss der zuständigen Gesundheitsdeputation jährlich mehr als 50.000 Euro bereit. Mittel können Einrichtungen beantragen, die Drogen von Konsumenten analysieren. Das kann zum Beispiel bei größeren Partys oder Festivals passieren oder auch in Drogenkonsumräumen. Die Gewerkschaft Verdi hat die Beschäftigten in Bekleidungsgeschäften und im Großhandel für heute erneut dazu aufgerufen, die Arbeit niederzulegen. Der Streikaufruf gilt für Bremen und ganz Niedersachsen. Kundinnen und Kunden müssen mit Einschränkungen in einzelnen Filialen rechnen. In Bremerhaven hat gestern ein Binnenschiff auf einer Werft gebrannt. Als die Feuerwehrleute auf dem Gelände der Schiffsreparaturwerft im Ortsteil Fischereihafen ankamen, stieg schon viel Rauch aus dem Maschinenraum des 80 Meter langen Schiffs. Die Einsatzkräfte konnten das Feuer schnell löschen. Verletzt wurde niemand. Die Brandursache ist noch unklar.
1: Damit sind wir beim Sport und Axel Posizki. Es läuft Tag 7 der Fußball-Weltmeisterschaft. In Kansas City findet seit 6 Uhr die Begegnung zwischen Österreich und Jordanien statt. Axel, wie ist denn der Zwischenstand?
8: Ja, die Österreicher führen zur Halbzeit mit 1:0 und Torschütze war Werder-Profi Romano Schmid mit einem herrlichen Schlenzer aus 20 Metern, Marke Traumtor. Zuvor gab es in der Nacht im Spiel zwischen Weltmeister Argentinien und Algerien, man muss es so sagen, eine wahre Lionel Messi-Show.
9: Messi, Messi, Messi! Ich brech zusammen! Messi ist der Größte. Jetzt auch auf der WM-Bühne. Holt Miro Klose ein als WM-Rekordtorschütze.
8: Beim ungefährdeten 3:0 Sieg der Argentinier schoss Messi alle drei Treffer. In seinem 200. Länderspiel waren es die WM-Tore 14, 15 und 16. Während der WM übrigens feiert Messi seinen 39. Geburtstag. Es ist seine 6. WM-Teilnahme. Außerdem gewann Norwegen gegen den Irak mit 4:1. Erling Haaland traf dabei zweimal für die Norweger und Frankreich besiegte Senegal nach Startschwierigkeiten am Ende mit 3:1. Und auch hier hatte Superstar Mbappé durchaus Torhunger und erzielte zwei Treffer.
1: So viel zum Sport und das war auch die Rundschau mit Laura Knepper.
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10: 10 Grad in Bremen, 10 Grad in Bremerhaven, 10 Grad in Oldenburg, 11 Grad in Rothenburg. Und das an einem Tag, der ein bisschen mehr vorgibt im Augenblick, als es dann am Ende wird. Wieder so ein kleiner Mogelmittwoch. Man könnte noch denken, das wird so ein richtig schöner sommerlicher Tag. Aber es kommt im Verlauf des späteren Vormittags ein bisschen Regen dazu. Dann wird es auch zunehmend wolkiger und schwüler. Im Verlauf des Tages kann es immer mal wieder so ein bisschen regnen. Wind gibt es nicht, aber eine Höchsttemperatur von 24 Grad.
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11: Um 7:09, zwei Gefahrenmeldungen für Sie. Vorsicht bitte auf der A1 Bremen Richtung Osnabrück zwischen Holdorf und der Raststätte Hamm. Dammerberge West liegen Gegenstände auf der Fahrbahn und ein Holzbalken auf der A1 Osnabrück Richtung Bremen zwischen Wildeshausen West und Rastplatz Wildeshausen. Holzbalken, Balken, warum die L's gehen mir aus? Das ist wie das V bei Adidas, ne? Die können gerade UNDAF-Trikots nicht pflocken, weil ihnen das V ausgegangen ist. Ja, mir das L, sorry. Weiter auf den Straßen. A1, Hamburg Richtung Bremen, die Einfahrt Stucken-Borsten ist wegen Bauarbeiten bis 19 Uhr gesperrt. Und A1 Osnabrück Richtung Bremen zwischen Dreieck Stur und Bremen-Hemelingen. 4 Kilometer stockender Verkehr vor der Baustelle. Und A7 Hannover Richtung Hamburg zwischen Dreieck Hamburg-Südwest und Waltershof. 5 Kilometer stockender Verkehr.
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12: Wenn Sie allerdings noch alle Buchstaben verfügbar haben, dann ist es vielleicht schon mal die Grundvoraussetzung dafür, bei uns beim Quiz mitzuspielen.
10: Und das können Sie, indem Sie jetzt anrufen 0421 246 611. Wenn Sie durchkommen, wenn Sie gleich bei uns sind hier in der Sendung, stellen wir Ihnen eine Minute lang Fragen. 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
12: Und das macht richtig viel Spaß und wir lernen ständig Gewinnerinnen und Gewinner kennen. Hätten wir heute auch gern. Wie wäre es mal wieder mit einer Gewinnerin? Was meinst du?
10: Sehr gerne.
12: Liebe Ladies, trauen Sie sich anzurufen. 0421 246 611.
0: Guten Morgen.
12: Moin.
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0: irgendwie habe ich es im Gefühl, das wird ein schöner Mittwoch. Irgendwie, bisher ist er gut. Jetzt haben wir es 18 nach 7 und ich glaube, es kommt noch was obendrauf.
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2: Das spielen wir heute Morgen mit Wilma Kirk aus Rablinghausen. Guten Tag.
3: Guten Morgen.
2: Man soll eigentlich über Namen ja keine Witze machen oder haha, mir ist was aufgefallen.
0: Aber du kannst nicht anders.
2: Nein, weil gleich zwei legendäre Serienfiguren in deinem Namen verbaut worden sind. Die Frau von Fred Feuerstein und der Kommandant der Enterprise.
3: Ganz genau.
2: Auf wen wirst du mehr angesprochen?
3: Enterprise.
2: Ja. Tatsächlich?
0: Es ist noch auffälliger, also Captain Kirk. Ne?
2: Ja, aber Wilma, ja. Hätte ich gedacht, dass die Leute immer Wilma rufen.
3: Das auch, aber nicht so oft.
2: Gut. Eigentlich macht man das nicht, weil es so abgedroschen ist, aber wenn du gleich zwei solche prominenten Namen trägst, konnte ich nicht anders.
0: Waren deine Eltern so Fernseh- und Serienfans?
2: Gute Frage.
0: Oder wie ist die Namenskonstellation entstanden?
3: Kirk von meinem Mann.
0: Mhm. Stimmt.
3: Geheiratet, ja, klar. Und Wilma von meinem Opa, die erste Frau hieß Wilma und dann durfte ich auch Wilma heißen.
0: Und die mochte er ganz gern.
3: Deswegen und die mochte er ganz gerne, genau.
0: Ach, herrlich.
2: Also das heißt, man spricht deinen Nachnamen auch wirklich Kirk?
3: Nein, Kirk.
2: Kirk, okay.
3: Also wenn ich Kirk sage, dann fangen die Leute an, das mit Öl zu schreiben oder so teilweise. Weil die Generation, die Enterprise kennt, ist schon ein bisschen älter und die Jüngeren kennen es teilweise ja nicht.
0: Oh nein! Da müssen wir eine Petition starten, das geht ja gar nicht. Das ist ja Fernsehgeschichte.
2: Wobei ist ja vielleicht für Wilma auch ganz schön, wenn das so langsam mal sich ausschleicht, dass die Leute immer die Erinnerung an diese Serie haben.
0: Wilma, wir müssen uns dringend auf einen Kaffee treffen. Wir merken schon, wir plaudern hier so, so gerne. Wir wollen aber ja eigentlich und du vor allem spielen, um einen Kaffeebecher zu gewinnen. Dafür brauchst du 5 richtige Antworten. Wie immer, liebe Hörerinnen und Hörer, dürfen Sie zu Hause mitspielen. Aber wie Juck immer so schön sagt, nur Wilma kann an dieser Stelle einen Becher gewinnen. Bist du bereit?
3: Ich bin bereit.
0: Und los geht's.
2: Wie werden die milden jungen Heringsfilets genannt, deren Saison heute in Bremen feierlich eröffnet wird?
3: Matjes.
2: Im Metropoltheater Bremen steht heute und morgen Van Morrison auf der Bühne. Sein bekanntester Hit heißt Brown Eyed.
3: Weiter.
2: Welcher sympathische Radiosender präsentiert denn die Konzerte von Van Morrison?
3: Bremen 1.
2: Zum vierten Mal beginnt heute in Bremen der Kippenmarathon. Um was für Kippen handelt es sich?
3: Zigarettenkippen.
2: Für welche Krimireihe der ARD wird derzeit wieder in Bremen gedreht?
3: Tatort.
2: Heute ist Welttag der Krokodile. Um tiefer schwimmen zu können, fressen Krokodile Steine. Stimmt das?
3: Quatsch. Nein.
2: Krokodile werden lebend geboren oder schlüpfen aus Eiern?
3: Aus Eiern.
2: Wie heißt das 30 Kilometer von Bremen entfernte Künstlerdorf, das sich um den Titel Bestes Tourismusdorf der Welt bewirbt?
3: Worpswede.
2: Michael Groß wird heute 62 Jahre alt. In welcher Sportart holte der Albatros in den 80ern zahlreiche Goldmedaillen?
3: Schanzenspringen.
0: Was hast du gesagt?
3: Schanzenspringen.
0: Oh, Schanzenspringen, interessant.
2: Achso, nee, der war Schwimmer.
3: Ach, Schwimmer.
0: Ja. Brauchst du aber auch nicht. Hast nämlich 6 richtige.
3: Oh, das ist super. Juhu.
0: Am schönsten fand ich Krokodile. Nee, das ist Blödsinn. Die essen aber wirklich Steine. Also so wie Krokodile immer so rumhängen. Ne? Denen habe ich das zugetraut, dass die das auch machen. Aber spannend, oder? Die Frage ist, wie kommen die Steine wieder raus? Hast du das auch recherchiert, Jörg?
2: Gute Frage. Ich glaube, dass sie sich dann irgendwie zersetzen. Das sind dann also nicht klassische Steine, wie wir sie kennen, sondern
0: so
2: irgendwas, Kieselsteinchen, was sich dann im Körper zersetzt.
3: Oha.
0: Das werden wir noch mal recherchieren.
2: Der große Hit von Van Morrison war Brown Eyed Girl.
3: Ah ja.
0: Siehste, haben wir es auch gehört. Den brauchst du aber nicht. Du hast gewonnen. Herzlichen
3: Super.
0: Glückwunsch.
3: Ja, danke.
0: Auf bald. Tschüssi.
3: Bis dann.
0: Tschüss.
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7: Mit Michael Kruse, guten Morgen. Im Bemühen um ein Ende des Ukraine-Kriegs wollen die G7-Staaten den Druck auf Russland erhöhen. Beim Gipfel in Evian, der heute zu Ende geht, wurden schärfere Sanktionen bei Öl und Gas sowie neue Waffenlieferungen an die Ukraine vereinbart. In ihrer Erklärung begrüßen die G7 außerdem das geplante Rahmenabkommen zwischen den USA und dem Iran. Die Innenminister von Bund und Ländern wollen bei ihrer heute Abend in Hamburg beginnenden Frühjahrskonferenz unter anderem über Maßnahmen gegen Sozialbetrug beraten. Einem Bericht der Bild-Zeitung zufolge wollen sie prüfen, ob EU-Bürgern der Anspruch auf Grundsicherung erschwert werden kann. Damit solle verhindert werden, dass insbesondere Südosteuropäer nach nur wenigen Monaten Arbeit in Deutschland bereits Anspruch haben. Und nun weitere Meldungen aus Bremen, Bremerhaven und Niedersachsen.
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7: Die Bundeswehr soll in den nächsten Jahren neue Drohnen im Wert von 16 Milliarden Euro bekommen. Das hat Verteidigungsminister Boris Pistorius bei einem Besuch in Friesland angekündigt. Investiert werde in Abwehr- und Aufklärungssysteme, aber auch in Angriffstechnologien, heißt es. Der kommunale Bremer Klinikverbund Gesundheit Nord und das Klinikum Bremerhaven-Reinkenheide erhalten in den kommenden Jahren mehr als 150 Millionen Euro aus dem sogenannten Krankenhaustransformationsfonds. Das hat die Gesundheitsdeputation beschlossen. Ein Großteil soll ins Klinikum Bremen mitfließen und dort viele der Kosten decken, die durch den Umzug des Klinikums links der Weser nach Mitte entstehen. Zum Sport. Bei der Fußball-Weltmeisterschaft hat Argentinien mit 3:0 gegen Algerien gewonnen. Alle 3 Tore erzielte Lionel Messi. Außerdem setzte sich Norwegen mit 4:1 gegen Irak durch und Frankreich besiegte Senegal mit 3:1. Zur Stunde spielt Österreich gegen Jordanien. Nach gut einer Stunde steht es 1:1. Das Tor für Österreich erzielte Romano Schmid von Werder Bremen. Und das waren die Nachrichten mit Michael Kruse.
8: Ja, da ergänzen wir gerade, ist neues Tor gefallen. 2:1.
0: Was? 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
8: Ja, das wirklich.
9: 11 Grad in Bremen, 11 Grad in Bremerhaven, 12 Grad in Oldenburg, 10 Grad in Rothenburg. Und so langsam merkt man das, was ich schon den ganzen Morgen ankündige, es zieht sich so ein bisschen zu. Also die Sonne fängt an, sich zu verstecken. Im Verlauf des späteren Vormittags setzt dann auch leichter Regen ein. Dann wird es im Verlauf des Tages zu.

0: Zunehmend wolkig, es wird vor allem auch schwüler und es kann auch immer mal wieder so ein bisschen regnen. Wind haben wir aber nicht, dafür Gräserpollen, die heute etwas nervig unterwegs sind und eine Höchsttemperatur von 24 Grad.
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2: Um 7 Uhr und 33 Minuten. Vorsicht bitte auf der A27, Walsrode Richtung Bremen. Zwischen Walsrode Süd und West liegt ein Reifen auf der Fahrbahn. A1, Hamburg Richtung Bremen, die Einfahrt Stucken-Borstel. Deswegen Bauarbeiten bis 19 Uhr gesperrt. A1 Osnabrück Richtung Bremen zwischen Dreieckstur und Bremen-Hemelingen. 4 Kilometer stockender Verkehr. Vor der Baustelle A7, Hannover Richtung Hamburg. Zwischen Dreieck Hamburg Südwest und Waltershof. 5 Kilometer stockender Verkehr. A27, Bremen Richtung Bremerhaven. Zwischen Bremerhaven Süd und Geestemünde 3 Kilometer Stau. Und ein Hinweis für den Kreis Cuxhaven. Die Landesstraße zwischen Stotel und Hahnenkoop ist nach einem Unfall wechselseitig aktuell gesperrt.
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2: Da wird noch krass diskutiert. Arnautović hat das Tor geschossen.
0: Schon wieder ein Werder-Spieler, so Ex-Werder-Spieler.
2: Aber gerade wird noch der VAR wird gefragt, der Schiedsrichter guckt sich das nochmal an. Also wir können hier noch nicht sagen, ob dieses Tor jetzt wirklich zielt. Da gab es so ein bisschen Gerangel im Strafraum.
0: Aber wenn, dann war es Romano Schmid, Werder-Spieler, Arnautović, Ex-Werder-Spieler. Ich sage ja, es spielt Werder Bremen gegen Jordanien. Aber noch,
2: Es wird immer noch. Oh, wir halten sie auf dem Laufenden. So, der guckt jetzt mal vor. Wird es abwarten? Nee,
0: ne? Warte mal ganz kurz.
2: Warte, willst du es mal
0: Fernseher
2: gucken?
0: Der Fernseher steht
2: ne?
0: hinter mir.
2: Ja, ich kann gucken. Ich habe heute den besseren
0: Kannst
2: Platz.
0: Kannst du nicht den Ton vom Fernseher mal anmachen?
2: Achso, das kann ich auch machen. Warte mal hier, Ton.
3: Warte. Aber der Arm hängt noch mal da. Der könnte jetzt noch ein bisschen mehr im Körper sein. Das liegt jetzt im Ermessen des Schiedsrichters. Es gibt Argumente dafür, es gibt Argumente dagegen.
0: Ja, wie immer im Leben.
2: Ball gegen Spieler von Österreich gekommen. Zählt das oder Hand? Das guckt er gerade.
4: Aber dass die Schulter vorangeht von Bosch.
2: So, für alle, die jetzt nicht so Fußball interessiert sind, wir reichen es gleich nach, oder? So, falls es gleich noch kommt. Wir machen nämlich gleich was anderes, gar nicht sportlich. Wir werden gleich richtig gut.
0: Weihnachtlich werden wir.
2: Ja. Hä? Jetzt denken Sie, hä? Hat einen Grund. Bleiben Sie mal dran. Schönen guten Morgen.
0: Guten Morgen.
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0: Update beim Spiel Werder gegen Jordanien?
1: Also das 2:1 zählt nicht, da war wohl irgendwie die Hand mit im Spiel, deswegen steht es weiterhin 1:1 im Spiel Österreich gegen Jordanien.
0: Arnautovics Treffer hat leider nicht gezählt.

0: kannst kurz noch diese Fußballsache erzählen. Ich möchte mich schon warm singen.
1: Alles klar, du singst dich warm. So, Österreich führt wieder 2-1. Man dachte gerade nach Ecke, Kopf, Ball, Arnautovic, war aber gar nicht, war ein Eigentor von Jordanien. Aber wir sagen ja heute Werder gegen Jordanien, Werder wieder vorne. Jetzt du.
2: Oh, du.
1: Ah, versuch's nochmal in schön.
0: Das war schon das Beste, was ich rauskriegen konnte.
1: Und dann reicht es vielleicht.
2: Oh, du Seli.
1: Danke. Ab heute ist es auf jeden Fall amtlich. Es wird auch in diesem Jahr wieder den Gesangskontest von Jens-Uwe Krause mit Weihnachtsliedern geben.
2: Yes.
1: Wir nennen es auch das Weihnachtswunder, wenn mal ein Ton rauskommt. Nein, Sie wissen schon, unsere Benefizaktion darf wieder durchgeführt werden vom 1. bis 4. 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
0: Ja, mehr als 250.000 Euro sind da ja im vergangenen Jahr zusammengekommen. Alles für Kinder in der Region. Und ihre Spenden, das können wir auch gar nicht oft genug sagen, wirken ja das ganze Jahr über. In Oldenburg laufen zum Beispiel gerade die Kindertheatertage, nur noch heute. Und dort stehen seit Samstag Kinder auf der Bühne, die vielleicht selbst noch nie im Theater waren, unterstützt durch ihre Weihnachtswunderspende.
1: Ja, und so zeigen 7 Kindertheatergruppen ihre Stücke in der gesamten Stadt. Und das lassen wir uns natürlich nicht entgehen. Reporterin, Bremer-1-Reporterin Miriam Benecke hat die Theatergruppe PEP von der IGS Kreinbrück begleitet.
3: Boah, die Spannung steigt. Jetzt gleich beginnt die Vorstellung von Weiß wie Schnee mit der Kindertheatergruppe PEP. Ella, du hast eine ganz besondere Rolle. Wer bist du denn?
4: Ich bin Schneewittchen.
3: Bist du aufgeregt?
4: Sehr aufgeregt.
3: Was macht man denn gegen Aufregung?
4: Einfach tief durchatmen und denken, dass ich das schaffe.
3: Du schaffst das. Ganz viel Erfolg.
4: Übrigens, ich habe eine WG gefunden.
5: Was? Eine WG? Wie? Wo? Bei wem?
4: Bei den 7 Zwergen.
5: Die 7 Zwerge? Du kennst sie doch gar nicht. Die sind faul, unaufgeräumt und machen den ganzen Wald kaputt.
3: Boah, Ella, das gab ja richtig viel Applaus. Wie geht's dir jetzt nach dem Stück?
4: Besser. Ja, ich weiß jetzt, dass es alles gut gelaufen ist und ich keine Sorgen mehr haben muss.
3: So, jetzt müssen wir erstmal wieder runterkommen nach so einer Premierenaufregung. Ich sitze hier mit Jörg Kowolik vom Verein Jugendkulturarbeit. Das Weihnachtswunder fördert ja dieses Theaterfestival für Kinder und das Besondere ist, hier sind auch Kinder mit dabei, die vielleicht vorher noch gar nicht im Theater waren.
6: Ja, das stimmt. Wir arbeiten ja sehr in den Stadtteilen von Oldenburg und versuchen dort hinzugehen, wo Kinder sind, die vielleicht so viel noch nicht in Kontakt waren mit kulturellen Bildungsangeboten.
3: 90 Kinder aus 7 Theatergruppen machen mit bei den Kindertheatertagen. Merkst du, dass es die Kinder irgendwie verändert?
6: Also jetzt gerade bei der Vorstellung konnte man das ja wieder sehr gut sehen, fand ich. Also erstmal diese große Aufregung vor dem Auftritt, dann das Präsentieren und man merkt, die wachsen so zusammen und merken, dass sie gemeinsam eine Wichtigkeit haben in der Welt, in der Gesellschaft und ihre Themen verhandeln dürfen.
3: Ihr geht alle in die 5. und 6. Klasse hier auf die IGS Kreinbrück und ihr habt ja auch ganz schön viel so zu tun, ne? Hausaufgaben und Lernen und alles Mögliche. Warum machst du trotzdem Theater?
7: Das ist meine Entspannung, so dass ich das hier für Freude mache und nicht so wie Unterricht oder andere AGs wie Lernen oder sowas.
3: Hast du was gelernt über dich beim Theaterspielen?
7: Dass man niemals alleine ist. Hier haben wir uns alle gut verstanden.
8: Und wie heißen wir? Theatergruppe?
0: Pep! Pep. Pep. Genau, von der IGS Kreinbrück, unterstützt mit ihren Spenden vom Bremen 1 Weihnachtswunder. Und ab sofort können sich wieder Vereine, Stiftungen und private Initiativen aus Bremen, Bremerhaven, Oldenburg und Umgebung für eine Förderung durch das Weihnachtswunder bewerben. Und zwar auf der Seite des Deutschen Kinderhilfswerks. Müssen ein bisschen mal selber suchen, die Adresse möchte ich jetzt hier nicht, die ist zu lang.
1: Ja, finden Sie.
0: Deutsches Kinderhilfswerk findet man im Internet.
1: Schönen guten Morgen.

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1: Ja, wenn wir schon im Netz sind, da kennen Sie bestimmt auch so Begriffe wie Influencer. Das sind ja eigentlich Personen, die Filmchen, Geschichten ins Internet stellen und dann irgendwann für irgendwas werben. Oft verdienen sie viel Geld damit. Meistens sind sie jung und gut aussehend, aber es geht auch anders, denn auch gut aussehen kann man auch im Alter.
0: Genau, das machen nämlich Günther und Ello vor. Sie sind, bitte festhalten, 96 und 91 Jahre alt und sie sind Social Media Stars. Tausende gucken die Instagram-Videos der beiden, in denen sitzen sie auf so einem roten Sofa im Altenheim, in dem sie beide leben. Ello und Günther teilen ihre Alltagsbeobachten und Beobachtungen und reden einfach so drauf los.
2: Das ist verschieden. Mal so, mal so. Vor ein paar Tagen hat ja hier das Gewächshaus gebrannt. Also unser Schnabel steht nicht still.
3: Ja, wir haben immer was zu erzählen.
1: Und
3: ja.
1: Sie trinken gerne Eierlikör dazu, das habe ich auch schon gemerkt. Aha. Angefangen hat das alles letztes Jahr im September. Da suchte das Seniorenheim Brickwedel in Drangstedt im Landkreis Cuxhaven, da wo die beiden wohnen, Personal. Und dann wurden Günther und Ello vor die Kamera gesetzt und haben Aufruf gestartet. Inzwischen war das zum einen erfolgreich, Personalsuche abgeschlossen. Aber sie haben gesagt, das macht uns Spaß, also haben sie weitergemacht.
4: Und wir wollen natürlich das Bild Pflegeheim einfach verändern. Heißt, dass man nicht immer denkt, es ist dunkel, es macht keinen Spaß, es ist so das Abstellgleis des Lebens, es ist Feierabend danach, sondern nee, man kann hier auch wirklich Spaß haben. Man kann hier auch mal einen Schnaps trinken, man kann hier singen, man kann Freunde kennenlernen, wie es ja auch bei Ello und Günther passiert ist.
1: Ja, der Schnaps scheint wichtig zu sein, erzählt uns auch Birte Tegeda, die ist die Leitung des Pflegeheims.
0: Ja, und Ello hat ja lange Jahre im Gesangsverein gesungen und, um das Thema nochmal anzusprechen, beide trinken auch gerne mal ein Schnäpschen. Es gab auch schon Posts über Eierlikör und auch heute gibt es ein kleines Gläschen Likör.
3: Ich sag Prost.
2: Der schmeckt gut. Nee, Moment mal eben.
0: Wo?
2: Jetzt sage ich Prost, Prost, Prost. Jetzt geht das Wetter los. Wenn sie all in Hepp will ich auch in Hemm. Da ich auf Queen mach, kann ich auch nicht denken. Prost, Prost, Prost. Jetzt geht das Wetter los. So, Günther. Prost.
1: Prost. Seniorenheim Brickwedel. Müssen Sie eingeben, wenn Sie die beiden mal sehen wollen bei Social Media. Wir haben schon viel Spaß gehabt. Ich glaube, die müssen wir auch mal besuchen, die beiden, oder? Die sind ja großartig.
0: Ich hatte ganz kurz Moment Angst. Ello würde sowas sagen wie zur Mitte, zur Titte, zum
1: Nein,
0: Sack, zack, zack.
1: Sowas machst du, nicht er. Schönen guten Morgen.
0: Beruhigt.

0: Vom Seniorenheim Brickwedel im Landkreis Cuxhaven zu anderen älteren Herren. Es geht um den US-Präsidenten Donald Trump. Der hat ja am Wochenende seinen 80. Geburtstag gefeiert. Wir erinnern uns mit diesem, sagen wir mal, Kampfsport-Event.
1: Genau, vor dem Weißen Haus in Washington war das. Und 5 Männer sollen vorgehabt haben, dort einen Anschlag zu verüben. Wie ihre Pläne ausgesehen haben, sollen dazu gleich mehr in der Rundschau um 8 mit Laura Knepper hier bei Bremen 1.
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1: Mit Laura Knepper. Guten Morgen. Gipfelerklärung. G7 kündigen neue Sanktionen gegen Russland an. Anklageerhebung. 5 Männer sollen in Washington einen Anschlag geplant haben. Krankenhaustransformationsfonds. Bürgerschaft bewilligt zusätzliche Millionen für die Kliniken in Bremen und Bremerhaven. Das Wetter etwas Sonne, aber auch teils dichte Wolken und später etwas Regen bei 19 bis 24 Grad. Ein Tag der Hoffnung ist der gestrige beim G7-Gipfel in Frankreich gewesen, wenn es nach Kanzler Friedrich Merz geht. Denn die Teilnehmerstaaten waren sich einig, dass mehr Druck auf Russland gemacht werden soll. Was dort gestern genau besprochen worden ist und wie der Kanzler das einschätzt, dazu aus Evian Angela Ulrich.
2: Friedrich Merz findet, die ersten beiden Gipfeltage haben sich gelohnt.
3: Sie waren aus meiner Sicht von einer wirklich großen transatlantischen und europäischen Einigkeit geprägt und von europäischem Teamspiel.
2: Einem Teamwork, das endlich wieder mit Donald Trump geklappt hat, sagt Merz.
3: Ich habe ihn sehr kooperativ gesehen und ich habe ihn auch sehr aufmerksam zuhören sehen.
2: Zuhören vor allem bei der Ukraine. Und da, sagt Merz, gibt es eine lange nicht dagewesene Gemeinsamkeit mit Donald Trump.
3: Neu ist, dass sich alle G7-Partner einig sind in der Bewertung der Lage. Die Ukraine hat sich, nicht zuletzt dank massiver europäischer und auch deutscher Hilfe, eine neue Position der Stärke erkämpft. Russland kann diesen Krieg militärisch nicht gewinnen.
2: Die G7 wollen nun gemeinsam mehr Druck auf Russland machen, auf die Schattenflotte, auf Oligarchen, die Ölindustrie. Im Gegenzug versprechen die G7-Partner, Trump beim Iran-Abkommen zu unterstützen.
1: Russland ist ja wegen des Ukraine-Kriegs aus dem Club großer Industrienationen ausgeschlossen worden. Kreml-Chef Wladimir Putin lädt parallel zum G7-Treffen ab heute zu einem eigenen Gipfel. In der Millionenstadt Kasan an der Wolga empfängt er Staats- und Regierungschefs aus Südostasien zum zweitägigen Russland-Asien-Gipfel. Für Russland geht es vor allem darum, die politischen und wirtschaftlichen Kontakte zu anderen Weltregionen zu stärken, nachdem die Beziehungen zum Westen zerbrochen sind. Währenddessen wirkt in den USA noch die Kampfsportveranstaltung vom 80. Geburtstag von US-Präsident Donald Trump nach, beziehungsweise ein mutmaßlicher Anschlag auf diese. 5 Männer werden deshalb jetzt angeklagt. Ihnen wird unter anderem Verschwörung zum Mord vorgeworfen. Was sie genau vorgehabt haben sollen, weiß aus Washington Katharina Fuß.
4: Laut den US-Behörden sollen die Verdächtigen geplant haben, mit Sprengstoff beladene Drohnen, um die Käfigkämpfe am Weißen Haus fliegen zu lassen, um so die Evakuierung der Veranstaltung zu erzwingen. Anschließend sollten demnach Scharfschützen auf die fliehenden Zuschauer schießen. Das FBI hatte zuvor mitgeteilt, dass es schon 4 Tage vor der Veranstaltung von einer potenziellen Bedrohung erfahren habe. Mehrere Menschen seien daraufhin festgenommen worden. Laut US-Medien soll sich die Mutter eines 19-jährigen Angeklagten an die Polizei gewandt haben. Sie hatte sich wegen Waffenkäufen und Online-Chats ihres Sohnes Sorgen gemacht. Die Verdächtigen sollen demnach über die Nachrichten-App Signal über Anschlagspläne auf die Käfigkämpfe am Weißen Haus gesprochen haben. In den Chats soll es auch um Angriffe auf Regierungsmitglieder gegangen sein. US-Präsident Trump sagte am Rande des G7-Gipfels in Frankreich, er sei noch nicht über die mutmaßlichen Anschlagspläne informiert worden.
1: Wir kommen nach Deutschland. Nachdem sie letztes Jahr in Bremen gewesen ist, findet die diesjährige Innenministerkonferenz in Hamburg statt. Am Abend beginnt das Treffen der Ministerinnen und Minister. Ein großes Thema dabei ist die zivile Verteidigungsfähigkeit. Das sei ein wichtiges Anliegen, sagt auch Bremens Innensenatorin Eva Högel.
5: Es geht darum, dass wir uns gut vorbereiten, dass wir geschützt sind. Die Sicherheitslage ist ernst. Wir haben es zu tun mit Spionage, Sabotage, hybriden Bedrohungen, Extremismus. Darauf müssen wir reagieren und insbesondere unsere Häfen müssen besser geschützt werden. Bremerhaven ist einer der wichtigsten NATO-Häfen und die Drehscheibe für militärische Transporte und ganz entscheidend für unsere Verteidigung, unseres Friedens, unserer Freiheit und unserer Sicherheit, unserer Demokratie. Deswegen müssen wir unsere Häfen besser schützen.
1: Außerdem wollen die Innenministerinnen und Minister eine erste Bestandsaufnahme des neuen europäischen Asylsystems machen, das erst seit wenigen Tagen gilt. Und es wird wohl auch um die Abschiebung von Straftätern nach Syrien gehen. Es ist beschlossen, der kommunale Bremer Klinikverbund Gesundheit Nord und das Klinikum Bremerhaven-Reinkenheide bekommen in den kommenden Jahren mehr als 150 Millionen Euro aus dem sogenannten Krankenhaustransformationsfonds. Gut 2 Drittel zahlt der Bund, ein knappes Drittel das Land. Das Geld hat die Gesundheitsdeputation am Nachmittag bewilligt. Mehr dazu hat aus der Regionalredaktion Buden und Binnen Emmy Thume.
6: Ein Großteil des Geldes soll ins Klinikum Bremen-Mitte fließen und dort viele der Kosten decken, die durch den Umzug des Klinikums links der Weser nach Mitte entstehen. Die Verlagerung soll die Behandlung qualitativ besser machen und ist Teil der Krankenhausreform, so Gesundheitssenatorin Claudia Bernhardt. Im Klinikum Bremerhaven-Reinkenheide wird mit dem Geld die Notaufnahme umgebaut und erweitert. Das soll die notfallmedizinische Versorgung in Bremerhaven und dem Umland langfristig sichern. In der Deputation wurden auch die regulären Krankenhausinvestitionen fürs laufende Jahr beschlossen. Die Summe liege erneut weit unter dem tatsächlichen Bedarf, kritisierte die Bremer Krankenhausgesellschaft.
1: Weitere Meldungen aus Bremen, Bremerhaven und Niedersachsen hat jetzt Michael Kruse.
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7: Bremen will Drogenkonsumenten besser vor verunreinigten Drogen schützen. Dafür stellt die Stadt nach einem Beschluss der zuständigen Gesundheitsdeputation jährlich mehr als 50.000 Euro bereit. Mittel können Einrichtungen beantragen, die Drogen von Konsumenten analysieren. Das kann zum Beispiel bei größeren Partys oder Festivals passieren oder auch in Drogenkonsumräumen. Die Gewerkschaft Verdi hat die Beschäftigten in Bekleidungsgeschäften und im Großhandel für heute erneut dazu aufgerufen, die Arbeit niederzulegen. Der Streikaufruf gilt für Bremen und ganz Niedersachsen. Kundinnen und Kunden müssen mit Einschränkungen in einzelnen Filialen rechnen. In Bremerhaven hat gestern ein Binnenschiff auf einer Werft gebrannt. Als die Feuerwehrleute auf dem Gelände der Schiffsreparaturwerft im Ortsteil Fischereihafen ankamen, stieg schon viel Rauch aus dem Maschinenraum des 80 Meter langen Schiffs. Die Einsatzkräfte konnten das Feuer schnell löschen. Verletzt wurde niemand. Die Brandursache ist noch unklar.
1: Den Sport hat Axel Posizki. Es läuft Tag 7 der Fußball-Weltmeisterschaft. In Kansas City ist um 6 Uhr die Begegnung zwischen Österreich und Jordanien angepfiffen worden. Axel, die Partie läuft noch. Wie steht's denn?
8: Zurzeit steht es noch 2-1. Ich sage noch, weil es jetzt in diesem Moment einen Elfmeter gibt für Österreich, den Marko Arnautovic, der ehemalige Werder-Spieler, sicher verwandelt hat. 3-1 für Österreich, über 10-minütige Nachspielzeit. Den Führungstreffer hatte bereits Werder-Profi Romano Schmid mit einem herrlichen Schlenzer aus 20 Metern erzielt in der zweiten Halbzeit dann der Ausgleich der Jordanier. Der Siegtreffer für Österreich fiel durch ein Eigentor der Jordanier und jetzt in der Nachspielzeit das 3-1 durch Marko Arnautovic. Zuvor gab es im Spiel zwischen Weltmeister Argentinien und Algerien eine wahre Lionel Messi-Show, die den argentinischen Reporter förmlich aus dem Sattel holte. Ich habe seinen Torjubel mal von 50 Sekunden auf 15 runtergekürzt. Viene Messi, recibe puerta, dale, le va a pegar. Ahí va Messi, Messi, Messi, tira, gol. Gol de Messi, gol de Messi, gol de Messi. Beim ungefährdeten 3-0-Sieg der Argentinier schoss Messi alle drei Treffer. In seinem 200. Länderspiel waren es die WM-Tore 14, 15 und 16. Damit zieht er mit WM-Rekordtorschütze Miroslav Klose gleich. Während seiner sechsten WM feiert Messi übrigens seinen 39. Geburtstag. Außerdem gewann Norwegen gegen den Irak mit 4-1. Erling Haaland traf dabei zweimal und Frankreich besiegte Senegal nach Startschwierigkeiten mit 3-1. Und auch hier hatte Superstar Mbappé offensichtlich reichlich Torhunger und erzielte zwei Treffer.
1: So viel zum Sport und das war auch die Rundschau mit Laura Knepper.
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9: 11, überall 11 Grad im Augenblick und es wird noch viel wärmer. Wir kriegen heute schwüle 24 Grad, wir kriegen aber auch ein bisschen Regen, also die dichten Wolken werden im Verlauf des Tages sich zeigen und dann gibt es auch ein bisschen Regen, aber wie gesagt, immerhin 24 Grad.
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10: Da haben wir es 8:09. Vorsicht bitte auf der A1 Osnabrück Richtung Bremen zwischen Dreieckstur und Bremen-Brinkum befindet sich eine ungesicherte Unfallstelle. A1 Osnabrück Richtung Bremen zwischen Dreieckstur und Hemelingen 6 Kilometer stockender Verkehr vor der Baustelle. A1 Bremen Richtung Hamburg. Die Einfahrt Stuckenborstel ist wegen Bauarbeiten bis 19 Uhr gesperrt, aber eine Umleitung ist für Sie eingerichtet. A7 Hannover Richtung Flensburg zwischen Dreieck Hamburg Südwest und dem Elbtunnel 8 Kilometer stockender Verkehr. A27 Bremen Richtung Bremerhaven zwischen Bremerhaven Süd und Geestemünde 3 Kilometer Stau. Kreis Cuxhaven. Die Landesstraße zwischen Stotel und Hahnenkoop ist nach einem Unfall immer noch wechselseitig gesperrt. Und ein Hinweis für die B6 Delmenhorst Richtung Bremen-Übersichtstadt zwischen Delmenhorst-Stickgras und Ud-Bremer Kreisel. Insgesamt stockender Verkehr. Viel Geduld und gute Fahrt.
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10: Ich finde es ganz schön, wir haben es ja gesagt, wir gucken nebenbei hier das Österreich- bzw. Werder-Spiel, weil ja Werder-Spieler dieses Spiel geprägt haben oder Ex-Werder-Spieler. Ralf Rangnick, der Trainer von Österreich, hat gerade so durchgeatmet, als es das 3-1 und der Schlusspfiff war. Da sieht man, wie viel Druck natürlich auf den Beteiligten bei dieser Weltmeisterschaft liegt.
9: Aber jetzt kann Österreich feiern, 3-1 gegen Jordanien durch die Tore von Romano Schmid, Werder-Spieler, Arnautović, Ex-Werder-Spieler und dann gab es noch ein Eigentor vom jordanischen Spieler Al-Arab.
10: Schönen guten Morgen.
9: Guten Morgen.
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3: Und besprochen wird es mit unserem Wetterexperten Tim Stäger. Tim, man kann, wenn man in den Himmel guckt, schon erahnen, dass das jetzt nicht der sonnigste Tag wird. Also heute nochmal Luft holen, bevor die große Hitze kommt.
4: Ja, so kann man sehen. Also es ist ein schwacher Tiefausläufer des Tiefs Tara. Das bringt uns ein paar Wolken und auch ein paar Regentropfen, aber das dürfte nicht allzu viel sein. Aktuell ist so ein Schauer bei großen Kneten unterwegs, der dürfte südlich an Bremen vorbeischrammen. Im Laufe des Nachmittags können hier und da auch noch ein paar Schauer auch Richtung Elbe dann auftreten und ein paar dichtere Wolken, die jetzt schon aufgezogen sind, aber das ist alles relativ harmlos, würde ich sagen. Temperaturen auch noch im moderaten Bereich, aktuell so um 14 Grad bis zu 23, 24 Grad werden es heute Nachmittag an der Küste um die 20, aber man spürt es, da ist relativ viel Luftfeuchtigkeit drin. Es wird schon leicht schwül heute und das wird sich noch steigern in den nächsten Tagen.
0: Genau, leicht schwül, da wird irgendwann mal mehr schwül und dann so richtig schwül draus. Ab wann müssen Leute, die mit dem Kreislauf zu kämpfen haben, sich Gedanken machen?
4: Ja, das ist natürlich immer so ein bisschen die Frage. Ältere und schwächere Menschen reagieren ja durchaus auch schon ein bisschen empfindlicher und da dürfte es morgen dann schon im Laufe des Tages ein bisschen unangenehm werden, weil da werden die Temperaturen so an die 28, 29 Grad ansteigen, aber in Verbindung mit der Luftfeuchtigkeit ist die Wärmebelastung vor allem am Nachmittag relativ hoch. Es bleibt wahrscheinlich weitestgehend trocken, ganz vereinzelt kann es auch ein bisschen Regen geben Richtung Elbe anfangs, der zieht ab, aber Richtung Wochenende wird das Ganze dann sich noch ein bisschen schweißtreibender anfühlen. Freitag bis zu 33 Grad, da kann es dann auch nachmittägliche Hitzegewitter dazu geben. Sehr schwül, auch am Samstag noch ähnlich schwül mit kräftigen Schauern, Gewitter am Nachmittag. Also das wird sich ein bisschen hinziehen. Sonntag sind wir auch noch auf hohem Niveau bei 25 bis 30 Grad, vielleicht nicht mehr ganz so extrem. Da bleibt es auch weitestgehend trocken. Also das ist schon für Mitte Juni eine ungewöhnlich intensive Hitzewelle und vor allem eben auch mit sehr viel Luftfeuchtigkeit durchaus nicht ganz unbelastend, aber viele können auch Spaß haben dabei.
3: Dankeschön an unseren Bremen 1 Wetterexperten Tim Stäger.
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9: Mit Michael Kruse, guten Morgen. Die G7-Staaten wollen am letzten Tag ihres Gipfeltreffens in Evian über Wege zu einem nachhaltigen Wirtschaftswachstum sprechen. Hintergrund sind vor allem die Belastungen der Weltwirtschaft durch den Iran-Krieg. Außerdem beschlossen sie, die Sanktionen gegen Russland zu verschärfen und neue Waffen an die Ukraine zu liefern. Die Innenminister von Bund und Ländern wollen bei ihrer heute Abend in Hamburg beginnenden Frühjahrskonferenz unter anderem über Maßnahmen gegen Sozialbetrug beraten. Einem Bericht der Bild-Zeitung zufolge wollen sie prüfen, ob EU-Bürgern der Anspruch auf Grundsicherung erschwert werden kann. Damit solle verhindert werden, dass insbesondere Südosteuropäer nach nur wenigen Monaten Arbeit in Deutschland bereits Anspruch haben. Und nun weitere Meldungen aus Bremen, Bremerhaven und Niedersachsen.
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9: Der kommunale Bremer Klinikverbund Gesundheit Nord und das Klinikum Bremerhaven-Reinkenheide erhalten in den kommenden Jahren mehr als 150 Millionen Euro aus dem sogenannten Krankenhaustransformationsfonds. Das hat die Gesundheitsdeputation beschlossen. Ein Großteil soll ins Klinikum Bremen-Mitte fließen und dort viele der Kosten decken, die durch den Umzug des Klinikums links der Weser nach Mitte entstehen. Der US-Investor Westlake übernimmt den insolventen PVC-Hersteller Vinnova in Wilhelmshaven. Laut Insolvenzverwalter sind damit 350 Arbeitsplätze am Standort Wilhelmshaven gesichert. Gründe für die Insolvenz waren vor allem die schwache Konjunktur und die hohen Energiepreise. Zum Sport. Bei der Fußball-Weltmeisterschaft hat vor wenigen Minuten Österreich mit 3:1 gegen Jordanien gewonnen. Den Treffer zum zwischenzeitlichen 1:0 erzielte Werder Bremens Romano Schmid. Außerdem gewann Argentinien durch 3 Tore von Lionel Messi mit 3:0 gegen Algerien. Norwegen setzte sich mit 4:1 gegen Irak durch und Frankreich besiegte Senegal mit 3:1. Das waren die Nachrichten mit Michael Kruse.
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11: 13 Grad aktuell in Bremen, 13 Grad auch in Bremerhaven. Es sind 12 Grad aktuell in Oldenburg und 12 Grad in Wilhelmshaven. An einem Tag, der eher wolkig sein wird, der sich auch so ein bisschen regnerisch präsentieren wird. Alles nicht der Rede wert, alles relativ harmlos, sagt unser Wetterexperte. Aber eben auch kein schöner, strahlender Tag. Im Gegenteil, es wird sogar schwül bei bis zu 24 Grad.
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12: Da haben wir es genau 3 Minuten nach 8:30. Folgende Meldungen für Sie. A1 Osnabrück Richtung Bremen zwischen Dreieck Stur und Bremen-Hemelingen. 6 Kilometer stockender Verkehr vor der Baustelle. A1 Bremen Richtung Hamburg. Die Einfahrt Stuckenborstel ist wegen Bauarbeiten bis 19 Uhr gesperrt. A1 Bremen Richtung Lübeck zwischen Maschener Kreuz und Norderelbbrücke. 9 Kilometer stockender Verkehr. A7 Hannover Richtung Flensburg zwischen Dreieck Hamburg Südwest und dem Elbtunnel. 8 Kilometer stockender Verkehr. A27 Bremen Richtung Bremerhaven. Zwischen Bremerhaven Süd und Geestemünde 2 Kilometer stockender Verkehr. Und eine geht noch, die B75 Delmenhorst Richtung Bremen. Zwischen Hochding und der B6 Bremer Neustadt stockender Verkehr.
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0: Oliver Krause.
1: Die in Worpswede, ne?
2: Ja, die.
1: Die kriegen den Hals auch nicht voll.
2: Was haben sie denn schon
1: die
2: alles?
1: Die sind schon staatlich anerkannter Erholungsort. Sie sind schon Künstlerdorf. Mhm. Und jetzt wollen sie auch noch bestes Touristikdorf der Welt werden.
2: Na, vielleicht sind das aber auch die Voraussetzungen dafür, um es
1: Kann
2: zu
1: sein.
2: Werden. Wir fragen nach, wie wird man das und was ist eigentlich das beste Tourismusdorf der Welt?
1: Und wie kriegt man das noch aufs Ortsschild draufgeschrieben?
2: Na, die Frage so werden viel. Wir auf jeden Fall stellen. Schönen guten Morgen.
0: Guten Morgen. 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
1: Whitney Houston, How Will I Know. Wir waren jung, wir waren frei, wir haben Spaß gehabt. Wir haben jeden Tag genossen. Machen wir auch heute noch. Deswegen gehen wir jetzt tanzen. Wir hören auch immer gerne Bremen 1. Haben wir früher schon, machen wir heute auch noch. How will
0: I know? Whitney Houston, Albert Hammond. Seems it never rains in Southern California. Und Oasis. 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

0: Der wunderbare, der große Entertainer Robbie Williams hier bei Bremen 1. Wir haben es 8.42 Uhr. Bisher ist Worpswede ja, Sie kennen das, staatlich anerkannter Erholungsort und natürlich ein Künstlerdorf. Nun soll eine weitere Bezeichnung hinzukommen, bestes Touristikdorf der Welt. Das Bundesministerium für Wirtschaft und Energie schickt Worpswede nämlich zum internationalen Wettbewerb Best Tourism Village bei UN Tourism. Außerdem im Pott sind Kochel am See, Tecklenburg, Fischen im Allgäu und Puttgarten auf Rügen.
1: Ja, und was diese Auszeichnung bewirken kann und ob das Ortseingangsschild in Worpswede für eine dritte Bezeichnung überhaupt noch Platz hat, das besprechen wir mit Andrea Andersen. Sie ist Leiterin der Touristikinformation in Worpswede. Schönen guten Morgen.
2: Guten Morgen.
1: Und können Sie das irgendwie noch aufs Schild mit drauf quetschen?
2: Das kriegen wir auf jeden Fall hin. Daran wird es nicht scheitern.
0: Vergangenes Jahr war ja zum ersten Mal ein deutscher Ort mit dabei bei dieser Auszeichnung von der UN. 65 Orte wurden ausgezeichnet, 52 Dörfer dabei. Und da sind dann die Parameter, warum Sie es gekriegt haben. Sie sind touristisch attraktiv, können Sie für sich sagen, ne?
2: Das sind wir, ja, auf jeden Fall. Wir haben eine lange Künstlertradition, wir haben diese einzigartige Kulturlandschaft rund ums Teufelsmoor. Ja, und wir verbinden einfach diesen Kulturtourismus mit dieser wunderbaren Landschaft und das macht Worpswede aus. Und damit sind wir auch ins Rennen gegangen.
0: Genau, Kultur bewahren steht nämlich auch drauf. Nachhaltig wirtschaften ist auch noch ein Punkt. Können Sie das erfüllen?
2: Genau, also Nachhaltigkeit, wir versuchen ja kulturelles Erbe einfach zu schützen, nachhaltig. Und wir haben viel Landschaft, die um uns herum geschützt ist. Also da sind wir auch gut dabei mit der Nachhaltigkeit.
0: So, jetzt brauchen wir noch soziale Verantwortung. Wo übernehmen Sie die?
2: Soziale Verantwortung. Wir haben verschiedene Projekte im Ort, wo wir uns um die soziale Nachhaltigkeit kümmern. Also da sind wir auch wirklich breit aufgestellt. Also als wir dann alles mal so zusammengetragen haben, ist uns auch bewusst geworden, was wir alles im Ort haben, dafür, dass wir so eine kleine Gemeinde sind.
1: Wenn man dann diese Bezeichnung bekommt, bestes Touristikdorf der Welt, was kann man sich dafür kaufen?
2: Also einen Preis gibt es in dem Sinne nicht, also kein Geld, aber wir haben natürlich eine große internationale Sichtbarkeit, die wir erreichen. Die UN macht uns in all ihren Kanälen sichtbar und gibt uns in dieses internationale Netzwerk. Und das ist ja auch ein echtes Qualitätssiegel, das wir dann haben, ne, zusätzlich.
1: Aber ich muss wirklich mal nachfragen, wollen Sie das wirklich? Weil ich manchmal das Gefühl, dass Worpswede
0: schon
1: so viele Touristen jeden Tag hat und vor allem am Wochenende. Kann es nicht sogar sein, dass der ein oder andere sagt, ach bitte nicht noch eine Auszeichnung?
2: Also das glaube ich nicht. Mhm. Also wir müssen ja auch gucken, wir wollen ja auch attraktiv bleiben und wir wollen ja sichtbar bleiben. Und wir haben hier nicht mit Massentourismus zu kämpfen. Wir haben noch Luft.
0: Okay. Es ist einfach nur gut, was los bei Ihnen. So, jetzt haben Sie ja schon aufgezählt, dass Sie viel zusammentragen mussten für Ihre Bewerbung und dann auch gemerkt haben, wir sind eigentlich schon gar nicht schlecht. Wie hoch ist denn die Wahrscheinlichkeit, dass die diesen Preis auch kriegen?
2: Also dadurch, dass wir alles wirklich abgegeben haben und alles erfüllen konnten in diesen Vorgaben und das auch noch rechtzeitig geschafft haben, das war nämlich echt ein Brett. Wir hatten 4 Wochen Zeit. Darauf wurden wir auch vorbereitet im Vorfeld über mehrere Sitzungen, dass wir uns wirklich gut überlegen sollen, ob wir da antreten, weil das sehr intensiv wird. Und da wir jetzt alles abgegeben haben, fristgerecht, sind wir guten Mutes, dass wir die Auszeichnung auch bekommen.
1: Also da drücken wir auf jeden Fall die Daumen. Ich habe hier immer ein bisschen Mitleid mit Worphausen, weil man fährt immer da so durch Worphausen, um nach Worpswede zu kommen.
2: Ja.
1: Aber nein, wir drücken Ihnen ganz, ganz doll die Daumen, dass Sie das werden. Bestes Touristikdorf der Welt. Wann erfährt man, ob Sie es geworden sind?
2: Im Oktober sollen wir eine Nachricht bekommen. Und die Auszeichnung würde dann Ende des Jahres verliehen werden.
0: Na, und da sind wir dann natürlich von Bremen 1 dabei.
2: Auf jeden Fall.
0: Ja, und vielleicht haben Sie ja dann auf dem Schild noch Platz. Hier hört man Bremen 1. Das wäre
2: ja
0: doch toll.
2: Gudi,
0: danke.
2: Ja.
0: Das war Andrea Andersen von der Touristikinformation in Worpswede. Danke Ihnen sehr, wir drücken die Daumen.
2: Dankeschön, schönen Tag noch.
1: Danke, tschüss.
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0: The Jeremy Days. Echte Bands haben ja ein The im Namen. The Beatles, The Rolling Stones, The Cure.
1: The gab's auch.
0: Ja, ne?
1: Gibt's vielleicht sogar noch.
0: Wir haben heute auch zwei Thes im Wettbewerb um unseren Wochenteiler-Wunsch jetzt hier bei Bremen 1.
1: Da können Sie im Bremen 1 WhatsApp-Kanal abstimmen, welchen Song Sie gerne nach 12 komplett ausgespielt hören wollen. Vielleicht von The Twins, Not The Loving Kind.
0: Synthie-Pop, Deutscher aus den 80ern. Oder sollen es doch lieber The Strangeness sein? No Mercy.
1: Komm. Gehen Sie einfach in den Bremen 1 WhatsApp-Kanal. Vorher bitte kurz abonnieren. Das wird erklärt auf bremen1.de, wie das geht. Und dann hören wir einen dieser beiden Songs nach 12 komplett ausgespielt. Und hier sind The Fleetwood Mac. Don't
0: Oder
1: stop.
0: So.

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1: Mit Michael Kruse. Guten Morgen. Innenminister beraten über Maßnahmen gegen Sozialbetrug. G7 planen neue Sanktionen gegen Russland. Österreich gewinnt WM-Auftaktspiel gegen Jordanien. Das Wetter meist dicht bewölkt bei 19 bis 24 Grad. Die Innenminister von Bund und Ländern treffen sich ab heute zu ihrer Frühjahrstagung. Hamburgs Innensenator Andi Grote hat sich vor dem Treffen dafür ausgesprochen, die Abschiebung straffälliger oder extremistischer Flüchtlinge zu erleichtern. Weitere Einzelheiten hat Jörg Brandscheid.
2: Man könne der Bevölkerung nicht vermitteln, dass Menschen, die in Deutschland zum Teil schwere Straftaten begingen, trotzdem bleiben könnten. Grote will auch über den Schutzstatus ukrainischer Straftäter und Extremisten sprechen. Beim Thema Sozialbetrug wollen die Innenminister von Bund und Ländern einem Bericht der Bild-Zeitung zufolge prüfen, ob EU-Bürgern der Anspruch auf Grundsicherung erschwert werden kann. Damit solle verhindert werden, dass insbesondere Südosteuropäer nach nur wenigen Monaten Arbeit in Deutschland bereits Anspruch darauf haben. Geprüft werden solle auch eine Kürzung des Kindergeldes für EU-Ausländer in Deutschland, deren Kinder im Heimatland leben.
1: Die Staats- und Regierungschefs der führenden Industrienationen wollen am letzten Tag ihres Gipfeltreffens in Evian über Wege zu einem nachhaltigen Wirtschaftswachstum sprechen. Zuvor hatten die G7-Staaten vereinbart, den Druck auf Russland zu erhöhen. Es wurden schärfere Sanktionen bei Öl und Gas sowie neue Waffenlieferungen an die Ukraine beschlossen. Aus Evian berichtet Katrin Schmid.
3: Das Ganze eben vor dem Hintergrund, das wurde nochmal explizit gesagt in Evian, dass man die Ukraine jetzt wirklich in einer deutlich besseren Position sieht mit ihren militärischen Fähigkeiten und damit, dass sie Gebiete zurückerobert hat. Die Dynamik des Krieges habe sich geändert, heißt es hier von vielen G7-Oberhäuptern. Sprich, man sieht ein Momentum gekommen, will Russland in Verhandlungen drängen, auch US-Präsident Trump, das ist natürlich entscheidend, will das, hat er gesagt. Und die Europäer, die dürften, so scheint es, in einem solchen Fall eine zumindest stärkere Rolle spielen, als das bisher der Fall war.
1: Das Europaparlament stimmt heute über gelockerte Regeln für den Einsatz von Gentechnik ab. Produkte aus bestimmten gentechnisch veränderten Pflanzen sollen im Supermarkt demnach keine Kennzeichnung mehr tragen müssen. Kritiker warnen, dass sich genmanipulierte Pflanzen durch Wind auch auf anderen Äckern verbreiten. Befürworter erhoffen sich dadurch neue Sorten, die besser mit dem Klimawandel zurechtkommen. Bei einem Brand in einem Wohnhaus in Bremen-Huchting heute früh hat die Feuerwehr 5 Personen aus dem Gebäude gerettet. Dabei musste eine Drehleiter eingesetzt werden. Die Bewohner erlitten Rauchgasvergiftungen und mussten vom Rettungsdienst in Krankenhäuser gebracht werden. Nach 2 Stunden meldete der Einsatzleiter Feuer aus. Die Brandursache ist noch unklar. Erfolgreicher Auftakt für Österreich bei dieser Fußball-Weltmeisterschaft. Die Mannschaft von Ralf Rangnick gewann mit 3:1 gegen Jordanien. Jan Wochner mit dem Spielbericht.
4: Romano Schmid von Werder Bremen traf sehenswert mit einem Schlenzer in den Torwinkel zum 1:0. Jordanien die bessere Mannschaft mit dem verdienten Ausgleich nach der Pause. Ali Olwan schoss in der 50. Minute das erste WM-Tor überhaupt für Jordanien. Danach schwamm Österreich kurzzeitig, fing sich aber rechtzeitig. Ein Eigentor von Alarab und ein verwandelter Handelfmeter von Arnautovic in der Nachspielzeit reichten dem ÖFB-Team am Ende zum Sieg.
1: Außerdem gewann Argentinien durch 3 Tore von Lionel Messi mit 3:0 gegen Algerien. Norwegen setzte sich mit 4:1 gegen Irak durch und Frankreich besiegte Senegal mit 3:1. Das waren die Nachrichten mit Michael Kruse.
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5: 13 Grad in Bremen, aktuell 13 Grad auch in Bremerhaven, in Rothenburg 13 Grad, in Verden 14 Grad, 24 ist die heutige Höchsttemperatur bei einem einigermaßen wolkigen Tag. Also die Sonne sehen wir im Verlauf des Tages immer seltener, dann kann es zwischendurch auch mal ein bisschen regnen. Schwül wird es auf jeden Fall, aber kein Wind. Also kaum Wind.
6: Ja.
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6: Da zucke ich immer zusammen. Ja, ja. Es gibt keinen Wind.
5: Kaum doch. Wind.
6: Kaum spürbar, ne?
5: Doch.
6: 9:04 haben wir es. Jetzt haben wir alles sortiert. Gucken auf die Straßen. A1 Osnabrück Richtung Bremen zwischen Dreieck Stur und Bremen-Hemelingen. 5 Kilometer Stau. Da brauchen Sie aktuell leider eine Dreiviertelstunde länger. A1 Bremen Richtung Hamburg. Die Einfahrt Stuckenborste. Da wird gebaut. Die ist noch gesperrt bis heute 19 Uhr. Eine Umleitung ist für Sie eingerichtet. A1 Bremen Richtung Lübeck zwischen Maschner Kreuz und Norderelbbrücke. 9 Kilometer Stau. Stockender Verkehr. A7 Hannover Richtung Flensburg, zwischen Dreieck Hamburg Südwest und dem Elbtunnel 8 Kilometer stockender Verkehr. B75, B6 Oldenburger Straße Richtung Bremen Überseestadt zwischen Huchting und Woltmershausen Hohentorshafen stockender Verkehr. Auch da wieder viel Geduld für Sie.
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6: Bremerhaven wird abgerissen. Also,
7: zum nur Glück
6: ganz,
7: nicht.
6: Zum Glück nicht, nur ein ganz kleiner Teil. Aber ich wollte mal Ihre Aufmerksamkeit.
5: Ja, ab und zu darf ich ja im Studio Bremerhaven moderieren und dann gucke ich immer, wie weit ist denn hier der Abriss vom Karstadt-Kaufhaus. Die Bagger standen ja eine Zeit lang still, jetzt geht's aber wieder weiter und wir schalten gleich mal nach Bremerhaven und lassen uns den aktuellen Stand live von vor Ort beschreiben.
6: Weil ist gar nicht alles so einfach.
5: Nee.
6: Schönen guten Morgen.
5: Guten Morgen.
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0: Ein wunderschönen guten Morgen hier von Bremen 1. Ja, wir schauen rüber nach Bremerhaven, denn da passiert gerade so einiges.
1: Ja, da wird ja dieses ehemalige Karstadt-Kaufhaus abgerissen. Es gab erstmal Probleme mit Asbestrückständen, die mussten beseitigt werden, aber jetzt darf weiter abgerissen werden. Und frei nach Mike Krüger, sag ich mal, wer baggert da so früh schon am Baggerloch? Das ist Thorsten mit dem Bagger und der baggert noch. Thorsten Harms, live zugeschaltet von der Baustelle. Kannst du uns hören?
2: Ja, Bremerhaven hört euch.
1: Was ist los? Was ist denn gerade los auf der Baustelle?
2: Also es ist ganz toll, die haben gerade ihre Zangen gewechselt, jetzt ist die richtige Abbruchzange wieder dran und damit wird Beton geknabbert. Bis in den zweiten Stock reicht der Arm vom Bagger und da knabbert er so nach und nach die Wände und auch die Betondecken weg. Und eben gerade, da hat er dann so ein richtig großes, tonnenschweres Stück mal eben vorne und hinten angeknabbert und da ist das von alleine runtergefallen, da hat hier richtig ein bisschen die Erde gebebt. Also ich bekenne mich als Baustellenspotter hier, ja.
0: Ja, ich merke schon, also wer nicht diese Begeisterung, also die großen und kleinen Jungs, die dieser Welt für Baustellen hat. Warum ist diese Baustelle so im Fokus in Bremerhaven?
2: Naja, es hat ja ewig gedauert, bis es hier weiterging. Die haben im vergangenen Jahr angefangen, dann zum Weihnachtsmarkt mussten sie wieder ein bisschen aufhören, aber da war längst noch nicht alles fertig und dann wurde festgestellt, dass diese ganzen Putze, die in diesem Karstadtbau mal eingebaut wurden, dass die alle mit Asbest belastet sind und das hat ewig gedauert, bis man die alle rausgehauen hat und das führt natürlich auch dazu, dass die Abrisskosten nochmal wahrscheinlich erheblich sich steigern werden. Aber jetzt ist der ganze Asbestputz raus, jetzt dürfen sie wieder weitermachen hier und jetzt wird versucht, erstmal das alte Karstadtgebäude vom Columbus Center, wo das ja so angebaut war, abzudocken. Das heißt, da wird jetzt so eine Schneise mit den Baggern gefräst und dann, wenn die fertig ist, dann geht es hin zur Fußgängerzone und so bis Ende des Jahres soll der ganze Karstadtbau dann so zumindest die Planung abgetragen sein.
1: Ich hatte mal einen sehr billigen Sommerurlaub auf Mallorca, der klang ähnlich. Da hatten wir auch eine Baustelle nebenan. Fühle ich mich gerade dran erinnert. Sag mal, wir haben gesehen an den umliegenden Gebäuden, da sind so technische Geräte angebracht, die ein bisschen aussehen wie kleine Handys. Die haben auch irgendwie mit dem Abriss zu tun, ne?
2: Ja, da steht Bauwatch drauf. Das sind so, die sehen fast so aus wie so kleine Satellitenantennen. Also heute hat man ja nicht mehr die großen Schüsseln, sondern nur so kleine so Flächenantennen. Und die sind hier überall ringsherum verbaut, um die Erschütterung zu messen. Denn wie eben, als hier so eine Betondecke runtergefallen ist, da merkt man schon, dass manchmal die Erde ein bisschen bebt. Und gerade die Nachbarn haben natürlich Angst, dass sie dann Schäden in ihren Gebäuden haben, wenn hier mal so richtig was umfällt. Und das wird alles erhoben, damit man hinterher sagen kann, ihr wart's.
0: Jetzt soll ja nicht nur was weg und viel Krach gemacht werden in Wilhelmshaven. Da soll ja auch einiges entstehen, laut Magistrat, das Herz der Stadt. Wie sind man denn jetzt trotz der ganzen Verzögerungen, die du schon angesprochen hast, wie ist man denn im Zeitplan?
2: Also wenn es wirklich geschafft wird, dass der Karstadtbau bis zum Ende des Jahres komplett weg ist, dann ist man gut im Zeitplan, weil man will nämlich eigentlich hier zum 1.1.29 die neue Stadtbibliothek eröffnen, weil nämlich die alte Stadtbibliothek, die hat ihre Räume gekündigt. Das heißt, sie muss dann da raus, wo sie jetzt ist. Und dann sollte hier eigentlich was fertig sein. Aber ob das wirklich zu schaffen ist, das ist ja auf Baustellen immer so die Frage. Hier muss ja auch der ganze Schutt noch abgefahren werden. Bislang hat man nämlich alles, was man weggebaggert hat, erstmal in Keller gepackt. Das heißt, das muss noch alles weg. Und dann geht's richtig los. Dann werden hier bis zu 40 große Abbruchlaster jeden Tag erwartet, die hier den Schutt wegfahren. Und dann müssen die auch den ganzen Schutt wegbaggern. Und hier ist halt auch nicht viel Platz, dass man richtig mit vielen Baggern arbeiten kann. Maximal zwei im Moment.
1: Thorsten, wir könnten noch Stunden mit dir reden. Allein der Lärm nervt. Deshalb vielen Dank für diese Eindrücke von der Karstadt-Baustelle in der Bremerhavener City. Dankeschön.
0: Und ich bin mir sicher, Thorsten bleibt da dran und beobachtet das für uns weiter. Ah, diese Ruhe. So hat mein Vater übrigens auch aufgeräumt. Immer alles weggeräumt
1: im
0: Keller.
1: Jeder räumt so auf.
0: Alles weg. Aus den Augen, aus dem Sinn. Schönen guten Morgen.

Stanford, rocken uns in den Morgen hinein hier. 9.24 Uhr, der Bremen 1 Verkehrsservice. Aktuell Vorsicht bitte auf der A7. Hamburg Richtung Hannover zwischen Soltau Süd und Dorfmark liegt ein Korb auf der Fahrbahn. Letztens sagte ein Kollege, Rotkäppchen ist wieder unterwegs. Passen Sie auf, dass Sie da nicht drüber fahren.

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0: die Abschiebung straffälliger oder extremistischer Flüchtlinge zu erleichtern. Außerdem wollen die Minister über Maßnahmen gegen Sozialbetrug beraten. Die Staats- und Regierungschefs der führenden Industrienationen wollen am letzten Tag ihres Gipfeltreffens in Evian über Wege zu einem nachhaltigen Wirtschaftswachstum sprechen. Außerdem haben die G7-Staaten vereinbart, den Druck auf Russland zu erhöhen. Es wurden schärfere Sanktionen bei Öl und Gas sowie neue Waffenlieferungen an die Ukraine beschlossen. Und nun weitere Meldungen aus Bremen, Bremerhaven und Niedersachsen.
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0: Der US-Investor Westlake übernimmt den insolventen PVC-Hersteller Vynova in Wilhelmshaven. Laut Insolvenzverwalter sind damit 350 Arbeitsplätze am Standort Wilhelmshaven gesichert. Gründe für die Insolvenz waren vor allem die schwache Konjunktur und die hohen Energiepreise. Bei einem Brand in einem Wohnhaus in Bremen-Huchting hat die Feuerwehr heute früh 5 Menschen aus dem Gebäude gerettet. Sie erlitten Rauchgasvergiftungen und mussten vom Rettungsdienst in Krankenhäuser gebracht werden. Die Brandursache ist noch unklar. Zum Sport. Österreich ist mit einem 3:1-Erfolg gegen Jordanien in die Fußball-WM gestartet. Den Treffer zum zwischenzeitlichen 1:0 erzielte Werder Bremens Romano Schmid. Außerdem gewann Argentinien durch 3 Tore von Lionel Messi mit 3:0 gegen Algerien. Norwegen setzte sich mit 4:1 gegen Irak durch und Frankreich besiegte Senegal mit 3:1. Das waren die Nachrichten mit Michael Kruse.
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2: 14 Grad aktuell in Bremen Nord, 14 Grad auch in Bremerhaven, 14 Grad in Oldenburg und 15 Grad in Verden. An einem Tag, der heute eher wolkig sein wird, kann auch zwischendurch immer mal wieder so ein kleines bisschen regnen. Schwül wird es auf jeden Fall bei maximal 24 Grad. Der Wind nicht der Rede wert, da müssen wir heute noch durch. Wobei das eher noch der schönere Tag ist, weil es wird so richtig heiß in den nächsten Tagen. Aber da sprechen wir, wenn es soweit ist, drüber.
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3: 9.32 Uhr sprechen wir jetzt drüber. Vorsicht bitte auf der A7 Hamburg Richtung Hannover. Zwischen Soltau Süd und Dorfmark liegt ein Korb. A1 Osnabrück Richtung Bremen zwischen Dreieck Stur und Bremen-Hemelingen 5 Kilometer Stau. Wird ein bisschen weniger, nur noch eine halbe Stunde kommt da oben drauf für Sie. A1 Bremen Richtung Lübeck zwischen Marschner Kreuz und Norderelbbrücke 9 Kilometer stockender Verkehr. Und B75 B6 Oldenburger Straße Richtung Bremen-Überseestadt zwischen Huchting und Woltmershausen-Hohentorshafen stockender Verkehr.
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2: Was guckst du denn so?
3: Ja, das ist ja mein,
2: so lustig.
3: Eigentlich gucke ich immer, um die Zeit gucke ich ihn immer an und denke mal gucken, was kommt. Ja, merken Sie, nichts. Schönen guten Morgen.
2: Zu holen.
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0: Oh, war das schön heute. Oh.
1: Herrlich.
0: Sendungen für Sie moderieren und nebenbei Fußball schauen, so könnte ich mir das jeden Morgen vorstellen. So war es heute früh, Punkt 6 wurde angeschossen, wie wir es angestoßen, wie wir gesagt haben, Werder gegen Jordanien, also eigentlich stand Österreich auf dem Platz.
1: Ja, aber für Österreich sind ja zwei Werder-Spieler mit im Kader, Marco Friedl und Romano Schmid, und zack, 21. Minute, Romano Schmid trifft.
2: Und ist drin! Juhu! Romano Schmid! Zentrale Position mit viel Platz und genau dem richtigen Füßchen.
0: Ja, und da wird er zu Recht gefeiert, denn das war ein historisches Tor. Das erste WM-Tor für Österreich seit 28 Jahren. Am Schluss stand es 3:1 für Österreich.
1: So, und dann haben wir heute Morgen ein bisschen Vorfreude hier erzeugt, denn das ist ja bekanntlich die schönste Freude. Wir freuen uns jetzt nämlich schon auf das Bremen 1 Weihnachtswunder. Vom 1. bis 4. Dezember vergangenes Jahr sind 250.000 Euro Spenden für Kinderprojekte in unserer Region zusammengekommen. Diese Spenden wurden auf ganz viele Projekte verteilt, unter anderem an die Theatergruppe PEP von der IGS Kreienbrück. Mit ihren Spenden haben dort die Kinder die Möglichkeit bekommen, auf der Bühne zu stehen und eine gute Abwechslung zum Schulalltag zu bekommen.
3: Das ist meine Entspannung, so dass ich das hier für Freude mache und nicht so wie Unterricht oder andere AGs wie Lernen oder sowas.
0: Hast du was gelernt über dich beim Theaterspielen?
3: Dass man niemals alleine ist. Hier haben wir uns alle gut verstanden.
0: Oh, herrlich,
1: sehr
0: oder?
1: Gut.
0: Wir haben sowieso nur schöne Themen heute gehabt. Auch die Bewerbung ist raus fürs Künstlerdorf Worpswede. Die möchten nämlich bestes Touristikdorf der Welt werden, ausgezeichnet von der UN. Dabei geht es natürlich darum, man muss touristisch attraktiv sein, man muss die Kultur vor Ort bewahren, nachhaltig wirtschaften und soziale Verantwortung übernehmen. Und Andrea Andersen, die Geschäftsstellenleiterin der Touristikinformation Worpswede, hat uns gesagt, ja, das machen wir. Hat uns bestätigt, die Voraussetzungen sind erfüllt.
4: Wir haben eine lange Künstlertradition, wir haben diese einzigartige Kulturlandschaft rund ums Teufelsmoor. Ja, und wir verbinden einfach diesen Kulturtourismus mit dieser wunderbaren Landschaft, und das macht Worpswede aus. Und damit sind wir auch ins Rennen gegangen.
1: Also die Voraussetzungen sind erfüllt. Für uns sind, glaube ich, auch die Voraussetzungen erfüllt für den Start der Matjes-Saison auf dem Bremer Marktplatz. Also ich könnte direkt schon einen essen.
0: Ja, ne? Um 11 geht's offiziell los. Wenn Sie aber auch so hungrig sind wie wir, wir kriegen jetzt schon Matjes, aber pssst. Nicht allen verraten. Schönen guten Morgen. 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

0: Rieche ich etwa schon Matjes oder ist es nur in meiner Vorstellung, dass heute die Matjes-Tage losgehen?
1: Ich glaube, das ist Ansgar.
2: Ich gehe so wieder raus, spiele den nächsten Titel.
0: Nein!
2: Mach Musik.
0: Ich rieche vom Marktplatz den Matjes hier rüber. Ich bin so hungrig.
1: Ich rede kein Wort mehr mit
0: dir. Du kriegst aber welchen, ne? Ja. Wir träumen nur davon.
1: Es riecht nach Ärger hier gerade.
3: Er möchte nicht reden. Er möchte sich seine Stimme und seine guten Sätze für die Sendung aufheben.
1: Frag was.
3: Wird das Thema Matjes ein Thema in deiner Sendung sein nach 10?
1: Ja.
3: Gut, dann freuen Sie sich bitte auf Ansgar Langkost.
0: Das wird richtig amüsant gleich mit ihm.
1: Ja. Ne? Mal abbeißen?
0: Ja.
1: Ich habe ihn in der Hosentasche, du hast ihn gefunden. Nein, tatsächlich haben wir natürlich Matjes als Thema. Ist ja groß hier bei uns.
0: Absolut.
1: Wir lieben das oder viele lieben das. Und wir reden sowieso über Essen. WM-Kantine auch. Ich rede nur über das Essen, glaube ich.
0: Ach,
1: heute.
0: Großartig. Ja. Ach toll. Im Brötchen oder mit Kartoffeln?
3: Was?
0: Also mit Bratkartoffeln. Na, den Matjes. Sorry, ich habe Hunger.
1: Bratkartoffeln.
0: Oh, lecker. Gleich hier bei Bremen 1 mit Ansgar. Bis morgen. Tschüss. Viel Spaß.

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1: Mit Michael Kruse. Innenminister beraten über Maßnahmen gegen Sozialbetrug. Norwegens Kronprinzessin Mette Marit hat eine neue Lunge bekommen. Österreich startet mit einem 3:1 gegen Jordanien in die Fußball-Weltmeisterschaft. Das Wetter meist dicht bewölkt bei 19 bis 24 Grad. Die Innenminister von Bund und Ländern treffen sich ab heute zu ihrer Frühjahrstagung. Hamburgs Innensenator Andi Grote hat sich vor dem Treffen dafür ausgesprochen, die Abschiebung straffälliger oder extremistischer Flüchtlinge zu erleichtern. Weitere Einzelheiten von Jörg Brandscheid.
2: Man könne der Bevölkerung nicht vermitteln, dass Menschen, die in Deutschland zum Teil schwere Straftaten begingen, trotzdem bleiben könnten. Grote will auch über den Schutzstatus ukrainischer Straftäter und Extremisten sprechen. Beim Thema Sozialbetrug wollen die Innenminister von Bund und Ländern einen Bericht der Bild-Zeitung zufolge prüfen, ob EU-Bürgern der Anspruch auf Grundsicherung erschwert werden kann. Damit solle verhindert werden, dass insbesondere Südosteuropäer nach nur wenigen Monaten Arbeit in Deutschland bereits Anspruch darauf haben. Geprüft werden solle auch eine Kürzung des Kindergeldes für EU-Ausländer in Deutschland, deren Kinder im Heimatland leben.
1: Die Staats- und Regierungschefs der führenden Industrienationen wollen am letzten Tag ihres Gipfeltreffens über Wege zu einem nachhaltigen Wirtschaftswachstum sprechen. Zuvor hatten die G7-Staaten vereinbart, den Druck auf Russland zu erhöhen. Aus Evian berichtet Georg Schwarte.
3: G7-Gastgeber Frankreichs Präsident Macron nennt den heute zu Ende gehenden Gipfel einen Moment des strategischen Erwachens. Macron bezieht sich in seiner über Social Media verbreiteten Ansprache auf die neue Einigkeit aller 7 Industrienationen inklusive der USA, der Ukraine zur Seite zu stehen. In der ersten von 3 bereits beschlossenen Gipfelerklärungen kündigen die G7-Staaten neue, weitere Sanktionen gegen den russischen Öl- und Gassektor an. Wir sind übereingekommen, die Flugabwehr der Ukraine zu stärken, wollen helfen, deren eigene Produktion weiter aufzubauen.
1: Die schwerkranke norwegische Kronprinzessin Mette Marit hat eine neue Lunge bekommen. Die 52-Jährige ist erfolgreich einer Lungentransplantation unterzogen worden. Das teilte das norwegische Königshaus vor wenigen Minuten mit. Erst Anfang Juni hatte das Königshaus verkündet, dass Mette Marit auf der Liste für eine Lungentransplantation steht. Die Feuerwehr hat am frühen Morgen bei einem Brand in einem Mehrfamilienhaus in Bremen-Huchting 5 Menschen gerettet. Sie erlitten Rauchgasvergiftungen und kamen in Krankenhäuser. Beim Eintreffen der Feuerwehr gegen 3 Uhr brannte eine Wohnung im 2. Obergeschoss bereits lichterloh. Später griffen die Flammen auch auf das Dach über. Nach gut 2 Stunden war das Feuer gelöscht. Die Brandursache ist noch unklar. Erfolgreicher Auftakt für Österreich bei dieser Fußball-Weltmeisterschaft. Die Mannschaft von Ralf Rangnick gewann mit 3:1 gegen Jordanien. Jan Wochner mit dem Spielbericht.
4: Romano Schmid von Werder Bremen traf sehenswert mit einem Schlenzer in den Torwinkel zum 1:0. Jordanien die bessere Mannschaft mit dem verdienten Ausgleich nach der Pause. Ali Olwan schoss in der 50. Minute das erste WM-Tor überhaupt für Jordanien. Danach schwamm Österreich kurzzeitig, fing sich aber rechtzeitig. Ein Eigentor von Alarab und ein verwandelter Handelfmeter von Arnautovic in der Nachspielzeit reichten dem ÖFB-Team am Ende zum Sieg.
1: Außerdem gewann Argentinien durch 3 Tore von Lionel Messi mit 3:0 gegen Algerien. Norwegen setzte sich mit 4:1 gegen Irak durch und Frankreich besiegte Senegal mit 3:1. Das waren die Nachrichten mit Michael Kruse.
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5: Wir gucken zunächst mal auf die Werte von jetzt gerade. 14 Grad haben wir in Bremen, 14 Bremerhaven, 14 Oldenburg, 15 Grad in Rothenburg. So, heute geht's dann ziemlich weit rauf. Es wird zunehmend schwül bei maximal 19 bis 24 Grad. Wir haben dichte Wolken, aber auch Sonne, also so ein Misch aus ein paar Schauern vielleicht und Sonne. Ansonsten die Nacht auch schon deutlich milder, 15 bis 17 Grad, 17 in Bremerhaven zum Beispiel. Morgen am Donnerstag, da haben wir nach recht wolkigem Beginn einen zunehmend freundlichen Tag, auch einen Wechsel aus Sonne und Wolken. Die Werte gehen rauf bis auf 29 Grad.
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5: Es ist gleich 9:55. Vorsicht bitte auf der A7 Hamburg Richtung Hannover. In Höhe Schwarmstedt liegen Fahrzeugteile. A1 Osnabrück Richtung Bremen. Zwischen Groß-Ippenau und Bremen-Brinkum 4 Kilometer Stau. A1, Osnabrück Richtung Bremen zwischen den Breiksturm Bremen-Hemelingen 5 Kilometer Stau, Verzögerung eine halbe Stunde. A27, Bremen Richtung Bremerhaven zwischen dem Bremer Kreuz und Bremen-Fahr 4 Kilometer Stau vor einer Baustelle. B75, B6, Oldenburger Straße Richtung Bremen-Überseestadt zwischen Hochding und Woltmershausen, Hohentorshafen, stockender Verkehr.
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5: Ich wünsche Ihnen einen schönen Mittwoch. Moin, hier ist Ansgar Langhorst.
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Da werden wieder Rekorde geknackt und geknackt und geknackt bei der Fußballweltmeisterschaft. 16 WM-Tore hat Miro Klose ja geschossen und jetzt hat Messi gleichgezogen und so ist er ausgeflippt. Der argentinische Kommentator beim 3:0 gegen Algerien. 3 Tore, alle von Messi und so hört sich das an, wenn sich jemand freut. Das könnte auch ein Rekord werden. Mit dem Torjubel. Ich erzähle mal einen weiter. Mbappé hat 14 geschossen insgesamt jetzt. Und Messi wird nächste Woche, ist er fertig? 39 Jahre alt. 3:0 Argentinien gegen Algerien. Ja, ich mach mal Musik. Ich glaube, der dreht ja komplett durch. Also, das ist der argentinische Torjubel. Ich glaube, jetzt ist er fertig, oder? Ich ziehe noch mal kurz hoch. Nee, noch nicht. Immer noch nicht. Dauert noch ein bisschen. Wir melden uns wieder.

0: So, ich habe es gerade erzählt. Messi hat dreimal getroffen beim 3:0. Alle drei Tore für Argentinien gegen Algerien. Und ich habe vor diesem Titel den Torjubel praktisch abgewürgt des argentinischen Kommentators. Das Ende haben sie verpasst. Das will ich Ihnen nicht vorenthalten.
1: Gol de Messi! Gol de Messi! 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
0: Ja, jetzt wissen wir das auch. 49 Sekunden hat dieser Torjubel gedauert. Das ist schon sehr lang rekordverdächtig. 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

0: 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Bei der Football-Weltmeisterschaft hätt Österreich mit 3-1 gegen Jordanien gewonnen. 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
2: 10.34 Uhr, ganz genau. Wir haben eine Meldung für die A1 Osnabrück Richtung Bremen. Zwischen Groß-Eppenau und Bremen-Hemelingen 6 Kilometer Stau nach einem Unfall. Und A27 Bremen Richtung Bremerhaven. Zwischen dem Bremer Kreuz und Bremen-Fahr 4 Kilometer Stau vor einer Baustelle. Gute Fahrt!
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2: Schönen Mittwoch, hier ist Ansgar Langhorst. Moin!
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1: Madness, Our House, 82. Da bin ich aus Deutschland nach Norwegen gezogen. Werde ich nie vergessen. Das Lied hatte ich auf Kassette und viel Spaß gehabt.
0: Madness, John Paul Young. Love is in the air. Und Texas. Here comes the summer sun. 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

wenn die Ostfriesen auch gerne hinterherhängen. Bei den Matjestagen sind sie vorneweg. Die Matjestage in Emden, die waren schon Ende Mai. In Bremerhaven starten die Matjestage am 10. Juli im Schaufenster Fischereihafen inklusive Hafenspektakel. Aber heute am 17.06. wird die Matjes-Saison in Bremen ganz offiziell eröffnet um 11 Uhr auf dem Domshof. Also gefühlt gleich in 14 Minuten. Dann geht's los. Da erfahren Sie, wenn Sie da hingehen wollen, ganz viel über die Tradition des Matjes, der Zubereitung, was man dazu trinkt, wie man ihn isst. Und wir wollen ihn natürlich auch haben, diesen Geschmack erleben des frischen Matjes. Den Geschmack werde ich hier im Studio praktisch in der Pflicht erleben. Unter Anleitung, wie isst man eigentlich so ein Matjes richtig? Und das ist nicht mal eben so. Ich habe so Bilder im Kopf wie Kopf in den Nacken und dann am Schwänzchen anfassen und so. Nee, soweit bin ich aber noch nicht. In einer Stunde sind wir dann auch dabei bei der Eröffnung der Matjes-Saison. Wie gesagt, 11 Uhr offiziell und wir gehen einkaufen und frisch ins Studio angeschafft werden Sie das erleben, wie ich mich dann ranmache an den Matjes hier auf Bremen 1. Beyoncé kommt hier.

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0: vor den Nachrichten gibt's dann noch Gina Nannini und Bello e Impossibile.
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1: Mit Michael Kruse. Investitionsstau in den Kommunen ist so hoch wie nie. Norwegens Kronprinzessin Mette-Marit hat eine neue Lunge. Bremer Feuerwehr rettet 5 Menschen aus brennendem Wohnhaus. Das Wetter meist dicht bewölkt bei 19 bis 24 Grad. Die Städte und Gemeinden in Deutschland fallen immer weiter zurück bei der Sanierung von Schulen, Straßen und Sportstätten. Nach einer aktuellen Befragung von Kämmereien im Auftrag der Förderbank KfW beträgt der Investitionsrückstand geschätzt rund 231 Milliarden Euro. Alexander Schmidt berichtet.
2: Das ist ein neuer Rekordwert, der seit dem vergangenen Jahr noch einmal um gut 7% gestiegen ist. In diesem Jahr wollen die Kommunen rund 50 Milliarden Euro investieren. Der größte Anteil soll in Schulen fließen, in Straßen und den Verkehr sowie in den Brand- und Katastrophenschutz. Abhilfe soll das im vergangenen Jahr verabschiedete Sondervermögen Infrastruktur und Klimaneutralität schaffen. Die Mehrheit der Kommunen geht der Umfrage zufolge aber nicht davon aus, dass das Sondervermögen in diesem Jahr für mehr Investitionen sorgen wird.
1: Die Innenminister von Bund und Ländern wollen heute in Hamburg bei ihrer Frühjahrskonferenz unter anderem über Maßnahmen gegen Sozialbetrug beraten. Künftig soll verhindert werden, dass insbesondere Südosteuropäer nach nur wenigen Monaten Arbeit in Deutschland bereits Anspruch auf Bürgergeld haben. Geprüft werden soll auch eine Kürzung des Kindergeldes für EU-Ausländer in Deutschland, deren Kinder im Heimatland leben. Hamburgs Innensenator Andi Grote hat sich im Vorfeld dafür ausgesprochen, die Abschiebung straffällig gewordener Flüchtlinge zu erleichtern. Auch 2025 gab es in Deutschland deutlich mehr antisemitische Vorfälle als vor dem Massaker der Terrororganisation Hamas am 7. Oktober 2023 und dem anschließenden Angriff Israels auf Gaza. Das geht aus dem Jahresbericht Antisemitische Vorfälle der Recherche- und Informationsstelle Antisemitismus, kurz RIAS, hervor. Aus Berlin, Isabel Karas.
3: Fast 24 antisemitische Vorfälle pro Tag. So lautet die Bilanz der RIAS-Meldestellen für das letzte Jahr. Insgesamt wurden 8.725 Fälle dokumentiert. Viele der registrierten Vorfälle ereigneten sich an alltäglichen Orten, in öffentlichen Verkehrsmitteln, beim Sport oder im eigenen Wohnumfeld, darunter Angriffe und Bedrohungen. Besonders häufig ging es um israelbezogenen Antisemitismus, also Fälle, in denen antisemitische Aussagen oder Handlungen auf den Staat Israel bezogen wurden.
1: Die norwegische Kronprinzessin Mette-Marit hat eine neue Lunge. Das Königshaus teilte mit, die 52-Jährige habe sich erfolgreich einer Transplantation unterzogen. Aus Oslo berichtet Jana Sinram.
4: Die Nachricht vom Hof kam überraschend schnell, denn Mette-Marit stand erst seit knapp 2 Wochen auf der Warteliste für die Organtransplantation. In seiner Mitteilung zitiert der Hof den zuständigen Abteilungsleiter des Rikshospitals in Oslo. Die Operation sei bisher erfolgreich verlaufen. Die Kronprinzessin werde nun wie alle frisch transplantierten Patienten für mehrere Wochen im Krankenhaus bleiben müssen. Die norwegische Kronprinzessin litt seit längerem an einer Lungenfibrose, bei der das Gewebe in dem Organ zunehmend vernarbt. In den vergangenen Monaten hatte sich ihr Gesundheitszustand deutlich verschlechtert.
1: Die Feuerwehr hat am frühen Morgen bei einem Brand in einem Mehrfamilienhaus in Bremen-Huchting 5 Menschen gerettet. Sie erlitten Rauchgasvergiftungen und kamen in Krankenhäuser. Beim Eintreffen der Feuerwehr brannte eine Wohnung im 2. Obergeschoss bereits lichterloh. Später griffen die Flammen auch auf das Dach über. Nach gut 2 Stunden war das Feuer gelöscht. Die Brandursache ist noch unklar. Und das waren die Nachrichten mit Michael Kruse.
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5: 15 Grad Bremen, 16 Rotenburg, 16 Bremerhaven. In Westerstede 16 Grad. Die weiteren Aussichten für den Nachmittag: häufig kompakte Wolken, vorübergehend so ein bisschen Regen. Es wird bis zu 24 Grad schwül warm. Die Nacht auch recht mild, 15 bis 17 Grad sogar. Und morgen am Donnerstag, da wird es richtig heiß, bis 29 Grad. Auch da haben wir eine gewisse Gewitterneigung.
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5: Es ist 11:05. Folgendes für die Autobahn 1. Eine Meldung haben wir da. Und zwar für die Fahrtrichtung Bremen, Osnabrück, Bremen zwischen dem Dreieck Stur und Bremen-Hemelingen. 4 Kilometer Stau vor einer Baustelle. Das war's schon. Gute Fahrt.
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5: Und hier ist Ansgar Langhorst. Moin.
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0: T-Rex auf Bremen 1. Hot Love fürs Bremen 1. Ich habe mal eine Frage. Wann haben Sie zuletzt Socken gestrickt? Oder etwas gehäkelt oder vielleicht auch eine Tischdecke bestickt? Ist Ihnen vielleicht auch schon mal aufgefallen, dass immer mehr junge Leute diese gute alte Handarbeit als Hobby entdecken? Neulich, da saß da in den Bremer Wallanlagen so ein junger Kerl, ne? Der war vielleicht, ich sag mal, 18, 19, älter nicht. Der saß da am Wasser in der Sonne und strickte vor sich hin, ganz entspannt. Aber man kann natürlich auch gemeinsam mit mehreren Leuten in der Gruppe stricken. Zum Beispiel heute Abend wieder, wie jeden Mittwoch in Bremen, beim, und so heißt das, netten Neustädter Nadeltreff. Bremen 1 Reporter Niklas Jürs hat sich das letzten Mittwoch mal für uns in der Drittelbar angeschaut, in der Neustadt. Die liegt da direkt am Neuen Markt und wir hören uns das mal an.
1: Aber ich find,
2: auf den ersten Blick sieht es aus wie ein normaler Kneipenabend, nur dass auf den Tischen kein Bier steht, sondern Maracuja-Schorle, hausgemachte Limo, Cola und sehr viel Wolle. Häkelnadeln aus Plastik, Stricknadeln aus Holz, kleine Beutel, aus denen angefangene Projekte heraushängen. Ida Wenkel sitzt an einem der Tische. Auf ihrem Schoß liegt eine Jacke, fast fertig.
3: Ich stricke gerade so eine gestreifte Zipperjacke. Ich habe die jetzt in so einem knalligen Pink und so einem ganz hellen Gelb mir ausgesucht. Und das ist jetzt so der letzte Teil. Ich muss noch den Kragen machen und den Rest habe ich schon komplett fertig.
2: Nur noch der Kragen, das klingt überschaubar. Aber wer hier sitzt, weiß, eine Masche nach der anderen. Und wenn etwas nicht passt, wird wieder aufgetrennt. Etwa 15 junge Leute in ihren 20ern sind an diesem Abend da. Die meisten Frauen, aber auch zwei Männer. Einige kennen sich schon, andere sind zum ersten Mal da und sind trotzdem nach wenigen Minuten mittendrin. Der nette Neustädter Nadeltreff ist erst vor einigen Monaten entstanden. Leonie Feltes hat ihn mit ein paar Freundinnen gegründet.
4: Mein Ziel war es, einfach in Gemeinschaft zu stricken und irgendwie eine schöne Atmosphäre zu schaffen, wo man quatschen kann, wo man sich einfach wöchentlich sieht und sich austauschen kann und einfach währenddessen zu stricken oder zu häkeln.
2: Und genau das passiert hier. Es geht um Maschen, Muster, Garnstärken, aber auch um Arbeit, Studium, Sommerpläne, um die Frage, wer woher kommt und darum, wie man in einer neuen Stadt Anschluss findet. Johanna Deplätz ist aus Berlin nach Bremen gezogen. Für sie ist der Nadeltreff mehr als ein Ort zum Häkeln.
5: Für mich zum Beispiel war das super cool, gleich Leute kennenzulernen, weil ich neu nach Bremen gekommen bin und hatte deshalb gleich so ein bisschen Anschluss und Leute, mit denen ich die gleichen Hobbys teilen kann. Das war sehr schön.
2: Vielleicht ist das der eigentliche Punkt an diesem Abend. Die Handarbeit ist der Anlass, die Gemeinschaft ist gewissermaßen das Sahnehäubchen. Wer etwas kann, hilft, wer nicht weiterkommt, fragt. Wer still sein will, darf still sein, wer reden will, redet. Stefan Finkel ist einer der beiden Männer an diesem Abend. Angefangen hat er mit Häkeln für seine Familie.
6: Ich habe zwei Neffen, eine Nichte. Für die habe ich dann so Schals gemacht und Mützen. Und das ist echt cool gewesen. Aber dann ist mir so relativ schnell aufgefallen, wenn ich auch so Söckchen und sowas machen will, dann ist Stricken da einfach so das Bessere.
2: Und während Stefan mit Unterstützung der anderen an seinen ersten Söckchen arbeitet, entsteht in einer anderen Ecke ein rapsgelbes Sommerkleid. Ein fertiger himmelblauer Schal liegt halb zusammengerollt auf einer Bank. Bei Ida und ihrem Zipper gibt's zum Ende des Abends Grund zur Freude.
3: Ja. Er ist fertig geworden. Ja, sehr zufrieden. Jetzt fehlt nur noch der Reißverschluss und ich hoffe, ich krieg's hin.
2: Und wenn nicht, dann gibt es hier garantiert jemanden, der ihr genau dabei helfen kann.
0: Bremen-Reporter Niklas Jürs über den netten Neustädter Nadeltreff. Wenn Sie da mitstricken wollen, alle Infos finden Sie im Netz dazu. Und falls Sie Ihren Enkeln mal wieder was Selbstgestricktes schenken möchten, dann verschenken Sie am besten nur das Strickzeug. Dann haben Sie weniger Arbeit und die Leute, die jungen Leute von heute, die machen dann was Sinnvolles, ne? Kann man auch so sehen. Große Freude beim Stricken. 20 Minuten nach 11. Bremen 1 ist hier.

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5: Aktuell die Temperaturen, ja, nahezu 20 Grad in Oldenburg 19, 18 Rothenburg 17, Bremen 18, Bremerhaven 18, auch in Diepholz. Die Aussichten für heute bis 24 Grad. Es wird so ein bisschen schwüler, weil wir haben so eine gewisse Regen-Gewitterneigung. Die wird sich morgen auch nochmal wiederholen, weil wir kriegen morgen bis 29 Grad. Wie gesagt, auch eher so der schwüle Eindruck wird überwiegen. Ein Wechsel aus Sonne und zum Teil dichten Wolken. Durchaus lange, freundliche, sommerliche Abschnitte.
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5: Es ist 11:35 Uhr, A1 Osnabrück Richtung Bremen, zwischen dem Dreieck Sturm Bremen-Hemelingen, 4 Kilometer Stau, da haben wir eine Baustelle. Ansonsten alles frei, gute Fahrt.
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5: Ich muss gestehen, ich bin ein bisschen nervös jetzt, weil gleich werde ich mich einem Test unterziehen, beziehungsweise mir wird gleich was beigebracht, weil ich weiß wirklich nicht, wie man ein Matjes richtig ist. Hintergrund, heute manche Saisoneröffnung läuft seit 11 Uhr auf dem Bremer Domshof und da können Sie einiges erfahren über Matjes, wie man zubereitet, wie man isst, was man dazu trinkt und so weiter. Da gibt es Musik, aber hier im Studio geht's gleich los mit meiner kleinen Lehrstunde für Matjes Essen. Ich bin Ansgar Langhorst, Tag.
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0: So, jetzt wird's hier etwas, naja, stürmisch, vielleicht auch peinlich. Hintergrund: auf dem Bremer Domshof werden gerade offiziell, ja, wird die Matthias-Saison eröffnet in Bremen. So, und ich muss mich ein bisschen sortieren hier, weil neben mir steht schon ein Teller. Mir gegenüber sitzt Robert Kindl, Redakteur dieser Sendung. Der kennt sich aus. Ich habe mir ein Geschirrhandtuch oben reingesteckt, weil ich mir vielleicht ein bisschen was aufs T-Shirt leicht kleckern will. Wir waren auch schon mit Kolleginnen und Kollegen auf dem Markt vorhin. Wir haben geguckt, das ist ganz gemütlich da bei der Eröffnung der Matthias-Saison. T-Shirts kann man kaufen. Es gibt Musik, es gibt alles, Informationen, wie man Matthias isst, sowas. Und man kann auch T-Shirts kaufen mit Matthias drauf und das können wir gleich auch haben, Robert Kindl und ich. Wir sitzen nämlich jetzt im Studio, wobei du, lieber Robert, du kennst dich ja aus damit. Warte mal, ich will das mal ein bisschen atmosphärisch machen. So, das ist Maritim.
1: Oh, das ist doch, das ist ja wie in den Niederlanden.
0: Ja.
1: Also, wir brauchen uns keine T-Shirts mit Matthias drauf zu kaufen, weil wir uns den Matthias jetzt selber aufs T-Shirt machen. So. Wir essen den nämlich jetzt auf die holländische Art und Weise.
0: Ah, okay.
1: Der eine oder die andere kennt das vielleicht schon aus dem Urlaub oder hat das mal gesehen und hat gesagt, boah, wie kann man das so machen? Aber die traditionelle Art, Matthias zu essen, ist tatsächlich so, Ansgar, du nimmst den Matthias
0: an
1: der Schwanzflosse hoch.
0: Moment, langsam, ich habe ein bisschen Schiss.
1: Nö, nee, brauchst du nicht.
0: Okay.
1: Ich sag mal, der Matthias hat wahrscheinlich mehr Schiss.
0: Der sieht so doppelt aus. Muss der so dick?
1: Ja, das ist so. Pass auf, du nimmst ihn an der Schwanzflosse, das muss man auch schnell machen, weil irgendwann reißt das Ganze nämlich ab und dann Kopf in Nacken. Aha. Oh. Mm. So. Und dann beißt du den ab. Ja, das ist schon sehr professionell. Ist auch olfaktorisch ein großer Spaß, aber die Dinger sind echt lecker, muss ich sagen.
0: Ich muss also nämlich einmal alles rein, oder?
1: Der neue Matthias ist einfach der neue Matthias.
0: Mm. Aha. Mm. Oh, der ist lecker. Schmatzig, ich bin...
1: So, der Rest kommt dann in dieses Bremen-1-Töpfchen, was ich hier habe.
0: Nicht so nah ans Mikro, ich bin kaugeräuschempfindlich.
1: Wie in der Frühstückspension für den sauberen Tisch, das kommt da rein. Finger ablecken,
0: ganz, ganz wichtig. Du bist so schnell, nicht so schnell.
1: Ich habe das schon öfter gemacht.
0: Ja, merke ich.
1: Ganz wichtig ist Finger ablecken und dann hinterher möglichst schnell die Hände waschen, weil sonst hast du 3 Wochen was davon.
0: Falls Sie gerade also eingeschaltet haben, Sie hören Bremen 1.
1: Wir öffnen die Matthias-Saison.
0: Genau.
1: Sehr, sehr lecker, also wirklich, ist ja auch sehr gesund. Eigentlich, so macht man das in den Niederlanden, eigentlich gehören noch Zwiebelwürfel dazu.
0: Moment, jetzt sitzt aber hart zwischen den Zähnen. Bin ich am Schwanz?
1: Ja, das sieht. Jetzt hast du ihn ganz. So, das letzte Stück nicht mitessen. Eigentlich gehören Zwiebelwürfel dazu, aber weil hier bei Bremen 1 ja noch andere Leute außer uns arbeiten, lassen wir die jetzt einfach mal weg.
0: Mal egal.
1: Es ist geruchstechnisch reicht das für heute, würde ich sagen. Aber geschmacklich 1A. Test bestanden.
0: Wirklich sehr, sehr lecker. Der kommt jetzt direkt vom Bremer Domshof.
1: Hierher. Der Holländer würde sagen. Echt lecker.
0: Echt lecker. So, damit haben wir auch nochmal ganz offiziell die Matthias-Saison in Bremen eröffnet. Hier bei Bremen 1 im Studio. Robert Kindl, der Lehrer des Matthias-Verzehrens.
1: Wir beenden sie jetzt aber auch gleich.
0: Jetzt riecht es hier aber auch wirklich noch anders. Ehrlich. Gehen Sie hin zur Eröffnung. Die läuft noch. Da ist ordentlich was los. Die Sonne kommt durch. Musik, alles ist wunderbar. Und immer wieder zwischendurch hören Sie Bremen 1. Dann sind Sie auf dem Laufenden. Ich wünsche Ihnen einen schönen Mittwoch. 11:45 haben wir es jetzt.

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0: Bremen 1 ist hier am Mittwoch. Vor 8 Jahren hatte das norwegische Königshaus mitgeteilt, dass Kronprinzessin Mette-Marit eine schwere Lungenkrankheit hat. Diese Lungenfibrose war zuletzt immer schlimmer geworden. Jetzt hat Mette-Marit eine neue Lunge bekommen. Das hat der Hof heute Vormittag mitgeteilt, wie die OP gelaufen ist und warum ihre Krankheit nicht das einzige ist, was die Kronprinzessin aktuell belastet. Dazu gleich mehr in der Rundschau, und zwar um 12, heißt in 4 Minuten mit Laura Knepper hier bei uns auf Bremen 1.
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1: Mit Laura Knepper. Hohes Niveau. Im vergangenen Jahr wurden mehr als 8.500 antisemitische Vorfälle registriert. Neue Studie. Kommunen melden einen Rekordinvestitionsrückstand. Erfolgreiche Transplantation. Norwegens Kronprinzessin Mette-Marit hat eine neue Lunge erhalten. Das Wetter, etwas Sonne, aber auch teils dichte Wolken und später etwas Regen bei 19 bis 24 Grad. 8.725 antisemitische Vorfälle und damit fast 24 pro Tag hat es im vergangenen Jahr in Deutschland gegeben. Das steht im Jahresbericht Antisemitische Vorfälle der Recherche- und Informationsstelle Antisemitismus, kurz RIAS. Und das sind wieder deutlich mehr als vor dem Massaker der Terrororganisation Hamas am 7. Oktober 2023 und dem daraufhin von Israel begonnenen Gazakrieg, sagt RIAS-Geschäftsführer Benjamin Steinitz.
2: Demonstrationen zur Solidarität mit der Bevölkerung in Gaza, auf denen das israelische Handeln kritisiert wird, sind für sich genommen völlig verständlich. Kritik muss dabei nicht ausgewogen sein. Sie kann emotional zugespitzt sein oder auch falsch sein. Wenn aber zur Vernichtung Israels aufgerufen wird, wenn zur Gewalt gegen jüdische Israelis oder Zionistinnen aufgerufen wird, wenn Auschwitz mit Gaza gleichgesetzt wird, dann ist die Grenze zu Antisemitismus ganz klar überschritten.
1: Laut dem Antisemitismusbeauftragten der Bundesregierung Felix Klein ist auch keine Trendwende in Sicht.
3: Auch das Abflachen der Kampfhandlungen in Gaza hat kaum Auswirkungen auf die Zahl antisemitischer Vorfälle gehabt. Das bedeutet, wir reden nicht über eine kurzfristige Reaktion auf tagespolitische Ereignisse. Wir reden über ein strukturelles Problem in unserer Gesellschaft. Das Kriegsgeschehen in Gaza diente vielen offensichtlich nur als Vorwand für die Verbreitung von Judenhass.
1: Gezählt wurden nicht nur Angriffe, Bedrohungen oder Beleidigungen, sondern auch verletzende oder einschüchternde Äußerungen und Vorfälle im Alltag und im Internet. Steigende Ausgaben bei lahmenden Einnahmen. Nur jede achte Kommune sieht ihre Finanzen positiv. Eine neue Studie hat ergeben, die Haushaltssituation der Kommunen in Deutschland hat sich im vergangenen Jahr noch mal spürbar verschlechtert. Aus Frankfurt berichtet Alexander Schmidt.
4: Die Kommunen in Deutschland fallen immer weiter zurück bei der Sanierung von Schulen, Straßen und Sportstätten. Nach einer aktuellen Befragung von Kämmereien im Auftrag der staatlichen Förderbank KfW beträgt der Investitionsrückstand aktuell geschätzt rund 231 Milliarden Euro. Das ist ein neuer Rekordwert, der seit dem vergangenen Jahr noch einmal um gut 7% gestiegen ist. In diesem Jahr wollen die Kommunen rund 50 Milliarden Euro investieren. Der größte Anteil soll in Schulen fließen, in Straßen und den Verkehr sowie in den Brand- und Katastrophenschutz. Allerdings werden erfahrungsgemäß nicht alle Gelder wie geplant genutzt, zum Beispiel wegen langwieriger Genehmigungsverfahren und unterbesetzter Bauämter.
1: In Sachen Netzanbindung von Windparks auf dem Meer hat der Netzbetreiber 50 Hertz einen Großauftrag vergeben, von dem vor allem die heimische Industrie profitieren soll. Wesentliche Komponenten der sogenannten Konverterplattform sollen demnach auf der Rostocker Neptunwerft gefertigt werden. Sie gehört seit 1997 zur Papenburger Meyerwerft. Inwiefern man in Papenburg davon profitiert, weiß Katharina Seiler.
5: Durch den Auftrag werden zwar keine zusätzlichen Arbeitsplätze in Papenburg geschaffen. Er trägt aber dazu bei, dass der Mutterkonzern Meyerwerft langfristig wieder schwarze Zahlen schreiben wird, sagt Meyerwerft-Geschäftsführer Ralf Schmitz.
6: Das ist sehr wichtig, dieser Auftrag, weil wir somit eben auch die Werft in Rostock stabilisieren und langfristig auslasten, unser Joint Venture langfristig auslasten. Und darum war das ein wesentlicher Bestandteil.
5: Und da Niedersachsen Anteilseigner der Meyerwerft ist, freut sich auch Ministerpräsident Lies über den Auftrag. Denn damit eröffne sich die Meyerwerft ein zusätzliches Geschäftsfeld und könne sich wirtschaftlich stabilisieren, sagt Lies.
1: Seit 5 Tagen gilt das neue europäische Asylsystem. Italien hat nun die Innenminister von Malta, Griechenland und Zypern zu einer Krisenbesprechung nach Rom eingeladen. Im Mittelpunkt steht die Frage, wie die neuen umstrittenen Grenz- und Schnellverfahren in der Praxis umgesetzt werden sollen. Mehr hat aus Rom Anna Giordano.
7: Die 4 Staaten des zentralen und östlichen Mittelmeers wollen eine Migrationskrise wie im Jahr 2015 verhindern, heißt es in einer gemeinsamen Erklärung. Infolge der Eskalationen im Nahen Osten drohe ein neuer Fluchtdruck auf den Routen im Mittelmeer. Um darauf besser vorbereitet zu sein, wollen die Länder ihre Zusammenarbeit verstärken. Die Minister wollen unter anderem über Finanzdeals mit afrikanischen Transitländern beraten. Italiens Innenminister Piantedosi hatte im Vorfeld betont, der aktuelle Rückgang der Ankunftszahlen von Migranten in Italien sei auf Abkommen des Landes mit Drittstaaten wie Tunesien und Libyen zurückzuführen. Konkret seien die Ankünfte in den vergangenen 2 Jahren um über 50% zurückgegangen. Außerdem soll es bei den Gesprächen der Innenminister um die Auslagerung kompletter Asylverfahren in Drittstaaten außerhalb der EU gehen, nach dem Vorbild von Italiens umstrittenen Modell in Albanien. Alle 4 Länder haben Interesse an einer härteren Linie in Migrationsfragen und an mehr Kontrolle an den Außengrenzen. Auf die Kritik von Menschenrechtsorganisationen angesprochen, sagte Griechenlands Migrationsminister Panayotopoulos in einer Fernsehsendung, er sehe diese als Ehrenabzeichen, die Zeit, in der Bürokraten aus Brüssel diktieren konnten, wie Griechenland die Migrationskrise handhabt, sei vorbei.
1: Die norwegische Kronprinzessin Mette-Marit musste wegen ihrer schweren Lungenkrankheit bei ihren letzten öffentlichen Terminen ein Sauerstoffgerät benutzen. Zuletzt ging es ihr immer schlechter. Jetzt hat sie eine neue Lunge bekommen, wie aus Stockholm Jana Sinram berichtet.
8: Die Nachricht vom Hof kam überraschend schnell, denn Mette-Marit stand erst seit knapp 2 Wochen auf der Warteliste für die Organtransplantation. In seiner Mitteilung zitiert der Hof den zuständigen Abteilungsleiter des Rikshospitals in Oslo. Die Operation sei bisher erfolgreich verlaufen. Die Kronprinzessin werde nun wie alle frisch transplantierten Patienten für mehrere Wochen im Krankenhaus bleiben müssen. Erst danach will das Königshaus ein weiteres Update zu ihrem Gesundheitszustand geben. Die norwegische Kronprinzessin litt seit längerem an einer Lungenfibrose, bei der das Gewebe in dem Organ zunehmend vernarbt. In den vergangenen Monaten hatte sich ihr Gesundheitszustand deutlich verschlechtert. Das norwegische Königshaus steht auch wegen mehrerer Skandale unter Druck. Anfang der Woche war Mette-Marits ältester Sohn Marius Borg-Høiby von einem Osloer Gericht zu 4 Jahren Haft verurteilt worden, wegen 2 Vergewaltigungen und weiterer Vergehen. Die Kronprinzessin selbst steht wegen ihrer früheren Kontakte zum US-Sexualstraftäter Jeffrey Epstein in der Kritik.
1: Meldungen aus Bremen, Bremerhaven und Niedersachsen hat jetzt Severino Melchiorre.
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9: Auf dem Bremer Marktplatz beginnt in knapp 1,5 Stunden eine Demonstration mit voraussichtlich mehreren 100 Studentinnen und Studenten. Sie protestieren dann gegen höhere Kosten für ihr Studium. Anlass ist, dass der Semesterbeitrag im Land Bremen im Oktober auf 443 Euro steigt. 18 Euro mehr als bisher. Für viele Studenten sei das mittlerweile kaum noch zu bezahlen, kritisiert die Gewerkschaft Erziehung und Wissenschaft. Sie weist darauf hin, dass der Staat gleichzeitig die staatliche Ausbildungshilfe BAföG nicht erhöht, obwohl die schwarz-rote Bundesregierung das im Koalitionsvertrag vereinbart hatte. Der US-Investor Westlake übernimmt den insolventen PVC-Hersteller Vynova in Wilhelmshaven. Laut dem Insolvenzverwalter sind damit 350 Stellen gerettet. Das Chemieunternehmen musste im Dezember einen Insolvenzantrag stellen. Gründe dafür waren vor allem die schwache Konjunktur und die hohen Energiepreise. Vynova gehört zu den wichtigsten PVC-Herstellern Europas. Die Feuerwehr hat in Bremen-Huchting in der Nacht 5 Menschen aus einem brennenden Wohnhaus gerettet. Sie wurden mit Rauchvergiftungen in Krankenhäuser gebracht. Als die Feuerwehr gegen 3 Uhr an dem Mehrfamilienhaus ankam, brannte eine Wohnung im 2. Stock schon lichterloh. Später griffen die Flammen auch auf das Dach über. Nach gut 2 Stunden war das Feuer gelöscht. Wie und warum es ausgebrochen ist, weiß die Polizei noch nicht.
1: Damit sind wir beim Sport und Axel Posizki. Bei der Fußball-WM greifen ab dem Abend die restlichen 8 Mannschaften ins Geschehen ein. Den Anfang machen Portugal und die Demokratische Republik Kongo. Axel, damit betritt der nächste Superstar die Bühne.
10: Ganz genau. Nach dem 3-Tore-Spektakel des Argentiniers Lionel Messi sowie den 2 Treffern von Kylian Mbappé für Frankreich und Erling Haaland für Norwegen betritt heute Abend der 41-jährige Cristiano Ronaldo die Bühne. Michael Küster.
11: Für Portugals Ausnahmespieler Cristiano Ronaldo wird es die 6. Weltmeisterschaft werden. Seine Mannschaft ist gegen die Demokratische Republik Kongo klarer Favorit. Los geht's um 19 Uhr. 3 Stunden später kommt es mit dem Duell zwischen England und Kroatien zu einem der Höhepunkte der gesamten Vorrunde. In der Nacht spielen Ghana und Panama gegeneinander, bevor um 4 Uhr Usbekistan und Kolumbien den ersten Gruppenspieltag abschließen. Die deutsche Mannschaft beginnt heute mit der Vorbereitung auf das Spiel gegen die Elfenbeinküste am Samstag. Um 17 Uhr ist Trainingsbeginn in Winston-Salem.
10: Und Neuigkeiten bei den Fishtown Penguins. Cheftrainer Alexander Sulzer hat im Gespräch mit der Nordsee-Zeitung mitgeteilt, dass er seinen Posten als Co-Trainer bei der deutschen Eishockey-Nationalmannschaft los ist. Sulzer hatte seit November 2022 als Assistent bei der Nationalmannschaft gearbeitet. Nach der enttäuschenden WM hatte sich ja der Deutsche Eishockeybund von Cheftrainer Harold Kreis getrennt. Nun also auch die Trennung von Alexander Sulzer.
1: So viel zum Sport und das war auch die Rundschau mit Laura Knepper.
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12: An der Küste 16 Grad, zum Beispiel in Cuxhaven und Wilhelmshaven. 18 aktuell in Oldenburg, 18 Diepholz, in Bremen 17, 19 in Verden. Heute bis 24 Grad, dazu schwülwarm. Die Temperaturen dann in der Nacht recht mild. 15 Grad zum Beispiel in Achim, 17 sogar im Norden haben. Morgen tagsüber am Donnerstag bis 29 Grad, auch eher schwül.
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12: 10 nach 12, gleich 11 Minuten nach 12. Wir haben eine Meldung und zwar für die Autobahn 1 aus Osnabrück Richtung Bremen zwischen dem Dreieck Stur und Bremen-Hemelingen. 4 Kilometer Stau, da gibt es eine Baustelle.
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12: Moin, hier ist Ansgar Lankhorst. Guten Tag.
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ist Mittwoch. Ist Mitte der Woche, wie der Tag ja schon verlauten lässt. Und es ist Mittag. Und wie immer haben wir Bilder im Kopf mit den Titeln von damals, nachdem wir getanzt haben, gewippt haben, geschunkelt haben. Das machen wir heute auch einmal mehr. Und immer mittwochs in der Mitte der Woche, also gegen Mittag, haben wir zwei Titel auf der Zielgeraden. Sie sollten abstimmen beim Wochenteiler Wunschhit auf Bremen 1. Das geht über den WhatsApp-Kanal und da kann man mal gucken, wer wie viel Stimmen gekriegt hat. Das war der eine Titel, den wir ins Rennen geschickt haben. Hören wir mal. No Mercy. Wir haben gefragt, wollen Sie diesen hören von den Stranglers oder wollen Sie vielleicht The Twins hören? Not the loving kind. Und wer hat gewonnen von den beiden? Ha? Deutlich. Deutlich. Mit mehr als doppelt so viel Stimmen. No Mercy, The Stranglers, jetzt auf dem 1 der Wochenteiler Wunschhit. Viel Spaß beim Hören.

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8: Wir gucken mal, was der Thermometer so macht. Das steigt langsam. Irgendwann ist es bei 24 Grad heute. Wir sind noch bei unter 20 Grad. Wenn wir die Orte mal so durchgehen, wir haben zum Beispiel in Bremen 19 Grad, in Oldenburg 20 Grad erreicht, doch schon. Und jetzt springt es auch in Verden gerade auf 21 Grad. Wie gesagt, 24 Höchstwert heute, dabei recht schwül. Heute Nacht auch recht mild, 15 bis 17 Grad, richtig mollig. Und morgen tagsüber, da geht es nochmal rauf. Da haben wir 20 Grad zwar nur auf den Inseln, aber bis 29 Grad in Barnsdorf. Schwülwarm nennen wir das morgen.
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8: Eine Minute nach 12:30, Vorsicht bitte, auf der A27 Bremerhaven Richtung Bremen zwischen Bremen-Nord und der Lesumbrücke, da liegen Gegenstände. Und A1 Osnabrück Richtung Bremen zwischen dem Dreieck Stur und Bremen-Hemelingen, 4 Kilometer Stau.

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1: Genesis Land of Confusion. Erinnert mich an ein Konzert in Hamburg. War irre gut. Hat richtig Spaß gebracht. Geiles Konzert. War ein Erlebnis.
0: Genesis. John Myers. Und Alanis Morissette. 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

0: Lucky Lightning sits live auf Riley. Hier ist Bremen 1 um 20 Minuten vor 1 gleich.
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0: So, Fußball-Weltmeisterschaft ist ja nicht nur das mit dem Ball, sondern das ist ja so ein Klimbim drumherum. Auch das Essen ist immer wieder gerne ein Thema. Und bei der Fußball-WM gehört ja auch England mal wieder mit zu den Favoriten. Irgendwie gehören die immer zu den Favoriten, aber wenn wir genau hingucken, die haben ja seit Ewigkeiten keinen großen Titel mehr gewonnen. Seit 1966, also seit 60 Jahren haben die keinen großen Titel gewonnen. Heute Abend spielt England gegen Kroatien. Ist nicht ohne, also vielleicht ein geiles Spiel, verspricht erstmal viel, so in der Überschrift. Also müssen die Engländer auch kulinarisch gut gestärkt in ihr Auftaktspiel gehen und deswegen schauen wir einmal mehr auf den Teller.
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0: So, was gibt es da so alles? Das kann uns unsere Bremen 1 London-Korrespondentin Gabi Biesinger mal erzählen.
2: Ja, bei den heimlichen englischen Nationalgerichten, da macht sich der Einfluss aus der indischen Küche bemerkbar. Zur Krönung von Königin Elisabeth II. Kreierte eine bekannte Köchin 1953 das Coronation Chicken, Krönungshühnchen. Einen Geflügelsalat mit Mayonnaise, Currypulver und süßer Note durch Aprikosen. Auch über 70 Jahre später ist Coronation Chicken auf der britischen Insel sehr beliebt, sei es einfach als Salat, als Aufstrich auf dem Sandwich oder auch als Beilage zu Backofenkartoffeln. Genauso beliebt sind Pommes und Currysoße. Dabei werden eben die heißen, knusprigen Fritten großzügig mit einer herzhaft milden und leicht süßlichen Currysoße übergossen. Kann man zu Hause leicht selbst machen, aber auch erhältlich in jeder englischen Frittenbude.
0: Ja, wir essen, merken Sie, ne? Passend zur Uhrzeit, irgendwie reden wir übers Essen. Und einmal mehr jetzt über die WM-Kantine England. Gabi Biesinger mit den Leckereien. Und die Fritten, die sind ja auch ganz lecker. Als Fish and Chips zum Beispiel. Ne? Oder als Beilage zu kroatischen Chivapchichi. Heute Abend England gegen Kroatien, 22 Uhr. Können Sie auch gucken. Im ZDF live aus Texas in Arlington mitgespielt.

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2: Mit Severino Melchiore, guten Tag. USA machen Iran für Frieden offenbar viele Zugeständnisse. Wertvoller Auftrag festigt Papenburger Meierwerft. Investitionsstau in Gemeinden ist so hoch wie nie. Das Wetter teils dicht bewölkt mit etwas Regen, teils sonnig, bis 24 Grad. Die USA kommen dem Iran für ein Friedensabkommen offenbar weit entgegen. Sowohl der Sender Al Arabiya als auch der US-Finanzdienst Bloomberg haben den Text veröffentlicht für ein entsprechendes Rahmenabkommen, das übermorgen unterschrieben werden soll. Demnach wollen die USA sämtliche Sanktionen gegen den Iran zurücknehmen, ihre Hafenblockaden im Persischen Golf aufheben und ihre Truppen aus der Region abziehen. Der Iran verpflichtet sich im Gegenzug dazu, auf Atomwaffen zu verzichten und die Straße von Hormuz wieder für den Schiffsverkehr freizugeben. Bestätigt ist das bisher noch nicht. Auch 2025 hat es in Deutschland deutlich mehr antisemitische Vorfälle gegeben als vor dem Hamas-Massaker im Oktober 2023. Das steht im Jahresbericht Antisemitische Vorfälle von der Recherche- und Informationsstelle Antisemitismus, kurz RIAS. Aus Berlin Isabel Karras.
3: Fast 24 antisemitische Vorfälle pro Tag. So lautet die Bilanz der RIAS-Meldestellen für das letzte Jahr. Insgesamt wurden 8.725 Fälle dokumentiert. Viele der registrierten Vorfälle ereigneten sich an alltäglichen Orten, in öffentlichen Verkehrsmitteln, beim Sport oder im eigenen Wohnumfeld, darunter Angriffe und Bedrohungen. Besonders häufig ging es um israelbezogenen Antisemitismus, also Fälle, in denen antisemitische Aussagen oder Handlungen auf den Staat Israel bezogen wurden.
2: Eine Tochterfirma der Papenburger Meierwerft bekommt einen milliardenschweren Auftrag. Die Rostocker Neptunwerft soll eine Plattform bauen, über die Windstrom ins Netz auf dem Festland eingespeist wird und eine dazugehörige Station an Land. Der Auftrag hat einen Wert von 2,5 Milliarden Euro. Ebenfalls beteiligt ist ein Stahlkonzern aus Belgien. Durch Bau und Montage könnten bei den beteiligten Unternehmen langfristig mehr als 500 Jobs entstehen, teilte Auftraggeber und Stromnetzbetreiber 50 Hertz mit. Die Städte und Gemeinden in Deutschland fallen immer weiter zurück bei der Sanierung von Schulen, Straßen und Sportstätten. Das zeigt eine aktuelle Befragung von Kämmereien im Auftrag der staatlichen Förderbank KfW. Demnach beträgt der Investitionsrückstand schätzungsweise rund 231 Milliarden Euro. Alexander Schmidt.
4: Das ist ein neuer Rekordwert, der seit dem vergangenen Jahr noch einmal um gut 7% gestiegen ist. In diesem Jahr wollen die Kommunen rund 50 Milliarden Euro investieren. Der größte Anteil soll in Schulen fließen, in Straßen und den Verkehr sowie in den Brand- und Katastrophenschutz. Abhilfe soll das im vergangenen Jahr verabschiedete Sondervermögen Infrastruktur und Klimaneutralität schaffen. Die Mehrheit der Kommunen geht der Umfrage zufolge aber nicht davon aus, dass das Sondervermögen in diesem Jahr für mehr Investitionen sorgen wird.
2: Die EU will die Regeln für potenziell gefährliche Chemikalien in Kosmetikprodukten lockern. Darauf haben sich Vertreter aus dem Europaparlament und dem Rat der Mitgliedsländer geeinigt. Geplant ist, dass betroffene Produkte künftig länger auf dem Markt bleiben dürfen. Damit erhalten Hersteller mehr Zeit, sich an neue Verbote anzupassen. Bei den Chemikalien geht es um Stoffe, die Krebs erregen oder das Erbgut verändern können. Das waren die Nachrichten mit Severino Melchiore.
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5: So, jetzt haben wir eine 2 vorne in Oldenburg. 20 auch in Rothenburg. 21 Pferden, 19 Bremen, 19 Bremerhaven aktuell. Geht noch rauf bis auf 24 Grad. Nicht überall, aber an vielen Orten wird es dann schwülwarm. Übrigens, nachts haben wir auch zweistellige Werte. Locker sogar 15 Grad Aachen, 17 Grad in Nordenham. Und morgen am Donnerstag, da haben wir noch einen recht bewölkten Himmel, kompakte Wolken, aber es wird dann zunehmend freundlicher, meist ein trockener Wechsel aus Sonne und Wolken. Und nachmittags geht's rauf, zum Teil bis auf 29 Grad.
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5: Gleich 5 nach 1, Autobahn 1 Osnabrück Richtung Bremen zwischen dem Dreieck Stur und Bremen-Hemelingen. 4 Kilometer Stau vor der Baustelle. B73, das ist Stade Richtung Hamburg. Zwischen Stade, B74 und der A26 Stade Süd. 4 Kilometer stockender Verkehr im Baustellenbereich. Ihnen eine entspannte Fahrt.
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5: Jo, und hier ist Ansgar Langhorst. Guten Tag.
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0: Bremen 1 ist ja am 17. Juni 2026 und 2026 könnte das Jahr des Eichenprozessionsspinners werden. Nicht ganz ungefährlich sind ja die Raupen dieses Nachtfalters. Die Raupen haben nämlich solche Brennhaare, sagt man, und die sind gefühlt gerade fast überall in unserer Gegend. Allein der Umweltbetrieb Bremen verzeichnet in dieser Saison schon mehr befallene Bäume als im gesamten letzten Jahr. Zu erkennen übrigens an diesen rot-weißen Flatterbändchen. So, und Bremen 1 Reporter Christian Osterdoh, der ist jetzt gerade in diesem Moment in Ritterhude unterwegs mit Mitarbeitern einer Baumpflegefirma, die gerade dabei ist, die Raupen von den Bäumen zu holen. Wie die das genau machen, wollen wir natürlich wissen und deswegen schalten wir jetzt direkt nach Ritterhude. Christian, wie geht das?
1: Na, das geht wie folgt. Fabian ist mit dem Hubwagen hochgefahren. Der hat einen Spezialanzug an und auch eine Spezialmaske auf. Diese Maske, die hat einen Filter hinten, dass er da auch ein bisschen Sauerstoff noch reinkriegt, weil es ist wirklich so ein Helm wie in einem Alien-Film. Die Handschuhe, die er anhat, die haben wir ihm vorher mit Gaffertape nochmal drum geklebt, dass da keine Härchen von der Raupe reinkommen. Ja, und der ist jetzt mit dem Staubsauger, das ist ein Asbestsauger, in der Baumkrone und saugt da die Neste weg. Daniel und ich, das ist sein Kollege, wir stehen hier unten und wir gucken, dass keiner guckt und passt auf, dass alles funktioniert.
0: Ich meine, es sind ja einige froh, dass ihr das macht. Wie viele Eichenprozessionsspinner bzw. Bäume, Befallene, gibt es denn da in Ritterhude?
1: Also gemeldet wurden die Jungs hier für 11 Bäume. Wir haben aber jetzt schon festgestellt, es sind weitaus mehr. Die Dinger sind halt auch echt rasend schnell. Als ich ankam, da haben wir ein Nest weiter unten am Baum gesehen. Dann haben wir 20 Minuten kurz geschnackt. Die Jungs haben mir ihr Equipment gezeigt. Dann haben wir uns den Baum angeguckt und zack, waren die schon in der Krone. Also das geht richtig fix und deswegen muss man hier auch wirklich alle Bäume kontrollieren und kann sich nicht nur auf die verlassen, die gemeldet worden sind.
0: Hast du gerade vom Alien-Helm gesprochen, von den Handschuhen festgetaped und so weiter. Schafft es vielleicht die eine oder andere Raupe trotzdem auf die Haut eines Mitarbeiters?
1: Also das ist hier schon öfters passiert. Den Jungs geht's aber gut. Die sagen, das ist halt ein heftiger Juckreiz, den man hat. Das haben alle überlebt. Aber die gehen ja schon auf Nummer sicher. Das heißt, wenn Fabian gleich runterkommt, dann wird er erstmal mit heißem Wasser bearbeitet, damit der Anzug einigermaßen sauber ist. Und danach, dann schneidet Daniel ihn quasi raus. Der Anzug wird dann auch weggeschmissen. Der kommt dann extra in eine Tüte dafür, kommt dann weg. Und dann können wir Daniel nochmal fragen, wo kommen denn die Raupen eigentlich hin, die wir jetzt alle aufsaugen?
2: Die kommen halt in so einem speziellen Müll- bzw. Staubsaugerbeutel und werden dann nochmal separat eingepackt. Und dann, wenn wir genug haben, gehen die in die Müllverbrennungsanlage als Sondermüll.
1: Also Ansgar, da gehen wir hier auf Nummer sicher, da werden die Viecher nochmal verbrannt.
0: Alles klar. Und ganz ehrlich zum Schluss, juckt's schon bei dir irgendwie?
1: Juckt's? Ja, aber Daniel meinte schon, das bilde ich mir nur ein. Bis jetzt habe ich wohl noch keinen Befall, keine roten Stellen. Aber ich habe das Gefühl, es juckt überall.
0: Ja, okay. Christian Osterloh. Live aus Ritterhude auf der Jagd nach Eichenprozessionsspinnern. Vielen Dank.

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10: Tja, das kommt jetzt so richtig, das sommerliche Wetter. Heute bis 24 Grad, aber so eine gewisse Niederschlagsneigung haben wir noch. Das wird dann ein bisschen schwüler als nur schön. Und morgen, im Gegensatz zu heute, nochmal 5 Grad drauf. Heißt, morgen sind wir bei 29, in Teilen auch 30 Grad. Nachts auch mild, 10 bis 17 Grad.
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10: Eine Minute nach 1:30. Vorsicht, A29. Wilhelmshaven Richtung Oldenburg zwischen Jaderberg und Hahn-Lehmden. Da liegen Gegenstände. Autobahn 1, Osnabrück Richtung Bremen zwischen dem Dreieck Stur und Bremen-Hemelingen. 4 Kilometer Stau vor der Baustelle. B73, Stade Richtung Hamburg zwischen Stade, der B74 und der A26, Stade Süd. 4 Kilometer stockender Verkehr. Auch da gibt es eine Baustelle.
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10: Ja, noch bis 2, bis 14 Uhr mit Ansgar Langhorst. Schönen Mittwoch, Tag.
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0: Wir gehen ja immer gerne zurück in die Geschichte, um auf Ereignisse hinzuweisen, daran zurückzudenken. Und jetzt gehen wir über 400 Jahre zurück.
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0: So, heute haben wir den 17.06.26, 17. Juni 1596. Ganz genau, vor 430 Jahren entdeckte der Seefahrer Willem Barents im Polarmeer eine Inselgruppe mit spitzen Bergen, das heutige Spitzbergen. Für Bremen 1, Oliver Rüstemeier.
2: Es muss doch einen Weg geben, direkt von Europa in den fernen Osten. Nicht auf den weiten und gefährlichen Seewegen im Süden. Auf der Suche nach einer Nordostpassage schicken Kaufleute Ende des 16. Jahrhunderts Schiffe ins Eis. Der Kartograf Willem Barents aus der niederländischen Provinz Friesland muss zweimal umkehren. 1596 versucht er es ein drittes Mal. Am 10. Mai verlassen zwei Expeditionsschiffe den Hafen von Amsterdam. Am 17. Juni 1596 heißt es plötzlich Land in Sicht. Bereits Ende des 12. Jahrhunderts war in norwegischen Schriften eine so wörtlich kalte Küste erwähnt worden. Oder könnte das hier etwa zu Grönland gehören? Kartograf Barents hat so seine Zweifel.
3: Wir gaben dem Land den Namen Spitzbergen, wegen der vielen und hohen darauf befindlichen Spitzen.
2: Über den weiteren Kurs gibt es Unstimmigkeiten und so trennen sich die Schiffe. Das von Willem Barents bleibt im Packeis stecken. Die Crew rettet sich auf die nahezu unbewohnte russische Insel Novaya Semlja.
3: Nun nahte der Herbst und der Winter. Wir haben es deshalb für gut erachtet, um besser vor der Kälte und den wilden Tieren geschützt zu sein, ein Haus zu erbauen, um darin so gut als möglich auszuhalten und dann unser Schicksal der Hand Gottes anzuvertrauen.
2: Die 17 Mann kämpfen monatelang gegen Eisbären, gegen arktische Kälte und Skorbut an. Fünf davon allerdings vergeblich.
3: Den 20. Juni war das Wetter sehr schön. Wir hatten gar nicht angenommen, dass Willem Barents so krank sei. Nachdem er getrunken hatte, kam ihm eine solche Schwäche an, dass er die Augen verdrehte und plötzlich starb.
2: Nach dem verstorbenen Spitzbergenentdecker wird später ein Teil des Nordpolarmeers benannt, die Barentssee. Auf Spitzbergen selbst leben heute etwa 2500 Menschen, dem nördlichsten Ort auf der Welt, der dauerhaft besiedelt ist. Die Inselgruppe wird von Norwegen verwaltet. Russland unterhält hier einen offiziellen Außenposten. Für Moskau ist Spitzbergen von großer geopolitischer Bedeutung, so der Osloer Friedensforscher Pavel Bayev.
4: Die Schifffahrtsrouten rund um den Nordpol werden absehbar einfacher zu befahren sein. Russland will diese Wege kontrollieren können und die russische Politik will dokumentieren, dass Russland die arktische Supermacht ist.
2: Einer der entlegensten, aber auch strategisch wichtigsten Orte der Welt. Am 17. Juni 1596 wurde Spitzbergen entdeckt. Heute vor 430 Jahren.
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0: so, ist wieder soweit. Und wenn ich sage, ist wieder soweit, dann meine ich, es wird wieder maritim und die Musik gehört auch dazu. Wir spielen mal ein bisschen was dazu. Jetzt ist meine Kollegin Janine Horsch im Studio, lacht sich einen weg.
1: Am Akkordeon.
0: Wegen der Musik jetzt. Ja. Aber ich dachte, es passt dazu.
1: Ja.
0: Vorhin habe ich mit dem Redakteur dieser Sendung gelernt, wie man ein Matthias ist. Mhm. Weil die Saison ist eröffnet in Bremen auf dem Bremer Domshof seit 11 Uhr. Und deswegen sind wir mittendrin im Geschehen und im Matthias-Essen. Jetzt habe ich schon einen essen dürfen. Jetzt, du ahnst es, der Teller da vor dir, der ist für dich dahingestellt und da drauf liegt ein Matthias. Und bitteschön, erzähl mal kurz, bevor du das in den Mund steckst, was du mit Matthias eigentlich bislang im Leben am Hut hattest, am Mund.
1: Ich bin ja aus Bochum, ne? Sagt alles. Gar nicht so viel. Ich habe letztes Jahr das allererste Mal wirklich Matthias gegessen zur Eröffnung. Ja, also wir sind noch frisch verliebt, sag ich mal so. Ja,
0: weißt du denn jetzt, hast du zugehört vorhin
1: ja,
0: hier?
1: Ja, ich weiß, Kopf in Nacken, dieses ganze Filet einmal in den
0: Vorsicht,
1: Schluck.
0: Das tropft auf dein schittiges Oberteil. Ja. Janine Horsch macht ganz weit den Mund auf. Schöne weiße Zähne hast du. Uh-huh. Und ein Zäpfchen hast du auch hinten drin. Hab ich auch gesehen.
1: Was?
0: Und wie ist es?
1: Wie immer. Dauert einen Moment.
0: Das Schmatzen darf jetzt.
1: Ja.
0: Das gehört
1: so. Aber ich sag mal so, im Rahmen von Matches, ich weiß ja, wie der schmecken muss, schmeckt der exzellent. So, kann ich nachspülen jetzt?
0: Ja, spülen wir nach und wir kommen nochmal drauf zu sprechen auf die Matthias-Saison in Bremen eröffnet. Heute jetzt auch mit Janine Horsch. Sie hören sie übrigens dann, wenn sie aufgegessen hat, nach den 14 Uhr Nachrichten. Ja, ich bin Ansgar Langhorst. Tschüss.
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1: Mit Severino Melchiore. Guten Tag. EU lockert Regeln für genetisch veränderte Lebensmittel. USA machen Iran für Frieden offenbar viele Zugeständnisse. Wertvoller Auftrag festigt Papenburger Meierwerft. Das Wetter teils dicht bewölkt mit etwas Regen, teils sonnig. Temperaturen bis 24 Grad. Die EU lockert die Vorschriften für genetisch veränderte Lebensmittel. Diese müssen künftig nicht mehr in allen Fällen im Supermarkt gekennzeichnet werden. Dem hat das Europäische Parlament in Straßburg zugestimmt. Die neuen Regeln gelten ab Mitte 2028. Aus Brüssel Thomas Spickhofen.
2: Auch aufwendige Umweltprüfungen sollen in bestimmten Fällen wegfallen. Dabei geht es um Lebensmittel, die nach neuen gentechnischen Verfahren entwickelt werden. In diesen Verfahren werden nicht, wie bei der herkömmlichen Gentechnik, pflanzenfremde Stoffe eingeführt, sondern pflanzeneigene. Im Prinzip gilt das als Fortschritt, weil das zu widerstandsfähigeren Pflanzen führt, die aus eigenem Genmaterial bestehen. Das sehen auch die Kritiker so. Sie hatten aber gefordert, dass der gentechnische Eingriff auch beim Endprodukt im Supermarktregal sichtbar sein muss. Das wird nun nur auf das Saatgut beschränkt bleiben. Umstritten war auch die Patentierung der neuen Verfahren. Sie bevorzuge Großunternehmen und lasse keine Chance für kleine Landwirtschaften, sagen die Kritiker.
1: Außerdem hat das EU-Parlament den strengeren geplanten Asylregeln zugestimmt. Sie sollen dabei helfen, mehr Flüchtlinge ohne Bleibeperspektive abzuschieben. Dazu gehören auch die umstrittenen Abschiebezentren, die die EU in benachbarten Drittstaaten aufbauen will. Welche Länder dazu überhaupt bereit wären, ist noch offen. Die EU-Länder müssen die neuen Regeln noch final beschließen, was aber als Formsache gilt. Die USA kommen dem Iran für ein Friedensabkommen offenbar weit entgegen. Sowohl der Sender Al Arabiya als auch der US-Finanzdienst Bloomberg haben den Text veröffentlicht für ein entsprechendes Rahmenabkommen, das übermorgen unterschrieben werden soll. Demnach wollen die USA sämtliche Sanktionen gegen den Iran zurücknehmen, ihre Hafenblockaden im Persischen Golf aufheben und ihre Truppen aus der Region abziehen. Der Iran verpflichtet sich im Gegenzug, auf Atomwaffen zu verzichten und die Straße von Hormus wieder für den Schiffsverkehr freizugeben. Offiziell bestätigt ist das bisher noch nicht. Auch 2025 hat es in Deutschland deutlich mehr antisemitische Vorfälle gegeben als vor dem Hamas-Massaker im Oktober 2023. Das steht im Jahresbericht der zuständigen Recherchestelle für und Informationsstelle für Antisemitismus, kurz RIAS. Aus Berlin Isabel Karas.
3: Fast 24 antisemitische Vorfälle pro Tag. So lautet die Bilanz der RIAS-Meldestellen für das letzte Jahr. Insgesamt wurden 8.725 Fälle dokumentiert. Viele der registrierten Vorfälle ereigneten sich an alltäglichen Orten, in öffentlichen Verkehrsmitteln, beim Sport oder im eigenen Wohnumfeld, darunter Angriffe und Bedrohungen. Besonders häufig ging es um israelbezogenen Antisemitismus, also Fälle, in denen antisemitische Aussagen oder Handlungen auf den Staat Israel bezogen wurden.
1: Eine Tochterfirma der Papenburger Meierwerft bekommt einen milliardenschweren Auftrag. Die Rostocker Neptunwerft soll eine Plattform bauen, über die Windstrom ins Netz auf dem Festland eingespeist wird. Und eine dazugehörige Station an Land. Der Auftrag hat einen Wert von 2,5 Milliarden Euro. Ebenfalls beteiligt ist ein Stahlkonzern aus Belgien. Durch Bau und Montage könnten bei den beteiligten Unternehmen langfristig mehr als 500 Jobs entstehen, teilt der Auftraggeber und Stromnetzbetreiber 50 Hertz mit. Das waren die Nachrichten mit Severino Melchiore.
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4: Aktuell haben wir 22 Grad in Bremerhaven, 21 Grad sind es in Friesoythe und in Bremen und in Budjading 23 Grad. Neben etwas Sonne gibt es heute Nachmittag und auch am Abend häufiger kompakte Wolken. Nur ein bisschen Regen, aber vor allem wird es schwül bleiben bei maximal 24 Grad heute. Die Nacht zum Donnerstag ist nahezu klar, bleibt trocken bei noch recht schwülen 17 bis 15 Grad. Und der Donnerstag, der bringt viel Sonne, wenig Regen und bis zu 24 Grad auf den Inseln, im Binnenland sogar bis zu 29 Grad.
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4: 14 Uhr und 4 Minuten. Eine Gefahrenmeldung, Vorsicht bitte auf der A27 Bremerhaven Richtung Bremen. Zwischen Schwanewede und Ilpol liegen Gegenstände. Und A1 Osnabrück Richtung Bremen, zwischen Dreieck Stur und Bremen-Hemelingen, gibt es 4 Kilometer Stau vor der Baustelle.
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4: Wenn Sie gestern Abend das Spiel Frankreich gegen Senegal verpasst haben, Frankreich hat gewonnen. Und ich will Ihnen das eigentliche Highlight noch mal präsentieren. Der Sportreporter, der sich nicht entscheiden kann, Berichte ich jetzt auf Deutsch oder Französisch?
5: Die Franzosen bekommen ein erstes Amuse-Gueule. Frankreichs Konterabsicherung zu laissez-faire. Und jetzt wird's ulala. Und jetzt kommt Mr. Nonchalant. Mandy rettet magnifique. Jetzt dominiert Frankreich La Musique. Drin! Ausgleich! Mais non! Jacksons Abschluss trotzdem très chic.
4: Bisschen anstrengend auch, ne? Ich mach mal meinen Französisch-Anteil gleich vorne weg. Bonjour, bienvenue de Janine Roche am Nachmittag au mercredi.
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0: 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Eine Gefahrenmeldung habe ich für die A7 Hannover Richtung Hamburg zwischen Schwarmstedt und Westenholz. Hier steht ein defektes Fahrzeug. Und ich muss sagen, wir sind alle Fans bei Bremen 1 von Günther und Ello. Wenn Sie die nicht kennen, lernen Sie die jetzt kennen. Sie sind 96 und 91 Jahre alt. Sie leben im Seniorenheim in Drangstedt. Und sie sind Social Media Stars bei Instagram. Sie schnacken vom roten Sofa im Seniorenheim. Was erzählt ihr da so?
1: Das ist verschieden. Mal so, mal so. Vor ein paar Tagen hat ja hier das Gewächshaus gebrannt. Also unser Schnabel steht nicht still.
2: Ja, wir haben immer was zu erzählen.
0: So. Ja. Los ging das eigentlich mit einem Aufruf. Das Pflegeheim hat Personal gesucht und die Heimleiterin Birte Tegeder hat die beiden vor die Kamera gesetzt und das mal probiert. Und jetzt haben sie nicht nur Personal, sondern auch was fürs Image getan mit Ello und Günther, sagt Birgit Tegeder.
3: Und wir wollen natürlich das Bild Pflegeheim einfach verändern. Heißt, dass man nicht immer denkt, es ist dunkel, es macht keinen Spaß, es ist so das Abstellgleis des Lebens. Es ist Feierabend danach, sondern nee, man kann hier auch wirklich Spaß haben. Man kann hier auch mal einen Schnaps trinken, man kann hier singen, man kann Freunde kennenlernen, wie es ja auch bei Ello und Günther passiert ist.
0: Und Ello hat jahrelang im Gesangsverein gesungen. Beide trinken gerne mal einen Schnaps. Wie passend. Ello kann das ganz toll beides miteinander verbinden.
1: Prost, Prost, Prost, jetzt geht das Wetter los. Wenn sie all in Hepp, will ich auch in Hemm. Da ich auch keinen mache, kann ich auch nicht singen. Prost, Prost, Prost. Jetzt geht das Wetter los. So, Günther. Prost.
2: Prost.
0: Ehrlich? Wenn Sie diesen Ohrwurm jetzt nicht mehr loswerden, dann können Sie auch gleich mal schauen, wie die aussehen. Auf Bremen 1, auf unserer Facebook-Seite, sehen Sie Günther und Ello in Hochform. Unsere Golden Influencer aus Bremerhaven.

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9: Es gibt neben etwas Sonne häufiger kompakte Wolken heute im Laufe des Nachmittags und auch zum Abend hin. Vorübergehend kann es auch etwas Regen geben. Vor allem ist es schwül bei 19 bis 24 Grad. In der Nacht zum Donnerstag bleibt der Himmel klar und es bleibt auch trocken. Und recht schwül, bis zu 15 Grad Tiefstwerte, ist ja nicht wirklich tief. Und der Donnerstag bringt viel Sonne, kaum Regen und die Höchstwerte erreichen im Binnenland bis zu 29, auf den Inseln bis zu 24 Grad.
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9: Um 14.30 Uhr. Vorsicht bitte, zunächst auf der A1 Bremen Richtung Osnabrück. Zwischen Kloppenburg und Vechta liegt Holz. Vorsicht bitte auf der A7 Hamburg Richtung Hannover. Zwischen Dreieck Hannover Nord und Großburg-Wedel liegt ein Holzteil. Jetzt kommen wir zu den Staus. A1 Osnabrück Richtung Bremen, zwischen Bremen-Brinkum und Bremen-Hemelingen. 4 Kilometer Stau vor der Baustelle. Und in Bremen, der Verlauf Kaufmannsmühlenkamp bis Falkenstraße in der Innenstadt, ist zwischen Friedrich-Rauers-Straße und Daniel-von-Büren-Straße gesperrt. Hier gibt es einen Feuerwehreinsatz.
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9: Wir merken es schon, es ist recht drückend und ich sag mal so, die Nacht habe ich ja gerade angekündigt, wird auch eher so eine Schlechtschlafnacht für viele. Ich denke vor allem an die unterm Dach. Wenn es schwül ist, schläft sich schlecht. Aber unter dem Motto, das muss nicht sein, habe ich gleich einen Einschlapptipp für Sie. Und das bin nicht ich. Ich bin Janine Horsch und bin den Nachmittag über für Sie da.
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1: Taxis Midnight Runners, Come on Eileen. Das erinnert mich an Fun Factory Willishausen. Da war ich damals jung, fast jedes Wochenende. Ich war nicht der Erste auf der Tanzfläche, aber der Vierte oder Fünfte.
0: Taxis Midnight Runners, Toto und Eiffel 65. 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

0: Und alle, die mit schwülem und heißem Wetter nicht so können, krempeln jetzt schon mal mental die Ärmel hoch, weil es wird hochsommerlich heiß in den nächsten Tagen bei uns in Bremen, Bremerhaven und Niedersachsen. Und wenn die Tage heiß sind, sind die Nächte meist nicht so gut, weil sehr warm. Und da hat der ein oder andere vielleicht Einschlafschwierigkeiten. 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

0: Der Bremen-Main-Verkehrsservice mit einer Gefahrenmeldung für die A1 Bremen Richtung Hamburg zwischen Heidenau und Hollenstedt liegen Gegenstände. Fahren Sie besonders vorsichtig. Ich muss ja sagen, mich hat Ihre Musik zwar interessiert, fand ich gut, aber wirklich verliebt habe ich mich in Kylie Minogue, als sie immer mal wieder Stammgästin bei Stefan Raab war zu seinen TV-Totalzeiten. Was hat der mit der alles angestellt und was hat sie alles so liebenswürdig mitgemacht? Ja, er ist mit ihr durch Köln gelaufen und hat ja Tanzmariechenkostüme geshoppt. Er hat sie Mettbrötchen mit Zwiebeln essen lassen und hat ihr Kölsch beigebracht. Ich glaube, niemand sagt so charmant, jojo, dat. Und hast recht, wie Kylie Minogue aus Australien. Wir haben sie gleich mit einem ihrer größten Hits aus 1988 ist der, The Locomotion, vor den Nachrichten hier mit von Nachmittag.
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1: Mit Severino Melchiore, guten Tag. EU lockert Regeln für genetisch veränderte Lebensmittel. Merz wertet G7-Gipfel in Frankreich als Erfolg. Fahndern gelingt Schlag gegen Drogenhandel in Norddeutschland. Das Wetter, teils dicht bewölkt mit etwas Regen, teils sonnig. Temperaturen bis 24 Grad. Die EU lockert die Vorschriften für genetisch veränderte Lebensmittel. Diese müssen künftig nicht mehr in allen Fällen im Supermarkt gekennzeichnet werden. Dem hat das Europäische Parlament in Straßburg zugestimmt. Die neue Regelung gilt ab Mitte 2028. Aus Brüssel Thomas Spickhofen.
2: Auch aufwendige Umweltprüfungen sollen in bestimmten Fällen wegfallen. Dabei geht es um Lebensmittel, die nach neuen gentechnischen Verfahren entwickelt werden. In diesen Verfahren werden nicht, wie bei der herkömmlichen Gentechnik, pflanzenfremde Stoffe eingeführt, sondern pflanzeneigene. Im Prinzip gilt das als Fortschritt, weil das zu widerstandsfähigeren Pflanzen führt, die aus eigenem Genmaterial bestehen. Das sehen auch die Kritiker so. Sie hatten aber gefordert, dass der gentechnische Eingriff auch beim Endprodukt im Supermarktregal sichtbar sein muss. Das wird nun nur auf das Saatgut beschränkt bleiben. Umstritten war auch die Patentierung der neuen Verfahren. Sie bevorzuge Großunternehmen und lasse keine Chance für kleine Landwirtschaften, sagen die Kritiker.
1: Außerdem hat das EU-Parlament den geplanten strengeren Regeln für Asyl zugestimmt. Sie sollen dabei helfen, mehr Flüchtlinge ohne Bleibeperspektive abzuschieben. Dazu gehören auch die umstrittenen Abschiebezentren, die die EU in benachbarten Drittländern aufbauen will. Welche Länder dazu bereit wären, ist noch offen. Die EU-Länder müssen die neuen Regeln noch final beschließen, was aber als Formsache gilt. Bundeskanzler Friedrich Merz zeigt sich zufrieden mit den Ergebnissen des G7-Gipfeltreffens im französischen Evian. Merz lobte die Einigkeit der Staats- und Regierungschefs. Deren gemeinsame Erklärungen zu den Kriegen im Iran und in der Ukraine seien zwar ein hartes Stück Arbeit gewesen, die habe sich aber gelohnt. Aus Evian Dagmar Pepping.
3: Denn so Merz, es ist die erste gemeinsame Gipfelerklärung seit dem Amtsantritt von US-Präsident Trump. In Evian habe sich die gemeinsame Hartnäckigkeit ausgezahlt. In der Ukraine und im Iran sei man einen Schritt weiter. Merz wiederholte die Bereitschaft Deutschlands, in der Region zu helfen. Das könne auch ein militärisches Engagement vor Hormuz beinhalten. Ein Mandat dafür bereite die Regierung seit Wochen vor. Vor einem Einsatz brauche es aber einen Waffenstillstand, betonte Merz. Am Nachmittag endet der G7-Gipfel mit Sitzungen zum Thema künstliche Intelligenz. Dafür sind Konzernchefs von Tech-Unternehmen eingeladen.
1: Auch 2025 hat es in Deutschland deutlich mehr judenfeindliche Vorfälle gegeben als vor dem Hamas-Massaker im Oktober 2023. Das steht im Jahresbericht der Recherche- und Informationsstelle Antisemitismus, kurz RIAS. Aus Berlin, Isabel Karas.
4: Fast 24 antisemitische Vorfälle pro Tag. So lautet die Bilanz der RIAS-Meldestellen für das letzte Jahr. Insgesamt wurden 8.725 Fälle dokumentiert. Viele der registrierten Vorfälle ereigneten sich an alltäglichen Orten, in öffentlichen Verkehrsmitteln, beim Sport oder im eigenen Wohnumfeld, darunter Angriffe und Bedrohungen. Besonders häufig ging es um israelbezogenen Antisemitismus, also Fälle, in denen antisemitische Aussagen oder Handlungen auf den Staat Israel bezogen wurden.
1: Im Kampf gegen den Drogenhandel hat es in Norddeutschland Razzien gegeben. Polizei und Staatsanwaltschaft durchsuchten 16 Wohnungen und Büros in Hamburg, Niedersachsen und Schleswig-Holstein. Dabei wurde laut Staatsanwaltschaft in Hamburg umfangreiches Beweismaterial gefunden, darunter Handys, Computer und Frachtunterlagen. Außerdem wurden 3 von 10 Beschuldigten festgenommen. Sie werden verdächtigt, ein Netz aus Importfirmen aufgebaut zu haben, um tonnenweise Kokain nach Deutschland zu holen. Die Drogen sollen in Frachtcontainern aus Südamerika versteckt gewesen und an europäischen Nordseehäfen angekommen sein. Das waren die Nachrichten mit Severino Melchiore.
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5: 23 Grad haben wir in Bremerhaven, 24 in Langwedel, 21 Grad sind es in Dangast und in Bremen haben wir 22 Grad. Es gibt eine Menge Sonne noch im Laufe des Nachmittags und Abends, aber kompakte Wolken kommen auch auf. Dazu gibt es vorübergehend auch ein bisschen Regen. Heute Nacht ist es nahezu klar und bleibt dann trocken bei 17 bis 15 Grad, kühlt dafür dann aber auch einfach gar nicht ab. Und der Donnerstag bringt viel Sonne, kaum Regen und es wird heiß, bis zu 29 Grad im Binnenland, auf den Inseln 24 Grad morgen.
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5: Um 15 Uhr und 4 Minuten eine Gefahrenmeldung für die B75 Bremen Richtung Delmenhorst. In Höhe Delmenhorst-Stickgras liegen Gegenstände. A1 Hamburg Richtung Osnabrück zwischen Bremer Kreuz und Arsten, 8 Kilometer stockender Verkehr. Und A1 Osnabrück Richtung Bremen zwischen Bremen-Brinkum und Bremen-Hemelingen gibt's vor der Baustelle 4 Kilometer Stau. Gute Fahrt.
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5: Mit Janine Horsch und den Pet Shop Boys. Ich wünsche uns einen schönen Mittwoch.
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0: am Mittwochnachmittag und es lohnt sich, heute Abend an einem kühlen Ort zu sein. Im gut durchgelüfteten Wohnzimmer vielleicht, kühles Getränk dabei und dann ab vor die Glotze.
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0: Denn es sind spannende Spiele am Abend. Zuerst um 19 Uhr Portugal gegen die Demokratische Republik Kongo. Und dabei geht es ja nicht nur für das portugiesische Team um alles, sondern auch um einen aus dem Team. Es wäre ein wichtiger Schritt für Ronaldo, na, endlich mal den WM-Titel zu holen. Und ja, ich weiß, Ronaldo ist eine Rampensau auf dem Platz. Der gefällt auch nicht allen. Aber seine Teamkollegen loben immer wieder seinen Teamgeist. Und er selbst macht abseits des Spielfelds auch eher wenig Wind um sich. Man kann es sich nicht vorstellen.
2: Manchmal wünschte ich mir, ich könnte einkaufen gehen, ohne dass man mich wahrnimmt. Aber ich bin berühmt und muss damit umgehen. Manchmal wache ich auf und wünschte, ich wäre nicht berühmt. Dafür würde ich bezahlen.
0: Na, das Reklamheft, die Leiden des jungen CR7 wird noch gedruckt. Das sind bescheidene Wünsche im Alltag, aber den einen großen Wunsch hat Ronaldo für diese WM, seine letzte, da will er nochmal abliefern. Das sehen wir vielleicht heute schon gegen Kongo um 19 Uhr im ZDF und danach spielt England gegen Kroatien. Und das ist eines der prominentesten Duelle. England will traditionell ganz lange im Turnier bleiben. Und Kroatien will und kann das auch, also WM der Spitzenklasse heute. Beide Spiele können Sie live im ZDF schauen. Und wenn Sie es nicht vor ein TV-Gerät schaffen, empfehle ich Ihnen sportschau.de. Hier gibt es die Audioreportage, als wären Sie mittendrin.

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7: Erstmal mit der Pollenbelastung, mittel bis hoch für Gräser. Heute Nachmittag und auch am Abend gibt's immer mal wieder Sonne bei kompakten Wolken und vorübergehend etwas Regen. Es bleibt aber schwül bei 19 bis 24 Grad. Heute Nacht kühlt's auch nicht so richtig ab, 17 bis 15 Grad Tiefstwerte. Dazu ist der Himmel aber immerhin klar und bleibt trocken. Und morgen am Donnerstag dann viel Sonne, ein bisschen Regen und Höchstwerte von 29 Grad im Binnenland und bis 24 Grad auf den Inseln.
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7: Um 15.30 Uhr. Vorsicht bitte auf der B51 Diepholz Osnabrück zwischen B214, Diepholz West und Kraftlage. Hier sind Personen auf der Fahrbahn. Zu den Staus. A1 Hamburg Richtung Osnabrück zwischen Bremer Kreuz und Hemelingen. 7 Kilometer stockender Verkehr. Und A1 Osnabrück Richtung Bremen zwischen Bremen-Brinkum und Bremen-Hemelingen. 4 Kilometer Stau vor der Baustelle.
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7: Ja, Bremen sieht rund um den Werdersee ein bisschen aus wie ein Riesentatort. Überall Flatterband, auf dem steht, Achtung, Eichenprozessionsspinner. Und ich würde sagen, die gehören nicht zu Everybody's Darlings in der Tierwelt. Die streitenden Möwen vorm Fenster auch nicht. Ich setze euch auseinander hier. Ja, Eichenprozessionsspinner sehen total liebevoll zuckerwattig aus, sind aber richtig gefährlich. Unter Umständen kriegt man Atembeschwerden, Hautausschlag, all das wollen wir nicht. Und darum haben wir uns angeschaut, wie es den haarigen Raupen in Ritterhude an den Pelz geht.
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Je schöner das Wetter, desto mehr haben wir doch Lust auf Live-Konzerte, oder? Sie hätten sich das vorher überlegen müssen, weil Bruno Mars gibt zwar 3 Konzerte in Berlin am 26., am 28. und 29., aber so wie ich das sehe, sind die alle ausverkauft. Wo kriegen Sie ihn umsonst? Bei Bremen 1 mit Grenade, bitteschön.

0: Es ist was, wo wir nicht drum rumkommen im wahrsten Sinne, denn wir müssen alle ganz schön aufpassen, wenn wir draußen sind. Denn da draußen sind auch die Eichenprozessionsspinner. In diesem Jahr wollen es diese frisch geschlüpften Insekten auch richtig wissen. Allein der Umweltbetrieb Bremen hat in dieser Saison schon mehr befallene Bäume registriert als im ganzen letzten Jahr zusammen. Zu erkennen ist das Ganze sofort an den zuckerwatteähnlichen Gebilden an der Rinde und den rot-weißen Flatterbändern, die vor diesen Biestern warnen. Buten- und Binnenreporter Christian Osterloh, der hat heute in Ritterhude für uns beobachtet, wie dort eine Baumpflegefirma die Raupennester aus den Bäumen saugt und natürlich mit gebotenem Abstand. Die sind ja nicht ungefährlich.
1: Ich befinde mich jetzt hier unten, weit entfernt von dem Baum, dass nichts passieren kann. Oben auf dem Hubwagen steht der Fabian Timmermann im Asbestanzug mit einer Maske, die ähnelt schon im Alien-Film, und einem Asbestsauger. Und da hat er jetzt das erste Nest der Eichenprozessionsspinner abgesaugt. Neben mir steht Daniel Stöver, der Kollege. Sag mal, was machen wir denn, wenn dein Kollege runterkommt? Der hat jetzt ja zwar einen speziellen Anzug an, aber da könnten sich ja Härchen drauf befinden, oder?
2: Auf jeden Fall, ja. Er kommt halt runter und dann haben wir einen Kercher, der macht heißes Wasser. Und dann spritzen wir ihn quasi mit mindestens 60 Grad heißem Wasser quasi einmal komplett ab. Und das Gift in den Härchen wird dadurch halt, ja.
1: So, Daniel sprüht jetzt erstmal die Maske genau ab. Fabian steht dort wie ein Andreaskreuz, Arme ausgebreitet, Beine breit, dass er überall rankommt. Fabian, wie lange warst du jetzt in dem Anzug?
3: Boah, wann haben wir denn angefangen? Vor 2-3 Stunden ungefähr. Auf jeden Fall, wenn man rauskommt, fühlt man sich erstmal erleichtert. Kann man erstmal gut durchatmen, auf jeden Fall.
1: Wie hat sich denn da drin angefühlt?
3: Wie eine Sauna auf jeden Fall. Wie so eine Zeltsauna, die man sich ins Wohnzimmer stellen könnte, theoretisch.
1: So, Daniel fängt jetzt an, den Anzug durchzuschneiden mit dem Cuttermesser. Warum kann Fabian jetzt nicht einfach so aus dem Anzug steigen?
2: Weil da halt noch Nesseln dran sein können. Ja, wir wollen uns ja nicht kontaminieren. Ne?
1: Jetzt werden die Handschuhe abgenommen. Das dauert auch ein bisschen länger, denn die haben wir festgetaped. Ist auch Erleichterung, die jetzt los zu sein, oder?
3: Auf jeden Fall. Jetzt, weil man erstmal in diesem Anzug drin ist, muss man halt erstmal durchziehen.
1: Und vorher pullern gehen besser, ne?
3: Vorher pullern gehen, auf jeden Fall.
1: Wo kommt der Anzug dann später hin, Daniel?
2: Der wird einfach mit dem anderen Müll quasi in die Müllverbrennungsanlage und dann entsorgt.
0: Eine Menge los in diesen Baumwipfeln und deshalb gehen Baumpfleger in speziellen Anzügen gegen die Eichenprozessionsspinner vor. Wichtig, saugen dürfen nur die Experten, also bitte nicht nachmachen, sondern gleich beim Gesundheitsamt Bremen melden, wenn Sie einen Befall sehen. Und alles, was Sie zu diesen Biestern wissen müssen, finden Sie auch auf bremen1.de.

0: Es gibt schon einige davon. Es gibt einige, die suchen gezielt danach. Es sind Produkte im Supermarkt, auf denen explizit draufsteht, ohne Gentechnik. Damit zielt der Handel auf die Sorge ab, dass genetisch veränderte Lebensmittel irgendwie problematisch oder fragwürdig sein könnten. Und heute hat das EU-Parlament ausgerechnet die Regeln gelockert, die für genetisch veränderte Lebensmittel im Supermarkt gelten. Was das konkret für uns bedeutet, das erzählt uns Severino Melchiore um 16 Uhr in der Rundschau hier auf Bremen 1.
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1: Mit Severino Melchiore, guten Tag. Entscheidung, EU lockert Regeln für genetisch veränderte Lebensmittel. Fazit, Kanzler Merz wertet G7-Gipfel in Frankreich als Erfolg. Berufung, Mogelstreit um Milka-Schokolade in Bremen geht in neue Runde. Das Wetter, am Abend und in der Nacht wechselnd bewölkt, aber nur am Abend vereinzelt etwas Regen. Tiefstwerte um 15 Grad. Genetisch veränderte Pflanzen oder Lebensmittel sind bei vielen Menschen mit Unsicherheit verbunden. Ist das noch natürlich? Macht das was mit dem Körper, wenn ich das esse? Ist es sogar schädlich? Solche Fragen stehen seit vielen Jahren im Raum, wenn es um genetisch veränderte Lebensmittel geht. Trotzdem hat das EU-Parlament jetzt beschlossen, die Regeln für diese Lebensmittel zu lockern. Sie gelten ab Mitte 2028 und betreffen vor allem die Kennzeichnung. Thomas Spickhofen in Brüssel, was heißt denn das jetzt ganz konkret?
2: Konkret heißt das, dass in Zukunft nicht mehr alle gentechnisch veränderten Lebensmittel als solche gekennzeichnet werden müssen. Dabei geht es um Lebensmittel, die nach neuen gentechnischen Verfahren entwickelt werden. In diesen Verfahren werden dann nicht, wie das bei der herkömmlichen Gentechnik der Fall ist, pflanzenfremde Stoffe eingeführt, sondern pflanzeneigene. Also im Grunde wird die Zucht etwas stärker vorangetrieben, als das bei einer natürlichen Entwicklung der Fall gewesen wäre. Das gilt im Prinzip als Fortschritt, weil das zu widerstandsfähigeren Pflanzen führen dürfte, die eben aus eigenem Genmaterial bestehen, widerstandsfähiger zum Beispiel gegen Hitze, gegen Dürre. Das sehen auch die Kritiker so. Sie hatten aber gefordert, dass dieser Eingriff, der gentechnische Eingriff, auch beim Endprodukt im Supermarktregal sichtbar sein muss. Das wird nun auf das Saatgut beschränkt sein und mit ihren Änderungsanträgen konnten sich die Kritiker heute im Parlament nicht durchsetzen.
1: Über viele Jahre haben die EU-Länder gestritten über die richtige Linie im Umgang mit Flüchtlingen, vor allem mit solchen, die in Europa kaum eine Aussicht darauf haben, bleiben zu können. Vor einigen Wochen dann der Durchbruch, die Asylpolitik soll verschärft werden. Dem hat heute auch das EU-Parlament in Straßburg zugestimmt. Aber wie umstritten dieser neue Kurs ist, das hat die Sitzung noch einmal gezeigt. Sabrina Fritz.
3: Die Abstimmung im Europaparlament war von lauten Zwischenrufen begleitet. Ein Teil der rechten Abgeordneten rief »Send them back«, schickt sie zurück. Der gemäßigte Teil des Parlaments antwortete »Schämt euch«. Das sogenannte Abschiebegesetz wurde mit großer Mehrheit angenommen. Da Grüne und SPD nahezu geschlossen dagegen waren, wurde das Gesetz von Konservativen, also CDU, CSU und rechten Parteien gemeinsam verabschiedet. Es sieht vor, dass Menschen, die sich ohne rechtliche Grundlage in der EU aufhalten, in sogenannte Rückführungszentren abgeschoben werden können. Diese sollen in Ländern außerhalb der EU, hauptsächlich in Afrika, entstehen. Birgit Zippel, Europaabgeordnete der SPD, nennt dies rechtlich fragwürdig. Lena Dupont von der CDU schreibt, die Rückführungsverordnung sei eine wesentliche Voraussetzung für das gemeinsame Asylsystem.
1: So einig wie in Evian haben sich die G7-Staaten schon lange nicht mehr gezeigt. Gipfelteilnehmer sprachen von einem neuen Ton zwischen den Staats- und Regierungschefs der 7 wirtschaftsstarken westlichen Länder um die USA. Mehr Druck auf Russland, den Krieg gegen die Ukraine einzustellen und Zustimmung zum bevorstehenden Abkommen zwischen den USA und Iran. Das waren sicherlich die wichtigsten Themen. Besprochen wurden aber auch Strategien, in der weltweiten Wirtschaft zu mehr Wachstum zu kommen. Bundeskanzler Friedrich Merz zeigte sich am Mittag in Evian jedenfalls zufrieden, wie Dagmar Pepping berichtet.
4: Die gemeinsame Erklärung der G7-Staaten zum Iran und der Ukraine sei ein hartes Stück Arbeit gewesen, das sich gelohnt habe. Denn, so Merz, es ist die erste gemeinsame Gipfelerklärung seit dem Amtsantritt von US-Präsident Trump.
5: Hier in Evian hat sich unsere gemeinsame Hartnäckigkeit ausgezahlt. Keine Frage, es bleibt ein weiter schwieriger Weg zum Frieden, aber wir sind einen Schritt weiter gekommen im Iran und auch in der Ukraine.
4: Merz wiederholte die Bereitschaft Deutschlands, in der Region zu helfen. Das könne auch ein militärisches Engagement vor Hormuz beinhalten. Ein Mandat dafür bereite die Regierung seit Wochen vor. Vor einem Einsatz brauche es aber einen Waffenstillstand, betonte Merz. Deshalb bestehe kein Zeitdruck für eine Befassung des Bundestages. Die könne aber gegebenenfalls in der letzten Sitzungswoche vor der Sommerpause stattfinden. Am Nachmittag endet der G7-Gipfel mit Sitzungen zum Thema künstliche Intelligenz. Dafür sind Konzernchefs von Tech-Unternehmen eingeladen.
1: Zurück nach Deutschland. Drohungen, Beleidigungen, Schmierereien an Hauswänden oder auch körperliche Angriffe. Rein rechnerisch gesehen sind letztes Jahr in Deutschland fast 24 judenfeindliche Vorfälle pro Tag erfasst worden. Insgesamt waren es mehr als 8.700 Fälle, von denen die Polizei erfahren hat. Das steht im Jahresbericht, den heute die Recherche- und Informationsstelle Antisemitismus, kurz RIAS, in Berlin veröffentlicht hat. Isabel Karas hat das Ganze verfolgt, sitzt jetzt in unserem Hauptstadtstudio. Frau Karas, was sagt denn der Bericht über die Situation in Deutschland aus?
6: Der Bericht zeigt unter anderem, dass sich die Lage auch gut 2,5 Jahre nach dem Hamas-Terrorangriff gegen Israel vom 7. Oktober nicht entspannt hat. Seitdem bleibt nämlich die Zahl der Vorfälle auf diesem hohen Niveau. Das wird besonders im Vergleich zu der Zeit davor deutlich. Und zwar hat sich die Zahl der dokumentierten Fälle gegenüber 2022 inzwischen mehr als verdreifacht. Das heißt für viele Betroffene, dass sie gezwungen sind, sich in ihrem Alltag auf antisemitische Vorfälle einzustellen.
1: Mehr als jeder vierte Vorfall ist online passiert. Welche Rolle spielt das Internet inzwischen da?
6: Eine ziemlich große, würde ich sagen, denn dass so viele Vorfälle dort stattfinden, bedeutet eben auch, dass Antisemitismus Betroffene inzwischen überall erreichen kann. In den sozialen Netzwerken, in Kommentaren, per Direktnachricht und selbst in Klassenchats von Schulen. Da entsteht dann für viele Betroffene das Gefühl, dass es für sie gar keinen geschützten Raum mehr gibt. Und das zwingt sie dazu, sich eben auch online entscheiden zu müssen. Gebe ich mich hier als jüdisch zu erkennen oder besser nicht? Und das eben nicht nur auf Social Media, sondern auch beim Online-Dating oder beim Gaming.
1: Und wie geht die Politik mit all dem um?
6: Besorgt, würde ich sagen. Der Antisemitismusbeauftragte der Bundesregierung, Felix Klein, hat zum Beispiel von einem erschreckenden Bild gesprochen, das der Bericht zeichnet. Besonders besorgt ist er darüber, dass Antisemitismus immer häufiger im Alltag auftaucht, aber oft eben nicht den gesellschaftlichen Aufschrei auslöst, den man erwarten würde. Er fordert, dass wir da alle genauer hinschauen und klarer widersprechen.
1: Besten Dank, Isabel Karas in Berlin. Im Kampf gegen den Drogenhandel hat es in Norddeutschland Razzien und Festnahmen gegeben. Polizei und Staatsanwaltschaft durchsuchten 16 Wohnungen und Büros in Hamburg, Niedersachsen und Schleswig-Holstein. Laut Staatsanwaltschaft wurde dabei in Hamburg umfangreiches Beweismaterial gefunden und sichergestellt, darunter Bargeld, Handys, Computer und Frachtunterlagen. Außerdem wurden 3 von 10 Beschuldigten festgenommen. Sie sollen ein Netz aus Importfirmen aufgebaut haben, um tonnenweise Kokain nach Deutschland zu holen. Die Drogen sollen in Frachtcontainern aus Südamerika versteckt gewesen und an europäischen Nordseehäfen angekommen sein. Und jetzt weitere Nachrichten aus Bremen, Bremerhaven und Niedersachsen mit Birgit Sagemann.
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7: Der juristische Streit um die Milka-Schokoladentafel geht weiter. Der Hersteller Mondelez hat Berufung gegen ein Urteil des Landgerichts Bremen eingelegt. Das hatte einer Klage der Verbraucherzentrale Hamburg recht gegeben, die Mondelez Irreführung der Kunden vorgeworfen hatte. Statt 100 wiegen die neuen Milka-Tafeln nur noch 90 Gramm, die Verpackungen aber sehen fast gleich aus. Das verstoße gegen Wettbewerbsrecht, so das Landgericht. Nun wird sich das Hanseatische Oberlandesgericht mit der Frage beschäftigen, ob es sich bei der Tafel um eine Mogelpackung handelt. Niedersachsen investiert in diesem Jahr 305 Millionen Euro in die Krankenhäuser. Der Großteil fließt in 19 Bauprojekte, teilte das Gesundheitsministerium nach Beratungen im Krankenhausplanungsausschuss mit. Unter anderem wird das Klinikum Oldenburg 30 Millionen Euro für Neubauten bekommen. 28 Millionen Euro gehen außerdem an die Ammerland-Klinik in Westerstede. In Bremerhaven wird heute Abend der Generalmusikdirektor des Stadttheaters Marc Niemann verabschiedet. Nach 12 Jahren im Amt verlässt er die Stadt. Mit Niemanns Abschied wird auch der umstrittene Umbau der Leitung des Stadttheaters eingeläutet. Sein Nachfolger, der neue Generalmusikdirektor Marco Comin, ist nicht mehr Teil der Theaterleitung. Außerdem erhält das Theater künftig weniger Zuschüsse von der Stadt.
1: Und jetzt der Sport mit Julian Bayer und Eishockey. Alexander Sulzer, Trainer der Fischtown Pinguins Bremerhaven. Dieser Alexander Sulzer gehört nicht mehr zum Trainerteam der Nationalmannschaft. Julian, weißt du denn schon warum?
8: Ja, sein Vertrag ist ausgelaufen. Das hat uns der Deutsche Eishockeybund mitgeteilt. Der Trainer aus Bremerhaven war ja Co-Trainer unter Bundestrainer Harold Kreis und von dem hat sich der DEB Anfang Juni getrennt. Natürlich hätte der DEB trotzdem mit Alexander Sulzer verlängern können, aber da die Eishockey-Nationalmannschaft ja nun einen ganz neuen Bundestrainer sucht, werden die Assistenten des Vorgängers nicht weiter beschäftigt. Während wir darauf warten, dass Werder offiziell die vermutete Vertragsverlängerung mit Außenspieler Mitchell Weiser verkündet, gibt's auf einer anderen Position Neuigkeiten. Im Tor hat Werders bisherige Nummer 3, Markus Kolke, seinen Vertrag verlängert. Vor 2 Jahren ist der heute 35-Jährige von Rostock nach Bremen gewechselt. Und ein anderer Werder-Spieler, der konnte heute Nacht feiern, und zwar Romano Schmid. Der hat das erste Tor für Österreich bei dieser WM geschossen. Schmid schlänzte den Ball zum 1-0 ins Netz beim 3-1-Sieg über Jordanien.
9: Ja, ich glaube, unglaublich schön. Aber man muss schon auch sagen, dass es ein Riesenevent ist und dass wir so stolz sind, dass wir wieder dabei sind. Vielleicht war das ein bisschen spürbar, aber im Endeffekt haben wir 3-1 gewonnen und jetzt kann man glücklich sein.
8: Das letzte Tor für Österreich bei einer WM erzielte übrigens auch ein Bremer. Das war Andi Herzog 1998.
1: Lang ist es her. Das war der Sport und das war die Rundschau am Nachmittag mit Severino Melchiore.
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10: Wir haben aktuell 20 Grad in Dangast und 22 Grad in Bremen, in Bremerhaven und in Cloppenburg. Auch heute Abend gibt es neben Sonne hin und wieder etwas Regen. Der kommt aus den kompakten Wolken raus, die Sie auch immer mal im Himmel sehen. Dazu ist es schwül, auch am Abend noch 19 bis 24 Grad, die einfach mal so stehen bleiben. Und über die Nacht und das, was uns im Folgenden erwartet, beim Topfschlagen wird man sagen, es wird wärmer. Vielleicht sagt das auch Martin Daum, unser Bremen-Mainz-Wetterexperte, gleich.
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10: Um 16 Uhr und 10 Minuten eine Gefahrenmeldung. Vorsicht bitte. Auf der A27 Bremen Richtung Bremerhaven zwischen Lesumbrücke und Bremen Nord befindet sich eine ungesicherte Unfallstelle. A1 Hamburg Richtung Osnabrück zwischen Bremer Kreuz und Hemelingen. 7 Kilometer stockender Verkehr. Und A1 Osnabrück Richtung Bremen zwischen Bremen-Brinkum und Bremen-Hemelingen. 4 Kilometer Stau vor der Baustelle. Kommen Sie gut an.
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10: Wir wollen ja nicht, dass Sie sich wundern, wenn Sie an den Himmel gucken und sich fragen, was ist denn da über mir los? Man hört ein Düsen, man sieht blau-gelb gestreifte Flieger. Die üben nämlich für eine lettische Flugshow. Starts und Landungen trainieren da die Piloten und das Ganze sehen wir noch öfter bis Freitag. Auf wutenundbinden.de sehen Sie diese Dinge auch nochmal in groß. Und was Sie im Bremen 1 WhatsApp-Kanal sehen, ist mein Kollege Robert Kindl. Und was der da macht mit diesem Matthias, das sollten Sie sich in voller Länge anschauen. Janine Horsch ist ready for takeoff für die nächsten 2 Stunden hier im Nachmittag.
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1: Ist drückend. Für alle Fans von schwülem Wetter eine tolle Zeit. Alle anderen müssen da jetzt durch. Martin Daum, unser Bremen 1 Wetterexperte, sag uns, wann ist der schlimmste Tag? Einfach, dass wir es auf dem Zettel haben.
2: Also meiner Meinung nach sind die schlimmsten Tage der morgige Tag, nicht auf den Inseln, da ist es schön, aber ansonsten bis 29 Grad und es ist drückend schwül, diese Subtropikluft. Also wahrscheinlich der allerschlimmste Tag wird der Freitag sein. Da kommen zwar im Laufe des Tages kräftige Schauer und Gewitter, aber gerade bevor die punktuell kommen, da ist es besonders drückend und schwül, die heißeste Temperatur am Freitag bis 34 Grad. Der Sonnabend, der Samstag nicht besser, also der ist im Grunde wieder Freitag, dann gibt's auch noch Unwetter am späten Abend und am frühen Abend, wollte ich sagen, bis 33 Grad, aber dann ist es nicht mehr ganz so schwül am Sonntag, dann ist es so ein bisschen vorbei, bevor es am Montag wieder schlimmer wird, also da ist dann wieder schwüler, bis 31 Grad und dann wird's besser.
1: Och, was haben wir denn da bloß von diesem Sonntag? Also wann wird's jetzt angenehmer?
2: Also angenehmer tatsächlich wird es am nächsten Dienstag, dann ist diese Heatwave, diese Hitzewelle auch vorbei. Da haben wir Sonne, Wolkenschauer und ein paar Gewitter, aber dann bis 27 Grad und das ist Heaven, das ist Erlösung,
1: ja,
2: das
1: total.
2: Ist Gnade.
1: Kenn ich zu Hause. Ja. Also liebe Grüße an alle unterm Dach. Das schaffen wir alle gemeinsam.
2: Man sollte wirklich, wenn man hätte, einen Keller besuchen.
1: Okay, wir gehen alle in den Keller.
2: Ja, nicht die nur Kellerkinder.
1: Absolut. Wir machen uns das irgendwie kühl. Die nächsten Tage müssen wir das schaffen. Sag Martin Daume, Bremen 1 Wetterexperte. Und nächste Woche 27 Grad. Da frieren wir fast, wenn wir durch diese Tage durch sind. Danke dir.
2: Tschüss.
1: Tschüss.

Der Bremen 1 Verkehrsservice um 16.22 Uhr. Eine Gefahrenmeldung habe ich für die A27 Bremerhaven Richtung Bremen. In der Einfahrt Bremen-Hornlehe befindet sich eine ungesicherte Unfallstelle. Und in unserer Playlist befindet sich jetzt Harry Styles.

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8: Was Sie auch genießen sollten, ist, wo auch immer Sie es jetzt kühl haben. Vielleicht sind Sie noch im Büro, nehmen Sie den letzten Schwupp von der Klimaanlage nochmal mit. Denn heute Abend bleibt es relativ schwül. Die Abendwerte bis zu 21 Grad immer noch. Dazu mehr Wolken als Sonne und ein paar Regentropfen. Der Wind wird schwach bis mäßig, leicht böig aus Südwest. Der hilft also auch nicht bei der Abkühlung. Nachts ist es nahezu klar, bleibt trocken und schwül bei 17 bis 15 Grad. Und morgen am Donnerstag gibt es ein bisschen Regen, eine Menge Sonne bei bis zu 24 Grad auf den Inseln und 29 Grad maximal im Binnenland.
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8: Um 16.31 Uhr A1 Hamburg Richtung Osnabrück zwischen Bremer Kreuz und Hemelingen. 7 Kilometer stockender Verkehr. A1 Osnabrück Richtung Bremen zwischen Bremen-Brinkum und Bremen-Hemelingen. 5 Kilometer Stau vor der Baustelle. Und A27 Bremen Richtung Bremerhaven. Hier ist die Ausfahrt Bremen-Nord bis auf Weiteres gesperrt.
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8: Entspannte Atmosphäre, hohe Museumsdichte, kurze Wege. Das ist so grob die Lobhudelei, die das Internet so auf Worps Wede gibt. Und vielleicht steht da auch bald irgendwo bestes Tourismusdorf der Welt. Für einen Platz in diesem internationalen Ranking macht sich Worps Wede schick und bewirbt sich offiziell. Und darüber haben wir mit Menschen in Worps Wede gesprochen.
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1: Wham, wake me up before you go-go. Das lief dann auf den Partys, um dann Mädchen vielleicht auf die Tanzfläche zu bekommen. Wake me up before you go-go.
0: Leave me hanging on the line to go-go. Wham, The Police und Ace of Base. 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

0: Ich sag mal, Worpswede ist vieles, ja? Aber es ist eins nicht, ein Geheimtipp. Es ist eher so ein Promi unter den Künstlerorten. Schon auch eine der beliebtesten Ortschaften im Bremer Umland. Aber Worpswede möchte jetzt auch in die Liste der besten Tourismusdörfer der Welt. Und das ist nicht irgendein x-beliebiges Urlaubsranking. Nee, das ist ein offizieller Wettbewerb der Vereinten Nationen für Orte mit weniger als 15.000 Einwohnern. In Worpswede leben gut 9.000 Menschen, also ist dieses Kriterium schon mal erfüllt. Und Bremen-1-Reporter Matthias Röhrs hatte zwei von diesen 9.000 Einwohnern gefragt, warum Worpswede den Titel mehr als verdient hätte.
1: Da ist unser Niedersachsen-Denkmal, da ist Käseglocke, da sind die Museen. Sie können also das gar nicht an einem Tag alles kennenlernen. Wunderschön. Sie hat auch immer Sonne und immer schönes Wetter. Das ist eigenartig. Spielt sich
2: das mit der Sonne, das...
1: Kommt noch. Sehen Sie, da ist schon der blaue Himmel. Das kommt noch.
3: Warum ist Worpswede das beste, das schönste Tourismusdorf der Welt?
4: Ja, wegen die Museen unter anderem. Wenn wir Besuch haben, vor allem aus Holland, dann gehen die alle in Museen. Ja, wir haben hier alles. Schule, Apotheke, Geschäfte, nicht? Das ist für die Touristen natürlich nicht so interessant, aber Apotheke brauchen sie auch mal zwischendurch.
0: Das ist alles zum Leben da und vieles zum Entdecken auch. Worpswede will sich also ganz offiziell zu den besten Tourismusdörfern der Welt zählen und in etwa einer Stunde, kurz nach 5:30, wollen wir auf Bremen 1 vor Ort nochmal genauer nachhaken, was denn diese Auszeichnung Worpswede eigentlich bringen würde. Und für mich bleibt das Argument für alles, was gut ist, ist Käseglocke hier. Super. 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

0: 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Es gab vor allem schlechte Nachrichten. Jetzt gibt es eine gute. Offenbar hat Kronprinzessin Mette-Marit eine neue Lunge bekommen. Und darüber spricht Severino Melchiorre um 17 Uhr in der Rundschau hier auf Bremen 1.
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1: Mit Severino Melchiorre. Guten Tag. Fazit: Kanzler Merz wertet G7-Gipfel in Frankreich als Erfolg. Entscheidung: EU lockert Regeln für genetisch veränderte Lebensmittel. Berufung: Mogelstreit um Milka-Schokolade geht in Bremen in neue Runde. Das Wetter: am Abend und in der Nacht wechselnd bewölkt, aber nur am Abend vereinzelt etwas Regen. Tiefstwerte um 15 Grad. So einig wie in Evian haben sich die G7-Staaten schon lange nicht mehr gezeigt. Gipfelteilnehmer sprachen von einem neuen Ton zwischen den Staats- und Regierungschefs der 7 wirtschaftsstarken westlichen Länder um die USA. Bundeskanzler Friedrich Merz zeigte sich am Mittag jedenfalls zufrieden, sprach von einem neuen Geist der Einigkeit. Angela Ulrich hat den G7-Gipfel in Evian verfolgt. Frau Ulrich, was bleibt denn jetzt von diesem Treffen?
2: Es gibt kleinere Erklärungen zum Kampf gegen Ebola, Menschen oder auch Drogenhandel. Aber das zentrale Thema war ganz klar die Ukraine. Volodymyr Zelensky, der ukrainische Präsident, der konnte hier sehr gestärkt abreisen. Für ihn ist das richtig gut gelaufen, denn alle G7-Partner werden ihren militärischen und finanziellen Beitrag für die Ukraine erhöhen. Das ist ja auch schriftlich eben festgehalten in der Gipfelerklärung. Und auch, dass es an Russland sei, den Krieg zu beenden. Auch die USA ziehen ja die Daumenschrauben dann wieder an. Bei Öllieferungen hatten sie sie ja zwischenzeitlich gelockert. Also eine neue Entschlossenheit hier in Evian. Und auch beim Thema Iran, da gab es ja erst viel Lob für das Abkommen, das Donald Trump im Gepäck hatte. Aber ja, auch Vorsicht. Das soll zwar am Freitag das Abkommen gar nicht weit von hier am Vierwaldstätter See unterzeichnet werden. Aber ob dann wirklich die Straße von Hormus dauerhaft für den Schiffsverkehr wieder offen sein wird, gratis noch dazu, da ist die Zuversicht dann doch eher begrenzt. Immerhin soll es eine internationale Marinemission geben unter Führung von Frankreich und Großbritannien. Und Deutschland will dann möglicherweise noch vor der Sommerpause im Bundestag ein Mandat beschließen, um mitzutun, wenn es wirklich eine Waffenruhe gibt, sagt der Kanzler.
1: Besten Dank, Angela Ulrich in Evian. Der Krieg Russlands gegen die Ukraine hat in Europa die Alarmglocken schrillen lassen. Mehr Schutz und mehr Wehrhaftigkeit lautet deshalb unter anderem die Devise. Deutschland und Polen vertiefen auch deshalb ihre Zusammenarbeit. Die Verteidigungsminister beider Länder haben in Warschau am Nachmittag ein Militärabkommen unterschrieben. Worum es dabei geht, berichtet aus Warschau Paulina Milling.
3: Polen und Deutschland wollen damit weiter die gemeinsame Verantwortung für die Sicherheit Europas übernehmen. Dafür sieht das Dokument laut den Verteidigungsministern beider Länder Kooperation in vielen Militärbereichen vor. Cybersicherheit, Weltraum, Forschung, Sicherheit der Ostsee, Schutz der kritischen Infrastruktur. Auch die Logistik soll einfacher werden, sodass man ohne viel Bürokratie Truppen verlegen kann. Man wolle sich außerdem gemeinsam dafür einsetzen, die NATO-Pipelines bis ins Baltikum zu erweitern. In einem Verteidigungsfall sollen so die Truppen sicher mit Treibstoff versorgt werden. Außerdem baue man gemeinsam Verteidigungsstellungen an der Ostflanke, an den Grenzen zu Russland und Belarus. Daran sollen sich auch deutsche Pioniere beteiligen. Das deutsch-polnische Verteidigungsabkommen wurde an einem symbolischen Tag unterzeichnet. Heute jährt sich der deutsch-polnische Nachbarschaftsvertrag zum 35. Mal. Mit der Unterzeichnung wolle man die Partnerschaft beider Länder bekräftigen.
1: Genetisch veränderte Pflanzen oder Lebensmittel sind bei vielen Menschen mit Unsicherheit verbunden. Ist das noch natürlich? Macht das was mit dem Körper, wenn ich das esse? Ist es vielleicht sogar schädlich? Solche Fragen stehen seit vielen Jahren im Raum, wenn es um genetisch veränderte Lebensmittel geht. Trotzdem hat das EU-Parlament jetzt beschlossen, diese Regeln für diese Lebensmittel zu lockern. Sie gelten ab Mitte 2028, also in 2 Jahren, und betreffen vor allem die Kennzeichnung. Thomas Spickhofen in Brüssel, was heißt das ganz konkret?
4: Konkret heißt das, dass in Zukunft nicht mehr alle gentechnisch veränderten Lebensmittel als solche gekennzeichnet werden müssen. Dabei geht es um Lebensmittel, die nach neuen gentechnischen Verfahren entwickelt werden. In diesen Verfahren werden dann nicht, wie das bei der herkömmlichen Gentechnik der Fall ist, pflanzenfremde Stoffe eingeführt, sondern pflanzeneigene. Also im Grunde wird die Zucht etwas stärker vorangetrieben, als das bei einer natürlichen Entwicklung der Fall gewesen wäre. Das gilt im Prinzip als Fortschritt, weil das zu widerstandsfähigeren Pflanzen führen dürfte, die eben aus eigenem Genmaterial bestehen, widerstandsfähiger zum Beispiel gegen Hitze, gegen Dürre. Das sehen auch die Kritiker so. Sie hatten aber gefordert, dass dieser Eingriff, der gentechnische Eingriff, auch beim Endprodukt im Supermarktregal sichtbar sein muss. Das wird nun auf das Saatgut beschränkt sein, und mit ihren Änderungsanträgen konnten sich die Kritiker heute im Parlament nicht durchsetzen.
1: Besten Dank, Thomas Spickhofen. Außerdem hat das EU-Parlament den geplanten strengeren Asylregeln zugestimmt. Sie sollen dabei helfen, mehr Flüchtlinge ohne Bleibeperspektive abzuschieben. Dazu gehören auch die umstrittenen Abschiebezentren, die die EU in Drittstaaten aufbauen will, vor allem in Afrika. Welche Länder dazu bereit sind, ist noch offen. Die EU-Länder müssen die neuen Regeln noch final beschließen, was aber als Formsache gilt. Kommen wir nach Deutschland. Drohungen, Beleidigungen, Schmierereien an Hauswänden oder auch körperliche Angriffe. Rein rechnerisch gesehen sind letztes Jahr in Deutschland fast 24 judenfeindliche Vorfälle pro Tag erfasst worden. Insgesamt waren es mehr als 8.700 Fälle, von denen die Polizei erfahren hat. Das steht im Jahresbericht, den heute die Recherche- und Informationsstelle Antisemitismus, kurz RIAS, in Berlin veröffentlicht hat. Isabel Karas aus unserem Hauptstadtstudio. Was sagt der Bericht denn über die Situation in Deutschland insgesamt aus?
5: Der Bericht zeigt unter anderem, dass sich die Lage auch gut 2,5 Jahre nach dem Hamas-Terrorangriff gegen Israel vom 7. Oktober nicht entspannt hat. Seitdem bleibt nämlich die Zahl der Vorfälle auf diesem hohen Niveau. Das wird besonders im Vergleich zu der Zeit davor deutlich. Und zwar hat sich die Zahl der dokumentierten Fälle gegenüber 2022 inzwischen mehr als verdreifacht. Das heißt für viele Betroffene, dass sie gezwungen sind, sich in ihrem Alltag auf antisemitische Vorfälle einzustellen.
1: Mehr als jeder vierte Vorfall ist online passiert. Welche Rolle spielt das Internet?
5: Eine ziemlich große, würde ich sagen, denn dass so viele Vorfälle dort stattfinden, bedeutet eben auch, dass Antisemitismus Betroffene inzwischen überall erreichen kann. In den sozialen Netzwerken, in Kommentaren, per Direktnachricht und selbst in Klassenchats von Schulen. Da entsteht dann für viele Betroffene das Gefühl, dass es für sie gar keinen geschützten Raum mehr gibt. Und das zwingt sie dazu, sich eben auch online entscheiden zu müssen. Gebe ich mich hier als jüdisch zu erkennen oder besser nicht? Und das eben nicht nur auf Social Media, sondern auch beim Online-Dating oder beim Gaming.
1: Und wie geht die Politik damit um?
5: Besorgt, würde ich sagen. Der Antisemitismusbeauftragte der Bundesregierung, Felix Klein, hat zum Beispiel von einem erschreckenden Bild gesprochen, das der Bericht zeichnet. Besonders besorgt ist er darüber, dass Antisemitismus immer häufiger im Alltag auftaucht, aber oft eben nicht den gesellschaftlichen Aufschrei auslöst, den man erwarten würde. Er fordert, dass wir da alle genauer hinschauen und klarer widersprechen.
1: Danke, Isabel Karas in Berlin. Und jetzt weitere Nachrichten aus Bremen, Bremerhaven und Niedersachsen mit Birgit Sagemann.
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6: Der juristische Streit um die Milka-Schokoladentafel geht weiter. Der Hersteller Mondelez hat Berufung gegen ein Urteil des Landgerichts Bremen eingelegt. Das hatte einer Klage der Verbraucherzentrale Hamburg Recht gegeben, die Mondelez Irreführung der Kunden vorgeworfen hatte. Statt 100 wiegen die neuen Milka-Tafeln nur noch 90 Gramm, die Verpackungen aber sehen fast gleich aus. Nun wird sich das hanseatische Oberlandesgericht mit der Frage beschäftigen, ob es sich bei der Tafel um eine Mogelpackung handelt. Wegen gefälschter Impfnachweise hat das Landgericht Oldenburg einen Mann zu einer Haftstrafe von 2 Jahren und 5 Monaten verurteilt. Der 35-Jährige hatte die falschen Nachweise während der Corona-Pandemie übers Internet verkauft. Vor 2 Jahren war er deshalb bereits wegen Urkundenfälschung in 85 Fällen zu einer Bewährungsstrafe von 2 Jahren und einer Geldstrafe verurteilt worden. Diese Kombination von Bewährungs- und Geldstrafe hatte der Bundesgerichtshof aber später wieder aufgehoben. Niedersachsen investiert in diesem Jahr 305 Millionen Euro in die Krankenhäuser. Der Großteil fließt in 19 Bauprojekte, teilte das Gesundheitsministerium nach Beratungen im Krankenhausplanungsausschuss mit. Unter anderem wird das Klinikum Oldenburg 30 Millionen Euro für Neubauten bekommen. 28 Millionen gehen außerdem an die Ammerland-Klinik in Westerstede.
1: Und jetzt der Sport mit Julian Bayer und der Fußball-WM. Heute steigen mehrere Titelfavoriten ins Turnier ein. England und Portugal spielen zum Beispiel. Julian, wer von den beiden hat denn den schwierigeren Gegner?
7: Eindeutig die Engländer vom deutschen Trainer Thomas Tuchel. Die treffen nämlich heute Abend um 22 Uhr auf Kroatien mit Star Luka Modric. Aber die Engländer sind in der Quali ohne Gegentor geblieben und vorne haben sie Harry Kane.
8: Wir bereiten uns erstmal auf ein schweres erstes Spiel vor. Kroatien ist ein harter Gegner. Bei den vergangenen beiden Weltmeisterschaften hat man gesehen, dass sie schwer zu schlagen sind. Wir müssen bereit sein.
7: Davor, um 19 Uhr, steht ein weiterer großer Star auf dem Rasen, der fünfmalige Weltfußballer Cristiano Ronaldo. Mit Portugal trifft er auf die Demokratische Republik Kongo. Und trotz seiner 41 Jahre gehört er zu den Leistungsträgern, betont Mitspieler Vitinha.
9: Wie er sich reinwirft, wie er alles gibt, er ist für uns alle ein Vorbild.
7: Am 4. Juli beginnt die Tour de France und ein bekanntes Gesicht wird beim Radrennen fehlen. Der Belgier Wout van Aert verpasst wegen einer Ellbogenentzündung nach einem Sturz die Tour. Das hat sein Rennstall Visma Lease a Bike mitgeteilt. Van Aert hatte vor kurzem das Straßenrennen Paris-Roubaix gewonnen und war in bester Verfassung und sollte bei der Tour als Helfer für den Dänen Jonas Vingegaard fahren.
1: Das war der Sport und das war die Rundschau am Nachmittag mit Severino Melchiore.
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10: Heute Abend gibt es mehr Wolken als Sonne und vom Westen her auch vorübergehend etwas Regen. 17 bis 21 Grad am Abend noch bei schwachem bis mäßigen und leicht böigen Südwestwind. Heute Nacht nahezu klar und es bleibt trocken bei noch recht schwülen 17 bis 15 Grad. Und morgen am Donnerstag gibt es ein wenig Regen, eine Menge Sonne und 24 Grad maximal auf den Inseln. Im Binnenland sogar bis zu 29 Grad.
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10: Um 17 Uhr und 11 Minuten. A1 Hamburg Richtung Osnabrück zwischen Bremer Kreuz und Hemelingen. 7 Kilometer stockender Verkehr. A27 Bremerhaven Richtung Bremen. Die Einfahrt Bremen-Hornlehe ist nach einem Motorradunfall bis auf Weiteres gesperrt. A27 Bremen Richtung Bremerhaven. Die Ausfahrt Bremen-Nord ist bis auf Weiteres gesperrt. Und in Oldenburg die Nettelbeckstraße. Zwischen Ende der Straße und Scharnhorststraße gesperrt in beiden Richtungen. Grund ist ein Feuerwehreinsatz. Gute und sichere Fahrt Ihnen.
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10: Die letzte Stunde mit Janine Horsch. Und jetzt starten wir rein mit Simply Red. Schön, dass Sie noch dabei sind.
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10: Heute Abend gibt's viele Wolken, ein bisschen Sonne und vom Westen her vorübergehend auch etwas Regen. Die Temperaturen liegen zwischen 17 und 21 Grad, damit ist es noch recht schwül. Auch der schwach bis mäßige, leicht böige Südwestwind täuscht darüber nicht hinweg. Heute Nacht ist es nahezu klar, es bleibt trocken, die Werte liegen bei 17 bis 15 Grad, so richtig abkühlen tut's nicht. Und auch morgen gibt's viel Sonne, kaum Regen und Höchstwerte von bis zu 29 Grad im Binnenland und bis zu 24 Grad auf den Inseln.
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10: Um 17.31 Uhr. Zunächst Vorsicht bitte auf der A1 Bremen Richtung Hamburg zwischen Posthausen und Stuckenborstel. Hier befindet sich ein defektes Fahrzeug und das behindert den Verkehr. Vorsicht bitte auch auf der A27 Bremerhaven Richtung Bremen. Zwischen Bremerhaven Geestemünde und Bremerhaven Wulsdorf liegen Gegenstände. Wir bleiben auf der A27 Bremerhaven Richtung Bremen. Hier bitte Vorsicht zwischen Bremen Industriehäfen und Überseestadt. Hier liegt ein Holzbalken. Zu den Staus. A1 Bremen Richtung Osnabrück. Zwischen Obhusen, Bremen-Mahndorf und Arsten. 5 Kilometer stockender Verkehr. A1 Osnabrück Richtung Bremen. Zwischen Dreieck Stur und Bremen-Arsten. 4 Kilometer Stau. A27 Bremerhaven Richtung Bremen. Die Einfahrt Bremen-Horn-Lehe ist nach einem Motorradunfall bis auf Weiteres gesperrt. A27 Bremen Richtung Bremerhaven. Hier ist auch die Ausfahrt Bremen-Nord bis auf Weiteres gesperrt. Und die Nettelbergstraße in Oldenburg ist zwischen Ende der Nettelbergstraße und Scharnhorststraße in beiden Richtungen gesperrt. Grund ist hier ein Feuerwehreinsatz. Kommen Sie gut und sicher an.
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10: Mit Janine Horsch und mit der Frage, ist Worpswede hübsch? Ja, würden die meisten sagen. Aber ist es eines der weltbesten Tourismusdörfer der Welt? Das werden wir sehen. Jedenfalls bewirbt sich Worpswede genau um diesen Titel. Grund genug für Bremen 1 Reporter Matthias Röhrs, genau da mal hinzureisen. Wir gehen gleich nach Worpswede.
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0: Während andere Ortschaften sich mit Wettbewerben aufhalten, wie unser Dorf soll schöner werden, bewirbt sich Worpswede gleich als eines der besten Tourismusdörfer der Welt. Ein Titel, der von den Vereinten Nationen vergeben wird. Drunter macht Worpswede es nicht. Warum auch? Die Bewerbungsunterlagen hat Worpswede mittlerweile eingereicht und Bund- und Binnenreporter Matthias Röhrs war heute in dem berühmten Künstler- und Kurort nordöstlich von Bremen unterwegs.
1: Einmal im Jahr vergibt die Organisation UN Tourism den Titel Best Tourism Village an ein paar Dutzend Orte auf der ganzen Welt. Das Worpswede in Zukunft mit dabei ist. Darum kümmert sich unter anderem Mira Awad vom Kulturmarketing.
2: Wir haben eben diesen ganz speziellen Dreiklang, den man, glaube ich, sonst im ländlichen Raum eher nicht so oft vertreten hatte. Also wir haben eben eine wunderbare Natur, wir haben aber einen ganz lebendigen Lebensort und wir haben ganz viel Kultur.
1: Das Bundeswirtschaftsministerium hat Worpswede offiziell vorgeschlagen. Zusammen mit 4 anderen Dörfern, Kochel am See in Oberbayern, Puttgarden auf Fehmarn, Tecklenburg am Teutoburger Wald und Fischen im Allgäu. Die Leiterin der Worpsweder Tourismusinformation, Andrea Andersen, weiß, was die Dörfer abgesehen von ihren touristischen Reizen gemeinsam haben.
3: Also die Voraussetzungen für den Wettbewerb sind, dass man nicht mehr als 15.000 Einwohner hat, dass man in eine ländliche Umgebung eingebettet ist und dass man eine intakte Dorfgemeinschaft hat. Und dazu kommen dann weitere Kriterien wie die Sicherheit, die Infrastruktur, das touristische Angebot.
1: Rund 4.000 Euro hat die Gemeinde in die Bewerbung gesteckt. Der größte Teil ist dabei in einen Imagefilm geflossen.
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1: Die Gemeinde inszeniert sich darin als inspirierenden Lebensort zwischen Kunst und Natur.
3: In der Bewerbung selber wurde schon großer Fokus auch auf diese visuellen Sachen gelegt. Ne? Also Bildmaterial, die Präsentation und dieser Film machen viel aus.
1: Gewinnt Worpswede, hoffen Awad und Andersen auch auf mehr Touristen. In der Gemeinde Schiltach im Schwarzwald, die Auszeichnung im letzten Jahr bekommen hat, ist dieser Effekt allerdings ausgeblieben. Mehr Touristen sind nicht gekommen. Für den dortigen Tourismuschef Christian Jeckels hat die Auszeichnung trotzdem einen Wert.
5: Für uns ist fast noch wichtiger, dass wir Teil eines weltweiten Netzwerks geworden sind. Gerade für einen kleinen Ort wie Schiltach ist das eine riesige Chance, international sichtbar zu sein und neue Partnerschaften aufzubauen.
1: Und auch Andrea Andersen in Worpswede hat schon Ideen, wie man so ein Netzwerk nutzen kann, um das Künstlerdorf nach vorne zu bringen.
3: Ja, wir möchten gerne mit der Auszeichnung auch dafür sorgen, dass wir langfristig kulturelles Erbe schützen können. Und das ist eine Riesenherausforderung, weil wir eben sehr viele Denkmäler auch im Ort haben. Große, die kostenintensiv sind. Und da sind wir gut dabei. Dazu haben wir 6 Museen. All das muss ja bespielt werden. Das soll auch natürlich erhalten bleiben.
0: Wir drücken Worpswede die Daumen, dass dieser schöne Ort bald einer der weltbesten Orte wird, nämlich weltbestes Tourismusdorf. Und immer dran denken, Worpswede, wir hatten euch vorher schon lieb, ne? Bangkok.

17.49 Uhr, Bremen 1, der Verkehrsservice mit einer Gefahrenmeldung für die A1 Bremen Richtung Hamburg. Zwischen Posthausen und Stuckenborstel behindert ein defektes Fahrzeug den Verkehr. Fahren Sie hier vorsichtig.

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Wenn Sie also unterwegs sind zu Van Morrison, dann bleiben Sie auf jeden Fall hier bei Bremen 1. Vielleicht fahren Sie einen Moment später ins Parkhaus beim Metropoltheater, denn gleich hat Till Kohl, bisschen Grüße und Musik, was richtig Schönes zur Einstimmung von Van Morrison für Sie und für alle anderen natürlich auch. Also gleich Till Kohlwitz, Janine Horsch ist raus. Bis morgen, 14 Uhr. Tschüss.

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1: Mit Jens Fabig, guten Abend. Frankreichs Präsident Macron lobt Einheit der G7-Staaten. Deutschland und Polen wollen militärisch enger zusammenarbeiten. Land Bremen bekommt erstmalig eine Antidiskriminierungsbeauftragte. Das Wetter heute Abend: Wolken, etwas Regen, Temperaturen bis 24 Grad. Zum Abschluss des G7-Gipfels hat Frankreichs Präsident Macron die neue Einigkeit der führenden demokratischen Wirtschaftsmächte gelobt. Bei seiner Abschlusspressekonferenz in Evian sagte Macron, es ist das erste Mal, dass wir so eine Übereinstimmung haben und so klare Schlussfolgerungen ziehen. Aus Evian berichtet Julia Borutta.
2: Man habe sich wieder synchronisiert und sei deshalb wirksam. Mit Blick auf den Krieg in der Ukraine ergänzte er, wir haben uns verpflichtet, den Druck auf Russland zu erhöhen, unter anderem durch eine Verschärfung unserer Sanktionen. Man habe sich außerdem darauf geeinigt, der Ukraine mehr Möglichkeiten zu geben, weitreichende Waffen einzusetzen. Zum Iran sagte Macron, Trump habe ein sehr gutes Abkommen erzielt. Die Durchfahrt durch die Meerenge Hormus müsse nun ohne Maut möglich werden.
1: Deutschland und Polen wollen militärisch enger zusammenarbeiten. Verteidigungsminister Pistorius und sein polnischer Kollege haben in Warschau ein entsprechendes Abkommen unterzeichnet. Die Zeremonie fand am 35. Jahrestag des deutsch-polnischen Nachbarschaftsvertrags von 1991 statt. Die Nachbarländer übernehmen damit Verantwortung für ihre Zukunft in Europa, sagte Pistorius. Paulina Milling berichtet.
3: Dafür sieht das Dokument laut den Verteidigungsministern beider Länder Kooperation in vielen Militärbereichen vor. Cybersicherheit, Weltraum, Forschung, Sicherheit der Ostsee, Schutz der kritischen Infrastruktur. Auch die Logistik soll einfacher werden, sodass man ohne viel Bürokratie Truppen verlegen kann. Man wolle sich außerdem gemeinsam dafür einsetzen, die NATO-Pipelines bis ins Baltikum zu erweitern. In einem Verteidigungsfall sollen so die Truppen sicher mit Treibstoff versorgt werden. Außerdem baue man gemeinsam Verteidigungsstellungen an der Ostflanke, an den Grenzen zu Russland und Belarus. Daran sollen sich auch deutsche Pioniere beteiligen.
1: Das Land Bremen bekommt erstmalig eine Antidiskriminierungsbeauftragte. Das Amt soll die Soziologin Devrimsel Deniz-Nergis von der Universität Hildesheim übernehmen. Dass es in Bremen eine Landesantidiskriminierungsstelle geben soll, hatte die Bürgerschaft schon vor 4 Jahren beschlossen. Eine Gesetzesänderung, Gerichtsverfahren und der Rückzug einer früheren Bewerberin hatten unter anderem aber dazu geführt, dass es die Stelle bis heute noch nicht gibt. Am Donnerstag soll über das Thema in der Sozialdeputation abgestimmt werden. 3 Bremer Unternehmen werden gerade mit dem Gründungspreis 2026 ausgezeichnet. Mit diesem Preis würdigen die Sparkassen Bremen und das Stadthaus Bremen und Bremerhaven jedes Jahr junge Unternehmen mit besonderen Ideen. Die Weinbar Barik Weinhaus in der Überseestadt wird für ihr innovatives Gastronomiekonzept ausgezeichnet. Ausgezeichnet in der Kategorie Startup wird das Softwareunternehmen Mzio, das inzwischen 5 weltweit führende Hersteller zu seinen Partnern zählt. 3. Preisträger ist Vielfältig, Deutschlands erster ambulanter Pflegedienst, der sich auf die Bedürfnisse queerer Pflegebedürftiger spezialisiert hat. Das Kreisgymnasium Wesermünde in Bremerhaven zieht nach Schiffdorf im Kreis Cuxhaven. Das hat der Kreistag heute entschieden. Der geplante Umzug löste viel Kritik im Vorfeld aus. Levin Mais berichtet.
4: Offen bleibt, wo genau der Neubau des Kreisgymnasiums hinkommen soll. 2 Bauplätze stehen zur Auswahl, einer in der Nähe des Klinikums Reinkenheide und einer beim Schulzentrum Schiffdorf. Der bisherige Standort in Geestemünde ist marode und wird nach der Fertigstellung des Neubaus wegfallen. Vor der Abstimmung sammelten Elternvertreter 3000 Unterschriften gegen den Umzug. Eine Schule in Schiffdorf würde den Schulweg für viele Schüler unnötig verlängern und langfristig der Attraktivität des Kreisgymnasiums schaden. Der Landkreis begründete seine Entscheidung damit, dass ein Neubau in Bremerhaven zu teuer und zu aufwendig sei.
1: Und das waren Nachrichten mit Jens Fabig.
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5: Schauen wir hier. In Bremen sind es gerade 21 Grad, in Bremerhaven haben wir 20, in Oldenburg sind es auch 21 Grad und in Bassum-Neubruchhausen gerade 22 Grad. Das Wetter heute in Bremen, das kann ich anders sagen, das macht mich fertig. Diese schwüle Luft, die brauche ich wirklich nicht. Also heute Abend sollen dann auch die Wolken wieder die Überhand übernehmen. Auch die Sonne wird ein bisschen noch da sein von Westen her, vorübergehend etwas Regen bei 17 bis 21 Grad. Schwacher bis mäßiger und leichtböiger Südwestwind heute Nacht. Meist trocken, die Luft kühlt sich nur ein bisschen zögerlich ab auf 17 Grad in Nordenham, rund 16 Grad in Bremen und Großenkneten und bis 15 Grad in Achim. Und morgen wird es freundlich und schön werden. Die Temperaturen steigen auf 20 bis 24 Grad auf den Inseln sowie direkt an der Küste 28 Grad dann in Bremen und bis 29 Grad in Barnsdorf, wobei es auch morgen schwül werden könnte.
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5: um jetzt 18 Uhr und gleich 5 Minuten A1 Bremen Richtung Osnabrück zwischen Uphusen und Ersten. 4 Kilometer stockender Verkehr. Dann gucken wir noch auf die A1 Osnabrück Richtung Bremen. Zwischen Brinkum und Ersten sind es gerade 4 Kilometer Stau. Und zu guter Letzt noch Oldenburg. Die Nettelbeckstraße ist zwischen Ende der Straße und Scharnhorststraße in beiden Richtungen wegen eines Feuerwehreinsatzes gesperrt. Ansonsten sind die Straßen frei. Kommen Sie bitte gut und sicher an Ihr Ziel.
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5: Ich bin Till Kulwiss. Ich freue mich sehr, dass Sie eingeschaltet haben. Es ist wieder Zeit für eine Stunde Grüße und Musik. Wo auch immer Sie gerade sind, ob im Auto, auf dem Sofa, am Esstisch oder auf der Arbeit oder draußen vielleicht auch gerade schön im Garten bei einem schönen Feierabendgetränk. Schön, dass Sie dabei sind. Und der erste Gruß, oh, wo kommt der denn her? Auf jeden Fall von Harald. Aber was hat er sich gewünscht? Das erfahren wir jetzt. Denn den Anfang macht heute Harald Kappelmann. Er hat uns geschrieben, hallo, ich grüße alle Hörer und wünsche mir das Lied Blue Monday von New Order.

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Ja, heute und morgen Abend singt Van Morrison im Metropoltheater Bremen, präsentiert von Bremen 1. Und einer, der sich schon auf das heutige Konzert freut, ist Dieter Rehse aus Geestland. Er ist zusammen mit seinem Freund schon unterwegs mit dem Auto nach Bremen und möchte Van Morrison jetzt gerne zur Einstimmung hören. Dieter schreibt, die Freude darauf ist riesig groß, diesen fantastischen Musiker live erleben zu dürfen. Gute Fahrt wünschen wir und viel Spaß natürlich beim Konzert. Und hier kommt ein Lied aus dem, wie Dieter schreibt, fantastischen Van Morrison Album Remembering Now, das im letzten Jahr erschienen ist.

0: Und jetzt schauen wir von Bremen rüber nach Großenkneten. Dort gibt es nämlich eine Einrichtung namens Gutsanum, wunderschön gelegen, direkt an der Hunte. Und dort arbeitet Michael Bensch. Und der erklärt uns jetzt mal, was Gutsanum genau ist.
1: Ja, Gutsanum ist eine Einrichtung für Menschen mit Handicap, geistige Behinderung oder körperlich, seelische, psychische. Die Bewohner, die wohnen, leben dort und viele arbeiten dort auch. Weil das Tagwerk hat ganz viele Angebote mit Gärtnerei, Landwirtschaft, hauseigenes Café. Ja, und dort bin ich in dem Pflegebereich und bin auch dort in der Betreuung tätig.
0: Und jetzt schon freuen sich Bewohnerinnen und Bewohner von Gutsanum auf den 4. Juli. Da gibt's dort nämlich Live-Musik. Wie kommt's?
1: Den ersten Samstag im Monat findet für Interessierte eine Begehung auf Gutsanum statt. Und dann im Anschluss findet eine Kulturveranstaltung statt. Und jetzt am 4.7. ist das die Band Depoi, die dort auftritt.
0: Ja, und weil es bis zum 4. Juli noch so lang hin ist, hat Michael uns gebeten, heute schon mal einen Song von der norwegisch-bremischen Folk-Rock-Gruppe Depoi zu spielen, um die Vorfreude vor allem schon mal anzuheizen. Also hier sind Depoi mit dem Titel King, mit lieben Grüßen an alle, die auf Gutsanum leben und arbeiten, sowie mit einem Dankeschön an die Band.

Grüße und Musik auf Bremen 1 am 17. Juni 2026. Und Inge Busch, die hat uns einen fröhlichen Gruß aus Nordenham geschickt. Musik, Freunde, Party. Herzlichen Glückwunsch zum 70. Geburtstag. Liebe Sigrid, du sprichst seit Monaten, Wochen über diesen Tag. Wir haben es nicht vergessen und möchten gerne herzlich gratulieren und alles, alles Gute, Glück und Gesundheit wünschen. Heute ist mal wieder Zeit für eine Pause. Heute sollst du einen schönen Abend mit den Toten Hosen verbringen, mit dem Lied Tage wie diese. Viel Vergnügen, auf die Freundschaft, die Pfingsttruppe.

0: Die Toten Hosen bei Grüß und Musik um 18 Uhr und gleich 24 Minuten und ich habe eine Verkehrsmeldung für Sie. Vorsicht bitte auf der A7 Hannover Richtung Hamburg zwischen Bad Fallingbostel und Dorfmark liegen Gegenstände. Und jetzt kommen wir zu Udo, der hat sich gemeldet.
1: Mein Name ist Udo Pern und komme aus Wildeshausen und ich möchte zur Erinnerung an den Beat Club das Lied von Small Faces, St. Soldier hören. Der Beat Club war damals eine Musiksendung, was heute sich keiner mehr vorstellen kann, was da für Bands aufgetreten sind in einer Sendung. Das wäre heute zum Beispiel, wenn AC/DC oder Robbie Williams für einen Song in eine Fernsehsendung kommen. Unvorstellbar heute. Und damals, das war grandios, diese Sendung. Und das Schönste war immer, wenn die Eltern mit zugeguckt haben und immer gesagt haben, wie kann das bloß angehen? Wie kann das bloß angehen, wie die aussehen? Schöne Erinnerung an damals. Dankeschön. Tschüss.

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1: Bei so einem schwülen Wetter wie hier in Bremen, da hoffe ich persönlich immer auf Regen irgendwie, dass mal die Luft so gereinigt wird. Aber was soll ich sagen, der ist erstmal nicht in Sicht, der Regen. Heute Abend mehr Wolken als Sonne, später vielleicht von Westen, vorübergehend etwas Regen bei 17 bis 21 Grad. Schwacher bis mäßiger und leicht böiger Südwestwind und heute Nacht meist trocken. Die Luft kühlt sich nur noch zögerlich auf 17 Grad in Nordenham, rund 16 Grad in Bremen und bis zu 15 Grad in Achim ab. Morgen soll es dann freundlich und auch schön werden. Die Temperaturen so bis 24 Grad an der Küste und in Bremen werden 28 Grad erwartet und es soll wohl auch schwül bleiben.
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1: Um 18 Uhr und gleich 32 Minuten, da habe ich zwei Meldungen für Sie. A1 Bremen Richtung Osnabrück zwischen Uphusen und Arsten, 4 Kilometer stockender Verkehr. Und die A1 Osnabrück Richtung Bremen zwischen Brinkungen und Hemelingen sind gerade 4 Kilometer Stau. Ansonsten sind die Straßen frei, kommen Sie bitte gut und sicher an Ihr Ziel.
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1: Wenn ich ein Wort liebe, dann ist es pickepackevoll. Wir haben wieder eine wunderbare pickepackevolle Grüße- und Musiksendung auf Bremen 1. Und wir starten jetzt gleich auch mit einem Gruß von Helgard. Aus Farrel kam nämlich eine Wunsch-WhatsApp-Nachricht. Moin, spielt doch bitte mal One Love von Bob Marley. Ich habe gerade davon ein Video gesehen. Tolle Inspiration. Danke, eure Helgard. Das machen wir, Helgard.

entspannter kann man doch gar nicht in den Mittwochabend reinkommen mit Bob Marley, One Love, hier auf Bremen 1. Ja, Maike Loof aus Delmenhorst wünscht sich das Lied Hoch von Tim Bensko und sie schreibt: Ich grüße meine Freunde, der Grillabend mit anschließendem Fußballspiel gucken war spitze. Vielen Dank an Tanja und Jens, lieben Gruß Maike. Und hier ist Tim Bensko mit Hoch.

Tim Bensko mit hoch. Grüß und Musik auf Bremen 1. Andreas schreibt etwas wehmütig an Grüß und Musik. Dieses Jahr ist ein Abschiedsjahr. Anfang des Jahres gab Dionne Warwick ihr letztes Konzert in Bremen. Und heute Abend an seinem 83. Geburtstag spielt Barry Manilow im Rahmen seiner Abschiedstournee in London. Ich möchte alle Dionne und Barry-Fans grüßen. Danke euch beiden für eure Arbeit und die Musik. Aus diesem Grund wünsche ich mir Run to Me im Duett von den beiden. Glückwunsch zum Geburtstag, Barry.

0: Eine Verkehrsmeldung. Auf Bremen 1 oder sogar 2 sind gerade hier reingeplumpst. Vorsicht bitte in beiden Richtungen auf der A1 Hamburg Richtung Bremen. Zwischen Elsdorf und Rastplatz Bokel laufen Tiere auf der Fahrbahn. Und Vorsicht bitte auf der A1 Osnabrück Richtung Bremen. Zwischen Großibner und Delmhorst Ost befindet sich eine ungesicherte Unfallstelle. Fahren Sie da bitte vorsichtig.
1: Hallo Bremen 1 Team. Ich wünsche mir von Jean-Michel Jarre, Theo und Thea. Dankeschön. A group of men and women entered the biosphere 1 month ago to live in a self-sustained world. Body movements, emotions and sexual activity are to create the energy to survive. A total mystery surrounds this experiment and its project's codename Theo.

0: Theo und Thea. Also zu diesen Beats, also ich habe hier gerade ein bisschen abgezappelt, muss ich sagen. Ich kannte den Song noch nicht und der kommt auf jeden Fall in meine Playlist rein. Wirklich schönes Lied, kann man nicht anders sagen. Vielen Dank für diesen Gruß. Und Udo Lübben aus Bremen-Hemeling, der grüßt die Hörer von Radio Bremen und das Bremen 1 Team. Vielen Dank. Und er schreibt dazu, mein Musikwunsch ist Tom T. Hall mit dem Watergate Blues aus dem Jahr 1973. Veröffentlicht auf CD 1995. Das Lied ist so aktuell wie vor mehr als 50 Jahren. Am 17. Juni 1972, also heute vor 54 Jahren, startete die Affäre mit dem Einbruch in das Watergate Hotel. Daher passt das Lied heute sehr gut. Vielen Dank, sehr gerne Udo, und hier kommt dein Wunsch.
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1: Moin Harry, bist du's? Harry, bist du's?
2: Hallo, hier ist Harry aus Hamburg. Ich wünsche mir von Rio Reiser Der Junge am Strand und grüße damit alle Rio Reiser Fans. Und ich möchte erinnern damit an seinen diesjährigen 30. Todestag. Leider ist er ja schon sehr früh von uns gegangen. Und das war so ein genialer Musiker. Vielen Dank und ciao.

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7: Claudia Paschke aus Bremerhaven schickt Grüße an Pat mit Pale Blue Dot von dem kanadischen Sänger Lou Baleen.

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1: Mit Jens Fabig, guten Abend. Frankreichs Präsident Macron lobt Einigkeit bei G7-Gipfel. Deutschland und Polen wollen militärisch enger zusammenarbeiten. RB Leipzig entlässt Trainer Ole Werner. Das Wetter heute Abend, Sonne und Wolken, etwas Regen, Temperaturen bis 24 Grad. Zum Abschluss des G7-Gipfels hat Frankreichs Präsident Macron die neue Einigkeit der führenden demokratischen Wirtschaftsmächte gelobt. Bei seiner Abschlusspressekonferenz in Evian sagte Macron, es ist das erste Mal, dass wir so eine Übereinstimmung haben und so klare Schlussfolgerungen ziehen. Aus Evian berichtet Julia Borutta.
2: Man habe sich wieder synchronisiert und sei deshalb wirksam. Mit Blick auf den Krieg in der Ukraine ergänzte er, wir haben uns verpflichtet, den Druck auf Russland zu erhöhen, unter anderem durch eine Verschärfung unserer Sanktionen. Man habe sich außerdem darauf geeinigt, der Ukraine mehr Möglichkeiten zu geben, weitreichende Waffen einzusetzen. Zum Iran sagte Macron, Trump habe ein sehr gutes Abkommen erzielt. Die Durchfahrt durch die Meerenge Hormus müsse nun ohne Maut möglich werden.
1: Deutschland und Polen wollen militärisch enger zusammenarbeiten. Verteidigungsminister Pistorius und sein polnischer Kollege haben in Warschau ein entsprechendes Abkommen unterzeichnet. Die Nachbarländer übernehmen damit Verantwortung für ihre Zukunft in Europa, sagte Pistorius. Palina Milling berichtet.
3: Dafür sieht das Dokument laut den Verteidigungsministern beider Länder Kooperation in vielen Militärbereichen vor. Cybersicherheit, Weltraum, Forschung, Sicherheit der Ostsee, Schutz der kritischen Infrastruktur. Auch die Logistik soll einfacher werden, sodass man ohne viel Bürokratie Truppen verlegen kann. Man wolle sich außerdem gemeinsam dafür einsetzen, die NATO-Pipelines bis ins Baltikum zu erweitern. In einem Verteidigungsfall sollen so die Truppen sicher mit Treibstoff versorgt werden. Außerdem baue man gemeinsam Verteidigungsstellungen an der Ostflanke, an den Grenzen zu Russland und Belarus. Daran sollen sich auch deutsche Pioniere beteiligen.
1: Das Land Bremen bekommt erstmalig eine Antidiskriminierungsbeauftragte. Das Amt soll die Soziologin Devrimsel Denis-Nergis von der Universität Hildesheim übernehmen. Dass es in Bremen eine Landesantidiskriminierungsstelle geben soll, hat die Bürgerschaft schon vor 4 Jahren beschlossen. Eine Gesetzesänderung, Gerichtsverfahren und der Rückzug einer früheren Bewerberin hatten unter anderem aber dazu geführt, dass es die Stelle bis heute noch nicht gibt. Am Donnerstag soll das Thema in der Sozialdeputation abgestimmt werden. Das Kreisgymnasium Wesermünde in Bremerhaven zieht nach Schiffdorf im Kreis Cuxhaven. Das hat der Kreistag heute entschieden. Der geplante Umzug löste viel Kritik im Vorfeld aus. Levin Mais mit Einzelheiten.
4: Offen bleibt, wo genau der Neubau des Kreisgymnasiums hinkommen soll. 2 Bauplätze stehen zur Auswahl, einer in der Nähe des Klinikums Reinkenheide und einer beim Schulzentrum Schiffdorf. Der bisherige Standort in Geestemünde ist marode und wird nach der Fertigstellung des Neubaus wegfallen. Vor der Abstimmung sammelten Elternvertreter 3000 Unterschriften gegen den Umzug. Eine Schule in Schiffdorf würde den Schulweg für viele Schüler unnötig verlängern und langfristig der Attraktivität des Kreisgymnasiums schaden. Der Landkreis begründete seine Entscheidung damit, dass ein Neubau in Bremerhaven zu teuer und zu aufwendig sei.
1: Fußball-Bundesligist RB Leipzig hat die Zusammenarbeit mit Cheftrainer Ole Werner beendet. Das gab der Verein heute bekannt. Es seien jetzt eine inhaltliche Weiterentwicklung und eine veränderte Herangehensweise erforderlich, sagte Marcel Schäfer, Geschäftsführer Sport bei RB Leipzig. Ole Werner hatte das Team am 1. Juli 2025 übernommen. Davor war er Cheftrainer bei Werder Bremen. Und das waren Nachrichten mit Jens Fabig.
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5: In Bremen haben wir es gerade 20 Grad, Bremerhaven zeigt noch 22 Grad an, genau wie Hude und auch Gödesdorf 22 Grad. Heute Abend mehr Wolken als Sonne und von Westen her vorübergehend etwas Regen bei 17 bis 21 Grad. Schwacher bis mäßiger und leichtböiger Südwestwind. Heute Nacht meist trocken, die Luft kühlt sich nur noch zögerlich auf 17 Grad in Norden haben, rund 16 Grad in Bremen und großen Kneten und bis zu 15 Grad in Achim ab. Und morgen wird es freundlich und schön, die Temperatur steigt auf 20 bis 24 Grad auf den Inseln sowie auch direkt an der Küste. 28 Grad werden in Bremen erwartet und 29 Grad in Barnsdorf. Aber ich muss da eins wieder zu sagen, es könnte auch morgen schwül werden.
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5: Um jetzt 19:04 hier auf Bremen 1, der Verkehrsservice. Die A1 Osnabrück Richtung Bremen ist zwischen Bremen-Arsten und Hemelingen wegen einer Fahrbahnerneuerung bis morgen früh um 5 Uhr gesperrt. Ansonsten sind die Straßen frei. Kommen Sie bitte gut und sicher an Ihr Ziel.
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5: freue mich sehr, dass Sie dabei sind. Ich bin Till Kohlwiss, moin, und wir starten mit einem richtig wunderbaren Song, den, glaube ich, sehr viele Menschen jetzt am Radio mitsingen können. Girls Just Wanna Have Fun. Moin!
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machen wir mal eine kleine Zeitreise, oder? Ins Jahr 1963. Leslie Gore, It's My Party. Das kennen Sie hundertprozentig. Ja, das klang so. Und 1981 dachte sich das Indie-Pop-Duo Dave Stewart und Barbara Gaskin das Lied Bringen wir in die 80er. Ein ganz anderer Sound, aber mir gefällt's.

Fever Dream auf Bremen 1. Ja, und ich weiß, was Sie gerade getan haben. Soll ich Ihnen verraten? Sie wissen es selber. Sie haben geblinzelt. Geben Sie es zu. Das macht ein jeder Mensch so 10 bis 15 Mal pro Minute. Also so rund 10.000 Mal auf jeden Fall am Tag. Und genau über so einen einzelnen Wimpernschlag, was da passieren kann, singt Christopher Cross in seinem Song In the Blink of an Eye. Jetzt auf Bremen 1. Schön, dass Sie dabei sind.

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5: Heute Abend mehr Wolken als Sonne und vom Westen her kann es auch noch ein bisschen Regen geben bei 17 bis 21 Grad. Schwacher bis mäßiger und leicht böiger Südwestwind. Heute Nacht dann meist trocken. Die Luft kühlt sich ein bisschen ab. Auf jeden Fall 17 Grad in Norden Hamm, 16 Grad in Bremen und in Tiedinghausen 15 Grad. Morgen wird es dann freundlich und schön. Es kann allerdings auch wieder so schwül werden wie heute auch schon in Bremen. Die Temperaturen, die steigen an der Küste bis 24 Grad und in Bremen soll es 28 werden. In Barnsdorf sogar 29.
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5: Um jetzt 19 Uhr und 31 Minuten. Die A1 Osnabrück Richtung Bremen ist zwischen Bremen-Asten und Himmelingen wegen einer Fahrbahnerneuerung bis morgen früh um 5 Uhr gesperrt. Ansonsten sind die Straßen frei. Kommen Sie bitte gut und sicher an Ihr Ziel.
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5: Schön, dass Sie dabei sind. Vielleicht sitzen Sie ja gerade noch draußen, vielleicht auf einer Parzelle, vielleicht auf dem Balkon, vielleicht aber auch am Küchentisch, beim Abendbrot. Kommen Sie gut in den Mittwochabend mit Bremen 1. Hier ist Till Kulwis. Moin.

Eine Verkehrsmeldung auf Bremen 1 um 19.43 Uhr. Vorsicht bitte. Auf der A27 Walsrode Richtung Bremen zwischen Langwedel und Achim Ost liegt ein Reifen. Ja, ein Song, zu dem kommen wir jetzt. Der klingt sehr luftig leicht, aber letztendlich ist es eine Abrechnung. Und zwar mit der Homophobie in den 80er Jahren. The Blow Monkeys mit Digging Your Scenes. Jetzt auf Bremen 1.

Ergebnisservice. Bei der Fußball-WM jetzt gerade spielt Portugal gegen die Demokratische Republik Kongo. Und jetzt gerade noch ein Eckball, denn gleich ist Halbzeit. Da sind wir jetzt nochmal live dabei. Ich kann Ihnen sagen, Portugal führt gerade mit 1:0. Und jetzt versucht nochmal die Demokratische Republik Kongo reinzuflanken. Und da ist das Tor. 1:1, kurz vor der Halbzeit. Also vielleicht sogar die nächste Überraschung bei dieser Fußball-Weltmeisterschaft. Portugal gegen die Demokratische Republik Kongo. Gerade das 1:1 gefallen, live hier auf Bremen 1. Ja, die haben auf jeden Fall, die Fans, gerade ein Dauergrinsen im Gesicht. Und das habe ich, wenn ich Saxophon höre, da muss ich meist grinsen. Ich mag das Instrument einfach. Und wenn ich in den nächsten 3 Minuten 15 Sekunden, da werde ich auf jeden Fall ein Dauergrinsen auf dem Gesicht haben. Denn hier kommt Matt Bianco mit Yeah Yeah.

Vielleicht fange ich nochmal an mit Saxophonen. Ich habe auf jeden Fall ein Dauergrinsen im Gesicht. Ich hoffe, Sie auch. Und ich hoffe, damit arbeitet sich vielleicht auch leichter. Ganz liebe Grüße gehen raus an Eike, der gerade Bremen 1 hört und auf der Baustelle aktiv ist. Frohes Schaffen. Ja, es wird wahrscheinlich ein bisschen, ja, eine schwitzige Angelegenheit heute Abend auch noch. Aber ich hoffe, dass du an dein Ziel auch kommst, was du dir gesteckt hast. Und wir haben hier natürlich auch die größten Hits aller Zeiten für dich parat und unterstützen dich sozusagen musikalisch beim Werkeln. Bremen 1 hier, 5:08 Uhr.

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2: Mit Jens Farbig, guten Abend. US-Präsident Trump gibt weitere Einzelheiten zum Abkommen mit dem Iran bekannt. Deutschland und Polen wollen militärisch enger zusammenarbeiten. Bremen bekommt Antidiskriminierungsbeauftragte. Das Wetter, heute Abend Sonne und Wolken, etwas Regen ist möglich, Temperaturen bis 17 Grad. Zum Abschluss des G7-Gipfels im französischen Evian hat US-Präsident Trump weitere Einzelheiten zum Abkommen mit dem Iran bekannt gegeben. Die USA hätten alle ihre Kriegsziele erreicht, so Trump. Samuel Jakisch berichtet.
3: Die für den Welthandel wichtige Transportroute über die Straße von Hormus solle umgehend geöffnet werden, um den Transport von Rohöl und Waren durch die Meerenge wieder aufleben zu lassen, so Trump. Der Iran habe zugestimmt, Atomwaffen in Zukunft weder herzustellen noch zu beschaffen. Im Gegenzug würden die USA beschlagnahmte iranische Vermögenswerte freigeben und einen Investitionsfonds in Höhe von bis zu 300 Milliarden US-Dollar aufsetzen. Sollte Iran die Vereinbarung brechen, so der US-Präsident weiter, würden die USA hingegen ihr Bombardement fortsetzen.
2: Zum Abschluss des G7-Gipfels hat Frankreichs Präsident Macron die neue Einigkeit der führenden demokratischen Wirtschaftsmächte gelobt. Bei seiner Abschlusspressekonferenz sagte Macron, es ist das erste Mal, dass wir so eine Übereinstimmung haben und so klare Schlussfolgerungen ziehen. Dieser G7-Gipfel sei objektiv ein Erfolg, so Macron. Deutschland und Polen wollen militärisch enger zusammenarbeiten. Verteidigungsminister Pistorius und sein polnischer Kollege haben heute in Warschau ein entsprechendes Abkommen unterzeichnet. Die Nachbarländer übernehmen damit Verantwortung für ihre Zukunft in Europa, sagte Pistorius. Paulina Milling berichtet.
4: Dafür sieht das Dokument laut den Verteidigungsministern beider Länder Kooperation in vielen Militärbereichen vor. Cybersicherheit, Weltraum, Forschung, Sicherheit der Ostsee, Schutz der kritischen Infrastruktur. Auch die Logistik soll einfacher werden, sodass man ohne viel Bürokratie Truppen verlegen kann. Man wolle sich außerdem gemeinsam dafür einsetzen, die NATO-Pipelines bis ins Baltikum zu erweitern. In einem Verteidigungsfall sollen so die Truppen sicher mit Treibstoff versorgt werden. Außerdem baue man gemeinsam Verteidigungsstellungen an der Ostflanke, an den Grenzen zu Russland und Belarus. Daran sollen sich auch deutsche Pioniere beteiligen.
2: Das Land Bremen bekommt erstmalig eine Antidiskriminierungsbeauftragte. Das Amt soll die Soziologin Devrimsel Dennis Nergis von der Universität Hildesheim übernehmen. Dass es in Bremen eine Landesantidiskriminierungsstelle geben soll, hatte die Bürgerschaft schon vor 4 Jahren beschlossen. Eine Gesetzesänderung, Gerichtsverfahren und der Rückzug einer früheren Bewerberin hatten unter anderem aber dazu geführt, dass es die Stelle bis heute noch nicht gibt. Am Donnerstag soll über das Thema in der Sozialdeputation abgestimmt werden. Fußball-Bundesligist RB Leipzig hat die Zusammenarbeit mit Cheftrainer Ole Werner beendet. Das gab der Verein heute bekannt. Ole Werner hatte das Team am 1. Juli 2025 übernommen. Davor war er Cheftrainer bei Werder Bremen. Andreas Mann berichtet.
5: Wir haben die abgelaufene Saison in den vergangenen Tagen noch einmal intensiv und abschließend analysiert. Am Dienstagabend haben wir dann den Beschluss gefasst, die Position des Cheftrainers neu zu besetzen, erklärte Sportgeschäftsführer Marcel Schäfer. Dass Werner das geforderte Saisonziel klar erfüllte und er mit 20 Siegen auch den Leipziger Bundesliga-Rekord eingestellt hatte, konnte ihn dennoch nicht retten. Intern soll es schon länger Zweifel am Trainer, der Leipzig erst letzten Sommer übernommen hatte, gegeben haben. Vor allem das Verhältnis Werners zu Jürgen Klopp, dem Head of Global Soccer bei RB, soll merklich abgekühlt gewesen sein.
2: Und das waren Nachrichten mit Jens Farbig.
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6: Die Temperaturen gerade in Bremen 22 Grad, Bremerhaven zeigt 20 Grad, in Verden 21 Grad und in Geestland-Hümendorf sind es gerade 19 Grad. In der Nacht locker bis stark bewölkt und meist trocken, anfangs noch regional vielleicht ein bisschen Regen auch möglich, Tiefstwerte 17 bis 15 Grad. Morgen zeigt sich dann wieder die Sonne, es bleibt auf jeden Fall trocken, die Temperaturen die steigen auf 20 bis 24 Grad auf den Inseln sowie direkt auch an der Küste, 28 Grad in Bremen und bis zu 29 Grad in Bruchhausen-Vilsen. Wobei es auch morgen wieder schwül werden könnte.
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6: Um 20 Uhr und 4 Minuten. Da gucken wir mal, was ich da gerade reinbekommen habe. Ja, Vorsicht bitte auf der A27 Walsrode Richtung Bremen zwischen Langwedel und Achim Ost. Dort liegen Reifen und die A1 Osnabrück Richtung Bremen ist zwischen Bremen-Arsten und Hemelingen wegen einer Fahrbahnerneuerung bis morgen früh um 5 Uhr gesperrt. Ansonsten sind die Straßen frei. Kommen Sie bitte gut und sicher an Ihr Ziel.
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6: Da muss man auch den richtigen Regler runter und hochziehen, ne? Damit man sich nicht plötzlich selber hier ein bisschen abschneidet. Einen schönen Mittwochabend wünsche ich Ihnen. Hier ist Till Kohlwiss. Für die nächsten 2 Stunden bin ich noch an Ihrer Seite. So hört auch Marvin in Dödling zu. Er ist gerade auch noch kräftig am Werkeln. Freitag, sagt er, wird das Streifenfundament dann auch gegossen, wenn ich das richtig gelesen habe. Ich gucke nochmal nach. Ja, es ist richtig. Marvin, liebe Grüße. Ich hoffe, mit unseren schönen Songs hier auf Bremen 1 mit den größten Hits aller Zeiten werkelt es sich noch einfacher. Einen schönen Mittwochabend.
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6: Und los geht's mit Save Tonight.

Die Pfalz ist überhitzt, das habe ich gerade erfahren von Thomas Müller aus Ramstein. Der hat uns gerade eingeschaltet hier bei Bremen 1 und ich freue mich sehr. Und lieber Thomas, hast du vielleicht Lust auf einen Ohrwurm? Na? Nee? Na, nee? Na, na, na?

0: in der eigenen Stadt und umzu gibt es doch immer wieder was zu entdecken, oder? Also man weiß vieles gar nicht, was vielleicht direkt nebenan liegt. In Burg Lesum zum Beispiel, genauer gesagt in St. Magnus, wurde 1989 der bis dahin erste Blindengarten in Deutschland angelegt. Und auch heute noch kümmert sich ein Verein darum, dass auch Menschen mit Sehbeeinträchtigungen ein grandioses Gartenerlebnis haben können. Die erste Vorsitzende da ist Bettina Hornhus. Und die Beete in diesem Garten, die liegen extra ein bisschen höher.
1: Ja, das ist halt die Barrierefreiheit. Man hat das praktisch in Fühlhöhe, die ganzen Pflanzen. Die sind alle so auf 60 bis 80 Zentimeter hoch ungefähr. Und man braucht sich nicht bücken, sondern hat praktisch die Pflanzen vor der Hand.
0: Ja, Anfassen der einzelnen Pflanzen ist absolut erlaubt. Das Konzept, das findet auch zum Beispiel Besucher Manfred echt super.
2: Bei mir ist es noch so, dass ich hier in der Nähe wohne. Insofern fühle ich mich wie ein zweites Zuhause letztendlich. Ich helfe hier hin und wieder auch mal mit.
0: Man kann nämlich auch mithelfen. Da kann man sich einfach mal informieren. Auf bremen1.de findet sich auch nochmal ein wunderbarer Artikel über diesen Blindengarten. Und auch Renate fühlt sich in diesem Garten einfach wohl.
3: Ich liebe die Vielfalt der Pflanzen und der Formen und freue mich, dass ich das alles genießen kann.
0: Na also, der Blindengarten in St. Magnus. Mehr dazu finden Sie auf bremen1.de.

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1: Heute Nacht locker bis stark bewölkt und meist trocken. Anfangs kann es jetzt auch noch ein bisschen Regen geben, aber das ist wirklich sehr regional und die Tiefstwerte, die sind 17 bis 15 Grad heute Morgen. Dann freundlich, trocken auf jeden Fall. Es soll allerdings auch wieder teilweise sehr schwül werden. Die Temperaturen, die liegen an der Küste bei bis zu 24 Grad, in Bremen 28 Grad und 29 Grad, zum Beispiel in Asendorf.
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1: Da gucken wir auf die A1 Osnabrück Richtung Bremen. Dort ist die A1 zwischen Bremen-Arsten und Hemelingen wegen einer Fahrbahnerneuerung bis morgen früh um 5 Uhr gesperrt. Ansonsten ist alles Roger, alles in Ordnung. Kommen Sie bitte gut und sicher an Ihr Ziel.
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1: Und hier ist Till Kulwis auf Bremen 1. Deine Richie habe ich jetzt dabei. Bisschen tanzen, ist mal angesagt. Kurz nach 8:30. Schön, dass Sie eingeschaltet haben.

0: Michael Bublé. Das ist Bremen 1.
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Ich habe jetzt mal eine Idee für einen spontanen Städtetrip. Wie wäre es vielleicht mit Wien um den 24. Juli rum? Das ist ein Freitag, das kann ich Ihnen sagen. Und da steigt das 80er-Festival Forever Young auf der Wiener Donauinsel. Und auf der Bühne, da sind zum Beispiel Kim Wilde, Alpha Will oder auch Limahl. Ich habe mal gerade geguckt, es gibt noch Tickets für das 80er-Festival Forever Young in Wien am 24. Juli. Und vielleicht packt sie ja gerade die Lust und sie buchen sich ein Ticket und düsen dann runter. Dann schicken sie auf jeden Fall gern mal eine Postkarte hier vorbei bei Bremen 1. Zur Einstimmung habe ich jetzt Limahl mit seinem größten Hit Neverending Story.

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1: Mit Jens Farbig, guten Abend. US-Präsident Trump gibt weitere Einzelheiten zum Abkommen mit dem Iran bekannt. Deutschland und Polen unterzeichnen Verteidigungsabkommen. Bremen bekommt eine Antidiskriminierungsbeauftragte. Das Wetter heute Abend noch Sonne und Wolken, etwas Regen möglich, Temperaturen bis 17 Grad. Zum Abschluss des G7-Gipfels im französischen Evian hat US-Präsident Trump weitere Einzelheiten zum Abkommen mit dem Iran bekannt gegeben. Die USA hätten damit all ihre Kriegsziele erreicht, so Trump. Samuel Jakisch berichtet.
2: Die für den Welthandel wichtige Transportroute über die Straße von Hormus solle umgehend geöffnet werden, um den Transport von Rohöl und Waren durch die Meerenge wieder aufleben zu lassen, so Trump. Der Iran habe zugestimmt, Atomwaffen in Zukunft weder herzustellen noch zu beschaffen. Im Gegenzug würden die USA beschlagnahmte iranische Vermögenswerte freigeben und einen Investitionsfonds in Höhe von bis zu 300 Milliarden US-Dollar aufsetzen. Sollte Iran die Vereinbarung brechen, so der US-Präsident weiter, würden die USA hingegen ihr Bombardement fortsetzen.
1: Deutschland und Polen wollen militärisch enger zusammenarbeiten. Verteidigungsminister Pistorius und sein polnischer Kollege haben heute in Warschau ein entsprechendes Abkommen unterzeichnet. Die Nachbarländer übernehmen damit Verantwortung für die Zukunft in Europa, sagte Pistorius. Paulina Milling berichtet.
3: Dafür sieht das Dokument laut den Verteidigungsministern beider Länder Kooperation in vielen Militärbereichen vor. Cybersicherheit, Weltraum, Forschung, Sicherheit der Ostsee, Schutz der kritischen Infrastruktur. Auch die Logistik soll einfacher werden, sodass man ohne viel Bürokratie Truppen verlegen kann. Man wolle sich außerdem gemeinsam dafür einsetzen, die NATO-Pipelines bis ins Baltikum zu erweitern. In einem Verteidigungsfall sollen so die Truppen sicher mit Treibstoff versorgt werden. Außerdem baue man gemeinsam Verteidigungsstellen an der Ostflanke, an den Grenzen zu Russland und Belarus. Daran sollen sich auch deutsche Pioniere beteiligen.
1: Das Land Bremen bekommt erstmalig eine Antidiskriminierungsbeauftragte. Das Amt soll die Soziologin Devrimsel Dennis Nergis von der Universität Hildesheim übernehmen. Dass es in Bremen eine Landesantidiskriminierungsstelle geben soll, hatte die Bürgerschaft schon vor 4 Jahren beschlossen. Eine Gesetzesänderung, Gerichtsverfahren und der Rückzug einer früheren Bewerberin hatten unter anderem aber dazu geführt, dass es die Stelle bis heute noch nicht gibt. Am Donnerstag soll über das Thema in der Sozialdeputation abgestimmt werden. Und noch eine Meldung von der Fußball-WM. Portugal und Kongo haben sich soeben 1:1 getrennt. Und das waren Nachrichten mit Jens Farbig.
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4: In Sieke haben wir es gerade 21 Grad. Diepholz zeigt 23 Grad noch an. In Bremerhaven sind 20 und hier vor der Haustür in Bremen momentan 22 Grad. Heute Nacht locker bis stark bewölkt und meist trocken. Die Tiefstwerte 17 bis 15 Grad. Morgen wird nicht mit Regen gerechnet, aber schwül soll es werden. Die Temperaturen, die steigen auf 20 bis 24 Grad auf den Inseln sowie auch direkt an der Küste. 28 Grad soll es in Bremen geben, bis 29 Grad sogar in Affinghausen. Tja. Warten wir mal ab, was da morgen auf uns zukommt.
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4: Um jetzt 21:03 Uhr. Die A1 Osnabrück Richtung Bremen ist zwischen Bremen-Arsten und Hemelingen wegen einer Fahrbahnerneuerung bis 5 Uhr früh, morgen früh gesperrt. Also die A1 Osnabrück Richtung Bremen ist zwischen Bremen-Arsten und Hemelingen wegen einer Fahrbahnerneuerung bis morgen früh um 5 Uhr gesperrt. Ansonsten habe ich keine Meldung für Sie. Kommen Sie bitte gut und sicher an Ihr Ziel.
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4: Heute sitze ich, Till Kohlwiss, hier hinterm Mikrofon und gleich geht's für uns wieder in die Zeitmaschine. Heute vor 430 Jahren wurde etwas entdeckt und zwar im Meer. Ein kleiner Tipp, es war spitz, aber mehr möchte ich jetzt nicht sagen. Das hören wir gleich. Schön, dass Sie dabei sind.
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0: Wir steigen wieder in die Zeitmaschine.
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0: Und wir steigen aus. Am 17. Juni 1596, heute vor 430 Jahren, wurde im Polarmeer eine Inselgruppe mit Spitzenbergen entdeckt. Na, wie heißen die wohl, ne? Richtig, Spitzbergen. Wie das damals ablief, das weiß Oliver Rustemeier.
2: Es muss doch einen Weg geben, direkt von Europa in den fernen Osten, nicht auf den weiten und gefährlichen Seewegen im Süden. Auf der Suche nach einer Nordostpassage schicken Kaufleute Ende des 16. Jahrhunderts Schiffe ins Eis. Der Kartograf Willem Barents aus der niederländischen Provinz Friesland muss zweimal umkehren. 1596 versucht er es ein drittes Mal. Am 10. Mai verlassen zwei Expeditionsschiffe den Hafen von Amsterdam. Am 17. Juni 1596 heißt es plötzlich Land in Sicht. Bereits Ende des 12. Jahrhunderts war in norwegischen Schriften eine so wörtlich kalte Küste erwähnt worden. Oder könnte das hier etwa zu Grönland gehören? Kartograf Barents hat so seine Zweifel.
3: Wir gaben dem Land den Namen Spitzbergen, wegen der vielen und hohen darauf befindlichen Spitzen.
2: Über den weiteren Kurs gibt es Unstimmigkeiten und so trennen sich die Schiffe. Das von Willem Barents bleibt im Packeis stecken. Die Crew rettet sich auf die nahezu unbewohnte russische Insel Novaya Semlja.
3: Nun nahte der Herbst und der Winter. Wir haben es deshalb für gut erachtet, um besser vor der Kälte und den wilden Tieren geschützt zu sein, ein Haus zu erbauen, um darin so gut als möglich auszuhalten und dann unser Schicksal der Hand Gottes anzuvertrauen.
2: Die 17 Mann kämpfen monatelang gegen Eisbären, gegen arktische Kälte und Skorbut an. Fünf davon allerdings vergeblich.
3: Den 20. Juni war das Wetter sehr schön. Wir hatten gar nicht angenommen, dass Willem Barents so krank sei. Nachdem er getrunken hatte, kam ihm eine solche Schwäche an, dass er die Augen verdrehte und plötzlich starb.
2: Nach dem verstorbenen Spitzbergenentdecker wird später ein Teil des Nordpolarmeers benannt, die Barentssee. Auf Spitzbergen selbst leben heute etwa 2500 Menschen, dem nördlichsten Ort auf der Welt, der dauerhaft besiedelt ist. Die Inselgruppe wird von Norwegen verwaltet. Russland unterhält hier einen offiziellen Außenposten. Für Moskau ist Spitzbergen von großer geopolitischer Bedeutung, so der Osloer Friedensforscher Pavel Bayev.
4: Die Schifffahrtsrouten rund um den Nordpol werden absehbar einfacher zu befahren sein. Russland will diese Wege kontrollieren können und die russische Politik will dokumentieren, dass Russland die arktische Supermacht ist.
2: Einer der entlegensten, aber auch strategisch wichtigsten Orte der Welt. Am 17. Juni 1596 wurde Spitzbergen entdeckt. Heute vor 430 Jahren.
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Oh, wenn es jetzt die nächsten Tage wieder deutlich wärmer wird, dann fangen auch wieder viele Menschen an zu stöhnen und sagen, boah, ist das eine Hitze. Und vielleicht lockert dann so ein kleiner Witz nochmal das Ganze auf. Ich finde wirklich, Witze sind einfach was Feines und passend zu diesen hohen Temperaturen, die uns in den nächsten Tagen, vor allem auch am Freitag und Samstag erwarten sollen, habe ich einen Witz parat. Wie kann man eine Hitzewelle noch nennen? Wie kann man eine Hitzewelle noch nennen? Zu Warmi

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2: Ja, heute Nacht locker bis stark bewölkt und meist trocken. Tiefstwerte 17 bis 15 Grad. Morgen wird kaum mit Regen gerechnet, wenn dann über dem Cuxland und dann aber auch nur vereinzelt. Schwül soll es auf jeden Fall werden. Die Temperaturen, die steigen morgen dann wieder auf 20 bis 24 Grad auf den Inseln. Auch an der Küste soll es so warm werden. 28 Grad in Bremen und bis zu 29 Grad auch in Sieke.
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2: Da habe ich zwei Meldungen für Sie um 21 Uhr und gleich 33 Minuten. A1 Osnabrück Richtung Bremen zwischen Bremen-Brinkum und Hemelingen 4 Kilometer Stau. Und die A1 Osnabrück Richtung Bremen, die Ausfahrt Bremen-Hemelingen, die ist wegen Bauarbeiten bis 6 Uhr morgen früh gesperrt. Ansonsten habe ich keine Meldung für Sie. Kommen Sie bitte gut und sicher an Ihr Ziel.
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2: Am Mittwochabend, den 17. Juni 2026, und es ist doch mal Zeit, allen Geburtstagskindern heute zu gratulieren. Auch Marlon zum Beispiel, der ist heute ein Jahr alt geworden, also 365 Tage jetzt auf der Welt. Alles, alles Gute, und alle, die jetzt gerade noch draußen sitzen oder drinnen sitzen, nochmal anstoßen. Bremen 1 wünscht alles, alles Gute fürs neue Lebensjahr.

0: Gleich nach 22 Uhr geht's wieder in die Country-Welt, der ARD-Musikclub Country mit Thorsten Helber. Und mit wieder viel neuer Musik, Thorsten.
1: Ja, vielleicht liegt's am Sommer. Es kommt gerade jede Menge tolle neue Country-Musik raus. Wir sortieren das natürlich immer, hören genau hin und stellen heute zum Beispiel vor eine Künstlerin, die wir zum ersten Mal dabei haben. Das neue Album von Alyssa Bonagura. Oh yeah. Erinnert so ein bisschen an Sheryl Crow, finde ich. Dann freue ich mich auch schon sehr auf die neue Single von Spencer Hatcher, junger Country-Musiker mit traditionellem Country-Sound. Und wir spielen nicht nur viel Country-Musik, es gibt bei uns ja auch immer einiges zu erfahren. Heute schauen wir mal, was macht aktuell Country-Star

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Seit gut 18 Uhr sitze ich hier hinterm Mikrofon. 4 Stunden gehen gleich auch schon wieder rum. Es hat mir große Freude gemacht. Vielen Dank für die ganzen Nachrichten, die ich auch bekommen habe heute. Ich wünsche allen einen wunderschönen Abend noch, dann auch eine gute Nacht. Mein Name ist Till Kulwis und ich bin raus für heute.

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1: Mit Jens Farbig, guten Abend. US-Präsident Trump gibt weitere Einzelheiten zum Abkommen mit dem Iran bekannt. US-Notenbank lässt den Leitzins unverändert. EU-Kommission will die Aufnahme von Ukraine-Flüchtlingen einschränken. Das Wetter in der Nacht meist trocken, Tiefstwerte bei 15 Grad. Zum Abschluss des G7-Gipfels im französischen Evian hat US-Präsident Trump weitere Einzelheiten zum Abkommen mit dem Iran bekannt gegeben. Die USA hätten alle ihre Kriegsziele erreicht, so Trump. Samuel Jakisch berichtet.
2: Die für den Welthandel wichtige Transportroute über die Straße von Hormus solle umgehend geöffnet werden, um den Transport von Rohöl und Waren durch die Meerenge wieder aufleben zu lassen, so Trump. Der Iran habe zugestimmt, Atomwaffen in Zukunft weder herzustellen noch zu beschaffen. Im Gegenzug würden die USA beschlagnahmte iranische Vermögenswerte freigeben und einen Investitionsfonds in Höhe von bis zu 300 Milliarden US-Dollar aufsetzen. Sollte Iran die Vereinbarung brechen, so der US-Präsident weiter, würden die USA hingegen ihr Bombardement fortsetzen.
1: Die US-Notenbank lässt den Leitzins auch unter ihrem neuen Vorsitzenden Kevin Warsh unverändert. Präsident Trump hatte den 56-Jährigen in der Erwartung nominiert, dass Warsh den Leitzins deutlich senkt und damit Kredite verbilligt. Dem kam die Notenbank jedoch vorerst nicht nach. Dorothea Anna Schneider berichtet.
3: In ihrer ergänzenden Erklärung begründet der Ausschuss diesen Schritt mit der anhaltend hohen Inflationsrate. Sie liegt derzeit bei rund 4,2% und damit deutlich über dem Zielwert von 2%. Es war die erste Sitzung unter Leitung von Kevin Warsh, der von US-Präsident Donald Trump für den Posten nominiert worden war. US-Präsident Trump drängt seit Beginn seiner zweiten Amtszeit auf niedrigere Zinsen. Das soll die Wirtschaft ankurbeln und gleichzeitig die Kosten für die Staatsschulden senken. Aufgrund der weiterhin hohen Inflation ist eine Zinssenkung derzeit jedoch nicht absehbar.
1: EU-Kommissionspräsidentin von der Leyen will die Aufnahme von Kriegsflüchtlingen aus der Ukraine in der Europäischen Union einschränken. Sie kündigte einen entsprechenden Vorschlag der Brüsseler Behörde an. Details nannte von der Leyen nicht. Bei einem Treffen der Innenminister der EU Anfang Juni hatten sich Deutschland und andere Staaten dafür ausgesprochen, wehrfähigen Männern aus der Ukraine die Aufnahme in der EU zu erschweren, um so die Verteidigungsfähigkeit der Ukraine nicht zu untergraben. Portugal ist mit einem Unentschieden in die Fußball-Weltmeisterschaft gestartet. Gegen Kongo spielte die Mannschaft um Cristiano Ronaldo 1:1. Gerade eben ist auch die englische Nationalmannschaft in das Turnier eingestiegen. Die Engländer spielen gegen Kroatien. Und das waren Nachrichten mit Jens Farbig.
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1: Die Nacht ist weitgehend trocken, die Luft kühlt sich bis auf 15 Grad ab. Morgen ein Mix aus Sonne und Wolken, nur vereinzelt leichte Schauer oder ein paar Tropfen sind auch möglich. Später scheint dann aber häufiger die Sonne, die Temperatur steigt bis auf 29 Grad. Es wird sehr schwül.
4: Der ARD-Verkehrsservice. Wir beginnen auf der A1 Osnabrück Richtung Bremen zwischen Bremen-Brinkum und Hemelingen. 4 Kilometer Stau. Nochmal A1 Osnabrück Richtung Bremen. Die Ausfahrt Bremen-Hemelingen ist wegen Bauarbeiten bis 6 Uhr morgen früh gesperrt. Dann A4 Richtung Dresden zwischen Herleshausen und Raststätte-Eisenach. Da Behinderung durch einen defekten LKW auf dem Standstreifen. Bitte entsprechend vorsichtig fahren. A8 Karlsruhe Richtung München zwischen Kreuz Stuttgart und Stuttgart-Degerloch. Bergungsarbeiten, 3 Spuren sind gesperrt. Eine Umleitung ist eingerichtet. 2 Kilometer Stau. Die A60 Rüsselsheim Richtung Mainz ist zwischen Rüsselsheim-Mitte und Bischofsheim wegen eines brennenden LKW gesperrt. A81 Stuttgart Richtung Heilbronn zwischen Ludwigsburg Süd und Pleidelsheim 3 Kilometer Stau, Verzögerung bis zu einer Viertelstunde. Und die B36 ist in Mannheim im Fahrlachtunnel in beiden Richtungen wegen technischer Probleme gesperrt. Allen unterwegs eine gute und sichere Fahrt.
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4: Am Mikrofon Thorsten Helber. Hallo zusammen. Jede Woche gibt's bei uns neue Musik zu entdecken. Die Country-Welt ist einfach sehr vielfältig. Wir freuen uns, wenn wir eure persönliche Playlist da immer wieder ein bisschen erweitern können. Und ich glaube, das gelingt uns auch mit der Künstlerin, die wir in gut 10 Minuten zum ersten Mal vorstellen. Alyssa Bonagura. Yeah,
0: yeah. 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

Kollege Alan Jackson. Übernächstes Wochenende spielt er sein großes Abschiedskonzert. Das wird auf jeden Fall auch ein großes Event. Jetzt kommen wir zu einer noch nicht so bekannten Musikerin hier im ARD Musikclub Country. Wir stellen sie zum ersten Mal vor. Alyssa Bonagura kommt aus Tennessee. Ende 30 ist sie. Vielseitig begabt. Sie ist Sängerin, Songschreiberin, Gitarristin, Produzentin. Und alle ihre Fähigkeiten hat sie ausgespielt bei ihrem jüngsten Album. America's Backroads heißt das. Da klingt der Titel schon nach Weite und Freiheit. Und das ist auch ihr Sound. Musikalisch eine Mischung aus Country, Rock, Folk, Pop. Steckt da alles mit drin. Der Song, den wir hören von Alyssa Bonagura, der erinnert mich ziemlich an Sheryl Crow, muss ich sagen. Hat auch so diese ja, Country-Pop-Sommerstimmung. Passt also ganz wunderbar für diesen Abend. Alyssa Bonagura, Life is a Road.

0: Country Song von Huey Lewis and the News, One of the Boys. Weiter geht's mit einem der großen Hits von Sam Hunt. Anfang 2015, Platz 1 in den Hot Country Charts, hat sich lange dort gehalten und war aber nicht nur ein erfolgreicher Country Song, auch in den Hauptcharts ging's rauf bis Platz 20. Großer Erfolg also für Sam Hunt und tatsächlich so ein bisschen ein Kombi-Song. Country, Rap, R&B, das ist da alles so mit drin. Ein Lied über einen Mann, der eine Frau gerne besser kennenlernen würde, in ihrem Tempo. Take Your Time. Ein Musikwunsch gleichzeitig auch für Manfred aus Geildorf, hier im ARD Musikclub Country.
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0: Sam Hunt, Take Your Time. Und bei uns ist es jetzt Zeit für den Verkehrsüberblick. Kurz vor 10:30 der ARD-Verkehrsservice. Vorsicht bitte auf der A7 Ulm Richtung Würzburg zwischen Dinkelsbühl-Fichtenau und Feuchtwangen-West steht ein defekter LKW. Dann haben wir die A1 Osnabrück Richtung Bremen zwischen Bremen-Brinkum und Hemelingen. 4 Kilometer Stau und dort ist auch die Ausfahrt Bremen-Hemelingen wegen Bauarbeiten bis morgen früh 6 Uhr gesperrt. Dann die A8 Karlsruhe Richtung München zwischen Kreuz Stuttgart und Stuttgart-Degerloch. Bergungsarbeiten, 3 Spuren sind gesperrt, eine Umleitung ist eingerichtet, 2 Kilometer Stau. Die A60 Rüsselsheim Richtung Mainz ist zwischen Rüsselsheim-Mitte und Bischofsheim wegen eines brennenden LKW gesperrt. A81 Stuttgart Richtung Heilbronn zwischen Ludwigsburg Süd und Pleidelsheim, 3 Kilometer Stau, Verzögerung bis zu 1/4 Stunde. Und das war's auch schon. Allen unterwegs eine gute und sichere Fahrt.
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0: Im Studio Thorsten Helber. Hallo. Wir spielen nicht nur die großen Stars der Country-Musik. Bei uns gibt es auch immer einiges zu erfahren über sie. In ein paar Minuten geht's um Blake Shelton.
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0: auch mal wieder schön. Dan and Shay hier bei uns. Breaking up with a broken heart. ARD Verkehrsservice. Vorsicht bitte auf der A5, Karlsruhe Richtung Basel zwischen Efringenkirchen und Dreigweil am Rhein. Da befindet sich eine ungesicherte Unfallstelle. Bei uns geht's jetzt hier im Musikclub Country um Megastar Blake Shelton. Viele wissen bestimmt, seine Frau ist ja auch großer Musikstar, Gwen Stefani, ne? Die Sängerin von No Doubt. Das hier ist einer der großen Hits. Seit 5 Jahren sind Blake Shelton und Gwen Stefani verheiratet. Davor waren sie auch schon über 5 Jahre zusammen. Aber irgendwie gibt's immer wieder Gerüchte, ob die Ehe vielleicht kriselt. Steffen Tröger aus dem ARD Musikclub-Team, Experte für Trennungen. Was ist denn da dran?
1: Gerüchte. Gerüchte gibt's bei Promis immer und bei zwei so bekannten Namen sowieso. Dann noch verheiratet. Da brodelt's logischerweise immer wieder im Netz, genauso wie in der Boulevardpresse. Blake nimmt das inzwischen ziemlich locker alles. Er hat mal gescherzt. Laut manchen Zeitschriften seien die beiden praktisch jede zweite Woche getrennt und kurz danach wieder frisch zusammen. Und wenn man sich die ganzen Fakten mal tatsächlich anschaut, was so in letzter Zeit passiert ist, dann wirkt die Beziehung ziemlich stabil. Beide unterstützen sich, verbringen viel Zeit miteinander, sprechen öffentlich sehr positiv übereinander. Und Blake sagte auch oft, dass ihm Zeit mit Gwen und der Familie wichtiger ist als der rote Teppich. Und die beiden machen sich sogar einen Spaß aus den Gerüchten. Mit den Titelseiten in der Boulevardpresse. Er hat in einem Interview erzählt, das war vor 2 Monaten, dass beide auf ihrer Ranch ein eigenes Zimmer haben, in dem genau diese Klatschblattcover an den Wänden hängen.
2: Gwen and I, we have a room in our house. We did the walls and there's very few duplicates. Every now and then you'll find a corner. And those are just the ones that have she and I both on the cover.
0: Ein Zimmer mit Boulevardblatt-Stories, ne? Anscheinend ist es das Badezimmer. Und es ist auch eine schöne Idee, wie man so mit dem Trubel ein bisschen lockerer umgehen kann. Beide sind ja Vollblutmusiker, ne? Gwen Stefani hat aktuell mit No Doubt auch wieder Konzerte gespielt in Las Vegas. Auch Blake Shelton hat Konzerte gespielt, auch in Las Vegas. Und beide sind sich da wohl sehr nah gekommen.
1: Ja, die konnten sich quasi zusingen in Las Vegas. Gwen Stefani ist in der Sphere in Las Vegas aufgetreten, dieser riesigen Hightech-Arena mit diesen krassen LED-Wänden auch außen. Und Blake konnte zur Eröffnung nicht dabei sein, weil er selbst Auftritte in Vegas hatte, aber später hatte sich die Show von Gwen angeschaut, war total begeistert, hat Videos gepostet, im Publikum mitgesungen und Gwen hat ihn sogar von der Bühne aus begrüßt als ihren größten Unterstützer.
0: Also die beiden, ja, die pushen sich gegenseitig.
1: Sieht auf jeden Fall so aus. Beide haben volle Terminkalender, das ist klar, versuchen aber bewusst Zeit miteinander zu verbringen. Das hat in diesem Jahr bisher ganz gut geklappt. Beide gleichzeitig in Las Vegas, niemand monatelang auf Tour bisher. Und Blake hat ja auch seine eigene Konzertreihe in Las Vegas gehabt und das kam ihm auch ziemlich entgegen. Er sagt selbst, Tourbus früher okay, heute eher anstrengend. Viele Konzerte in Vegas ohne Reisen ist da deutlich entspannter, auch mit Blick auf seinen 50. Geburtstag.
2: Well, I'm gonna turn 50 this year and I don't sleep on a tour bus as well as I used to. And Vegas is...

0: You're not moving down the road that night, and that really helps me.
1: Ja, das hat er vor 2 Monaten gesagt. Jetzt, morgen, hat er ja seinen 50. Geburtstag.
2: Ja.
1: Wie feiert er denn so?
2: Eher ruhig. Familie, Freunde, ein paar Musikerkollegen, aber keine riesen Rummel-Musiker-Star-Party. Passt auch zu dem, was er zuletzt immer gesagt hat. Er mag's entspannt. Statt Dauerstress genießt er lieber Zeit auf seiner Ranch in Oklahoma. Da fährt er auch mal mit dem Traktor übers Feld, hat er neulich selbst mit Video gepostet, mit Unkraut im Maisfeld. Und plötzlich singt er dann ganz spontan.
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1: Ja, vielleicht schon die erste Idee für einen neuen Song, ne? Offiziell arbeitet er gerade ja nicht an einem neuen Album, aber wer weiß, hat ja schon mal einen Song über Mais auch gemacht.
2: Übrigens, auf der Farm ergänzen sich Gwen und er auch super. Blake liebt eher die handfeste Arbeit mit Dreck und Staub und Nutzpflanzen. Gwen kümmert sich lieber um die kleinen, schönen Blümchen draußen und bringt die auch gerne mit ins Haus, was er mittlerweile sehr liebt.
0: Gwen was really into flowers. My way of farming doesn't really work for flowers. I gotta get my hands in the dirt. And I like to grow things that we can use. She loves to cut flowers. And so if I can see something in the house we grew outside and now has become a part of the house for a week or so. I really get into that. It's really satisfying to me.
1: Also, die ergänzen sich sehr gut, Gwen Stefani und Blake Shelton, trotz mancher Gerüchte und was die Klatschpresse schreibt. Scheinen sehr glücklich zu sein. Morgen feiert Blake Shelton seinen 50. Geburtstag. Hier ist er jetzt im ARD Musikclub Country mit Texas.

0: Lauren Alaina, Raining Whiskey in unserer sommerlichen Country Bar am Mittwochabend der ARD Musikclub Country. Wir erfüllen den nächsten Musikwunsch und zwar für Alexandra aus Münsingen. Sie ist in einer Line-Dance-Gruppe in Kohlstetten, schickt liebe Grüße an alle, besonders auch an die Organisatorin Silke. Und der Song, den Alexandra sich wünscht, das ist The Dance von Garth Brooks. War 1989 auf seinem Debütalbum. Und es gibt eine interessante Geschichte dazu, weil fast wäre der Song gar nicht draufgekommen auf das Album, hat er mal erzählt. Garth Brooks war sich nicht sicher, ob der Song wirklich Country ist. Da ist ja auch viel Klavier mit drin. Er hat das vor einer Weile in der Kelly Clarkson Show erzählt und Kelly Clarkson und auch sein Produzent damals haben gesagt, Country ist es schon allein wegen deiner Stimme.
1: I said, I'm not sure that it's country enough.
2: What?
1: It had piano in it, which, you know, I moved to Nashville, I don't know what a piano was, because, you know, it's always just steels and fiddles.
2: Yes, but your voice is country music.
1: Thank you.
2: You tie it in, yeah.
1: It's funny, because that's what he said, and he told me, he said, Pal, I'm going to tell you right now, if you don't cut the dance, if you don't record that song, it'll be the biggest hit you never had.
0: Ja, und dann hat ihm sein Produzent gesagt, wenn du diesen Song nicht aufnimmst, wird das dein größter Hit sein, den du nie hattest. Gut, dass Garth Brooks es gemacht hat. Alan Reynolds war der Produzent, hat auf jeden Fall das richtige Gespür gehabt. Es ist einer der größten Hits geworden von Garth Brooks. Über einen letzten Tanz, von dem der oder diejenige nicht wusste, dass es der letzte sein würde. Aber auch die Erkenntnis, dass es besser ist im Leben, wenn wir das nicht vorher wissen.

Garth Brooks, The Dance, hier im ARD Musikclub Country. Und es ist Halbzeit im Spiel England-Kroatien. Es steht 2-2.

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1: Mit Jens Farbig, guten Abend. USA geben weitere Details zum Abkommen mit dem Iran bekannt. US-Notenbank lässt Leitzins unverändert. EU-Kommission will Aufnahme von Ukraine-Flüchtlingen einschränken. Das Wetter heute Nacht weitgehend trocken, Tiefstwerte bei 15 Grad. Die USA haben heute weitere Details zum Abkommen mit dem Iran bekannt gegeben. Ein hochrangiger US-Vertreter las den 14-Punkte-Plan vor Journalisten vor, als Leiten von Nina Barth.
2: In dem nun bekannt gegebenen Entwurf steht ganz oben, dass die USA und Iran mit der Unterzeichnung Militäroperationen einschließlich im Libanon beenden. Die Straße von Hormuz soll wieder befahrbar sein, für 60 Tage kostenlos. Was das für die Zeit danach bedeutet, ist nicht klar. Im Gegenzug zur Öffnung der Straße von Hormuz beginnen die USA damit, ihre Blockade iranischer Häfen aufzuheben. Der Iran bekräftigt in dem Text seine langjährige Position, keine Atomwaffen zu entwickeln. Und er verpflichtet sich, seine Uranvorräte zu verdünnen, damit der Bau von Atomwaffen unmöglich wird.
1: Die US-Notenbank lässt den Leitzins auch unter ihrem neuen Vorsitzenden Kevin Warsh unverändert. Präsident Trump hatte den 56-Jährigen in der Erwartung nominiert, dass Warsh den Leitzins deutlich senkt. Dem kam die Fed jedoch vorerst nicht nach. Dorothea Anna Schneider.
3: In ihrer ergänzenden Erklärung begründet der Ausschuss diesen Schritt mit der anhaltend hohen Inflationsrate. Sie liegt derzeit bei rund 4,2% und damit deutlich über dem Zielwert von 2%. Es war die erste Sitzung unter Leitung von Kevin Warsh, der von US-Präsident Donald Trump für den Posten nominiert worden war. US-Präsident Trump drängt seit Beginn seiner zweiten Amtszeit auf niedrigere Zinsen. Das soll die Wirtschaft ankurbeln und gleichzeitig die Kosten für die Staatsschulden senken. Aufgrund der weiterhin hohen Inflation ist eine Zinssenkung derzeit jedoch nicht absehbar.
1: EU-Kommissionspräsidentin von der Leyen will die Aufnahme von Kriegsflüchtlingen aus der Ukraine in der Europäischen Union einschränken. Sie kündigte einen entsprechenden Vorschlag der Brüsseler Behörde an. Details nannte sie nicht. Bei einem Treffen der Innenminister Anfang Juni hatten sich Deutschland und andere Mitgliedsländer dafür ausgesprochen, wehrfähigen Männern aus der Ukraine die Aufnahme zu erschweren, um so die Verteidigungsfähigkeit der Ukraine nicht zu untergraben. Portugal ist mit einem Unentschieden in die Fußball-Weltmeisterschaft gestartet. Gegen Kongo spielte die Mannschaft um Cristiano Ronaldo 1:1. Gerade eben ist auch die englische Nationalmannschaft in das Turnier eingestiegen. Zur Halbzeit steht es 2:2. Die Engländer spielen gegen Kroatien. Und das waren Nachrichten mit Jens Farbig.
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1: Heute Nacht ist es weitgehend trocken bei Tiefsttemperaturen um 15 Grad. Morgen gibt es einen Mix aus Sonne und Wolken. Im Tagesverlauf dann setzt sich immer mehr die Sonne durch bei Temperaturen bis 29 Grad.
4: Der ARD-Verkehrsservice. Vorsicht bitte auf der A67 Darmstadt Richtung Mönchhof-Dreieck. In der Ausfahrt Rüsselsheim-Ost liegt ein Reh. A1 Osnabrück Richtung Bremen zwischen Bremen-Brinkum und Hemelingen 3 Kilometer Stau. Und dort ist auch die Ausfahrt Bremen-Hemelingen wegen Bauarbeiten bis 6 Uhr morgen früh gesperrt. Dann die A60 Rüsselsheim Richtung Mainz ist zwischen Rüsselsheim-Mitte und Bischofsheim wegen eines brennenden Lkw gesperrt. Und A81 Stuttgart Richtung Heilbronn zwischen Ludwigsburg-Süd und Pleidelsheim 2 Kilometer stockender Verkehr. Allen unterwegs, aktuell kommt noch eine Meldung rein. Die A8 Stuttgart Richtung München ist in Höhe Stuttgart-Degerloch wegen Bergungsarbeiten ebenfalls gesperrt. Jetzt aber gute Fahrt allen unterwegs.
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4: mit Thorsten Helber. Hallo. Es gibt einen neuen Song von Spencer Hatcher, einer der jungen aufstrebenden Country-Musiker. Als wir den zum ersten Mal vorgestellt haben hier in der Sendung, war schon irgendwie klar, den müssen wir im Blick behalten. In ein paar Minuten hören wir seinen neuen Song und schauen auch mal, was dahinter steckt, warum seine Karriere so gut läuft.
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0: John Davis mit Bar None. Hier ist der ARD Musikclub Country, jetzt mit neuer Musik von Spencer Hatcher, eine neue Single, Turn This Town Into a Honky Tonk. Schöner Song, auch wieder ganz im traditionellen Country-Stil. Es gibt ja viele verschiedene Richtungen in Country, so den sehr modernen Sound, manches geht mehr Richtung Pop, Richtung Rock, Soul, Gospel, gibt es da auch verschiedene Richtungen, Bluegrass natürlich, aber eben auch so dieser traditionelle Country-Sound der 90er Jahre, das ist auch eine Richtung und die ist gerade wieder sehr, sehr angesagt, dieser Stil. Und da hat Spencer Hatcher das Glück, dass er da jetzt genau zur richtigen Zeit seine Karriere begonnen hat. Ich habe mich aber schon so ein bisschen gefragt, es gibt ja viele Newcomer in Nashville. Wie kommt es, dass Spencer Hatcher da jetzt doch besonders Aufmerksamkeit bekommt? Steffen Tröger aus dem ARD Musikclub-Team, das liegt ja nicht nur an seinem Country-Sound.
1: Nee, nicht nur. Du hast es gerade gesagt, der traditionelle Country-Sound, der ist wieder sehr angesagt und da reitet er voll mit. Dann müssen wir uns aber auch seinen Werdegang mal kurz anschauen. Spencer Hatcher ist keiner, der erst mit viel Geld von einer Plattenfirma bekannt gemacht wurde, aufgebaut wurde. Der hat sich schon vorher ganz viel selbst inszeniert und aufgebaut, hat vor seinem Plattenvertrag schon fleißig Fans auf Social Media gesammelt, weil, und das ist eben auch wichtig, er hat schon immer sehr viel live gespielt, ist aufgetreten mit seiner Band, da spielt übrigens auch sein jüngerer Bruder mit und die haben einfach unglaublich viel Erfahrung gesammelt, auf kleinen Bühnen viel live gespielt. Und damit hat er sich ein gutes Fundament gelegt, würde ich sagen.
0: Vor 2 Jahren hat dann Spencer Hatcher einen Plattenvertrag bekommen beim Label Stone Country Records. Einer der Chefs hat gesagt, Spencer Hatcher erinnert ihn an den jungen George Strait mit seinem Stil und seinem Potenzial. Das ist natürlich ein riesiges Lob. Und nach allem, was man so hört, hat er, glaube ich, echt Glück gehabt mit der Plattenfirma.
1: Ja, er schreibt selber auf seine Website, das sei ein sehr familiäres Miteinander dort. Er wurde quasi aufgenommen in diese Familie. Und auch ganz, ganz wichtig. Die Plattenfirma hat ihm von Anfang an gesagt, dass sie ihn nicht verändern wollen. Das gibt ja auch immer mal wieder, dass Labels sagen, in welche Richtung so ein Künstler gehen soll, weil er sich dann vielleicht noch mal ein bisschen besser verkauft. Mhm. Und da haben sie zu Spencer Hatcher eben gesagt, wir drücken dich in keine Richtung. Du bist, wie du bist. Und das, was wir machen, ist dich bestmöglich fördern.
0: Volle Unterstützung. Das ist toll.
1: Ja, und das zahlt sich eben auch aus. Er hat ein gutes Produzententeam, die arbeiten auch ständig mit ihm zusammen. Da gibt es keine andauernden Wechsel. Sind also gute Songwriter aus Nashville, die mitarbeiten. Und es sind aber eben auch nicht nur fremde Songs, die er da präsentiert. Jetzt bei der neuen Single hat Spencer Hatcher auch selbst fleißig dran mitgeschrieben.
0: Und das macht ihn ja auch authentisch, dass er auch seine eigenen Songs schreibt. Und das alles zusammen, ich glaube, das ist der Grund, warum der Start für die Karriere von Spencer Hatcher schon mal ziemlich gut läuft. Neuer Song von ihm jetzt hier im Musikclub Country. Turn This Town Into a

Cody Johnson. Im ARD Musikclub Country, How Do You Sleep Tonight? Hoffentlich kann man gut schlafen, wenn es nicht zu warm ist. Wir haben schon länger nicht mehr unsere kleine, feine Rubrik Country von früher dabei gehabt. Der besondere Sound der 50er, 60er Jahre, das ändern wir jetzt direkt. Und zwar haben wir da einen passenden Musikwunsch bekommen von Jason aus Bremen. Er wünscht sich Lippy Lee mit Little Arrows. Lippy Lee ist bislang noch nicht vorgekommen hier bei uns. Eigentlich auch kein Country-Musiker, mehr so Pop-Pop-Country. Kommt aus Großbritannien, hat auch als Komiker und Bühnenentertainer gearbeitet. Little Arrows, das war Ende der 60er Jahre sein großer Hit. Da war er Ende 20. Inzwischen ist Lippy Lee 86 Jahre alt und lebt seit vielen Jahrzehnten schon auf Mallorca. Da gibt es ein Video mit ihm dort von Anfang des Jahres. Es scheint ihm ganz gut zu gehen. Das hier, das war sein großer Hit, ein One-Hit-Wonder. Lippy Lee mit Little Arrows, kleine Pfeile. Und gemeint sind damit die Liebespfeile von Amor, weil einen die Liebe ja jederzeit ganz

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0: Kurz vor 12 der ARD-Verkehrsservice. A1 Osnabrück Richtung Bremen zwischen Bremen-Brinkum und Hemelingen. 3 Kilometer Stau und die Ausfahrt Bremen-Hemelingen ist wegen Bauarbeiten bis morgen früh 6 Uhr gesperrt. Dann haben wir die A8 Stuttgart Richtung München. Die ist in Höhe Stuttgart-Degerloch wegen Bergungsarbeiten gesperrt. Die A60 Rüsselsheim Richtung Mainz ist zwischen Rüsselsheim-Mitte und Bischofsheim wegen Reinigungsarbeiten gesperrt. Und A81 Stuttgart Richtung Heilbronn zwischen Ludwigsburg-Süd und Pleidelsheim 2 Kilometer stockender Verkehr. Wo immer es hingeht, ich wünsche eine gute und sichere Fahrt.
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0: Ich bin Thorsten Helber. Hallo zusammen. Bei uns gibt's auch zu später Stunde kleine und große Highlights natürlich. In ein paar Minuten stellen wir eine neue Musikerin vor bei uns, Elena Springsteen. Springsteen, den Namen kennen wir natürlich, ne? Ob ihr Vater Bruce heißt, das klären wir gleich mal.
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Die Band Love and Theft mit Easy. ARD Verkehrsservice, Vorsicht bitte auf der A7 Hannover Richtung Hamburg in der Ausfahrt zum Rastplatz Springhorst. Da ist ein Schwertransport unterwegs. Ich habe es eben schon angekündigt. Wir stellen eine neue Musikerin vor hier im ARD Musikclub Country, und zwar Elena Springsteen. Und es überrascht nicht, sie wurde schon oft gefragt, ob sie verwandt ist mit Bruce Springsteen. Die schnelle Antwort: Nein, ist sie nicht. Springsteen ist jetzt kein ganz häufiger Name, aber super speziell ist er eben auch nicht in den USA. Und es ist einfach nur der gleiche Nachname. Am Anfang ihrer Karriere hat sich Elena Springsteen auch überlegt, ob sie einen Künstlernamen nehmen soll. Aber sie hat dann gemeint, das hätte sich nicht richtig angefühlt für sie. Sie möchte sie selbst sein und sich mit ihrem richtigen Namen einstellen.

großgezogen haben. Und sie hat dann sehr früh gelernt, sich um andere zu kümmern und eigene Bedürfnisse aber immer etwas zu sehr nach hinten geschoben. Ich glaube, viele Menschen wachsen in Rollen rein, in bestimmte Strukturen, in der Familie, im Umfeld. Das kann passend sein, es kann aber auch sein, dass wir irgendwann erkennen, dass das nicht so gut war und wir Dinge ändern müssen. Elena Springsteen sagt, sie hat viel aufgearbeitet bei sich, mit ihrer Familie. Und ein starker Antrieb für sie war, dass sie mit ihren Liedern vielleicht anderen Menschen helfen kann. Andere Menschen, die sich alleine zerbrochen, missverstanden fühlen. Und vielleicht sind ihre Songs genau das, was sie brauchen, um wieder den Mut zu finden und zu erkennen, dass es sich lohnt, für das Leben zu kämpfen, das sie sich wünschen, sagt sie. Wir hören zwei Songs vom neuen Album von Elena Springsteen. Gleich I Loved You Then und jetzt direkt Sad Hour.

Luke Combs. My kind of Saturday night. Wachmacher hier am späten Mittwochabend. Und damit wird es jetzt wieder Zeit für unsere Country-Ballade der Woche. Und das ist ein richtig schöner Song von Jelly Roll. Anfang des Jahres rausgekommen. Ein ganz berührendes Liebeslied. Gewidmet seiner Frau Bunny. Seit fast 10 Jahren sind die beiden verheiratet. Jelly Roll sagt, ohne sie an seiner Seite wäre er nicht der Mann, der er heute ist. Und vielleicht gar nicht mehr am Leben. Thorns, Dornen heißt der Song und der spielt mit diesem Bild. Jede Rose hat Dornen, heißt es ja immer, ne? Das bedeutet, alles Schöne hat eben auch Stacheln. Und er dreht das aber um und singt, jeder Dorn hat eine Rose. Er dachte, er wäre für immer alleine und sie sagt, die hat nur die Hälfte deines Herzens gefehlt. Wenn wir unseren Herzensmenschen gefunden haben. Im ARD Musikclub Country. Jelly Roll mit Thorns.

Shania Twain, No One Needs to Know. Was dagegen natürlich jeder wissen darf. Nächste Woche sind wir wieder da. Eine neue Reise in die Welt der Country-Musik, der ARD Musikclub Country. Ich bin Thorsten Helber, freue mich schon auf nächsten Mittwoch. Jetzt eine gute Nacht mit der ARD Hitnacht. Bis bald, ciao.

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1: Um 0 Uhr mit Wolfgang Berger. Ein US-Beamter hat die Einzelheiten der vorläufigen Vereinbarung mit dem Iran bekannt gegeben. Der hochrangige US-Vertreter las den 14-Punkte-Plan vor Journalisten vor. Unterzeichnet ist das Rahmenabkommen noch nicht. Zunächst hieß es, es könne am Freitag in Genf unterzeichnet werden. US-Präsident Trump deutete aber an, es könne auch früher passieren. Aus Washington, Nina Barth.
2: Viele Einzelheiten sollen erst noch geklärt werden. 60 Tage sind dafür erstmal geplant. In dem nun bekannt gegebenen Entwurf steht ganz oben, dass die USA und Iran mit der Unterzeichnung Militäroperationen einschließlich im Libanon beenden. Die Straße von Hormuz soll wieder befahrbar sein, für 60 Tage kostenlos. Was das für die Zeit danach bedeutet, ist nicht klar. Im Gegenzug zur Öffnung der Straße von Hormuz beginnen die USA damit, ihre Blockade iranischer Häfen aufzuheben.
1: In Schleswig-Holstein ist ein Atommülltransport wie geplant im Zwischenlager Bruckdorf angekommen. Vom Hafen Brunsbüttel aus wurden 7 Kastoren auf speziellen Lkw zum ehemaligen AKW gebracht, nur wenige Kilometer Elbe aufwärts. Der Atommüll wird dort zwischengelagert. Er kommt aus der Aufarbeitungsanlage Sellafield in Großbritannien. Die kleineren Proteste gegen den Kastortransport blieben friedlich. In der Nähe von Stuttgart ist ein Kind tot in einem Auto gefunden worden. Laut Polizei wurde das 20 Monate alte Mädchen in Schorndorf im Wagen vergessen. Die Mutter soll ihr Kind erst nach Stunden im Auto aufgefunden haben. Die Todesursache ist noch unklar. In der Region Stuttgart lagen die Temperaturen heute zwischen 25 und 28 Grad. Bei der Fußball-WM in Nordamerika ist England mit einem Sieg gestartet. Das Team vom deutschen Trainer Thomas Tuchel gewann gegen Kroatien mit 4:2. Aus dem ARD-WM-Team Silke Heine.
3: Die Demokratische Republik Kongo hat gleich zum WM-Auftakt einen der Mitfavoriten düpiert. Das Team aus Zentralafrika erkämpfte ein 1:1 gegen Portugal und verdarb Superstar Cristiano Ronaldo den Start in seine 6. WM. Im zweiten Spiel der portugiesischen Gruppe stehen sich in der Nacht in Mexiko-Stadt Usbekistan und Kolumbien gegenüber. Die mexikanische Lehrergewerkschaft nutzt auch dieses zweite Spiel im Aztekenstadion für ihre Protestaktionen. Juan Gabriel Benitez wird am Samstag das zweite Gruppenspiel der DFB-Auswahl in Toronto gegen die Elfenbeinküste leiten. Für den Schiedsrichter aus Paraguay wird es der erste Einsatz bei einer Weltmeisterschaft.
1: Das waren die Nachrichten. Das Wetter in Deutschland. Meist trocken, an den Alpen Schauer und Gewitter, Tiefstwerte 18 bis 11 Grad. Tagsüber freundlich in Richtung Osten und in den Bergen einige Schauer und Gewitter. Höchstwerte um 20 Grad auf den Nordseeinseln bis 36 Grad am Oberrhein. Am Freitag heiter, später dichte Wolken, Schauer und teils starke Gewitter, 24 bis 38 Grad. Am Samstag zeitweise heiter, vor allem im Osten Schauer und Gefahr von starken Gewittern. Es ist 0:03 Uhr.
4: Und hier der Verkehrsservice in der ARD-Hitnacht. Die A1 Hamburg Richtung Lübeck ist zwischen dem Kreuzberg der Heide und Bad Oldesloe wegen Bauarbeiten noch bis etwa 5 Uhr gesperrt. Die A3 Arnheim Richtung Oberhausen ist in Höhe Hamminkeln nach einem Unfall bis ca. 2 Uhr noch gesperrt. Hier ist eine Umleitung eingerichtet, die führt über die U10. Die A8 Stuttgart Richtung München ist in Höhe Stuttgart-Degerloch wegen Bergungsarbeiten nach wie vor gesperrt. Die A25 Geestacht Richtung Hamburg ist zwischen Bergedorf und dem Dreieck Hamburg Südost wegen Fahrbahnerneuerung bis etwa 5 Uhr gesperrt. Die A40 Duisburg-Essen ist zwischen Mülheim-Winkhausen und Mülheim-Heißen in beiden Richtungen bis zum kommenden Montag gesperrt. Die A71 Erfurt Richtung Suhl ist zwischen Oberhof und Suhl-Zellamelis wegen Wartungsarbeiten im Tunnel bis etwa 6 Uhr gesperrt. In Berlin die A111 Charlottenburg Richtung Dreieck Oranienburg ist im Tunnel Flughafen Tegel wegen Wartungsarbeiten noch bis etwa 5 Uhr gesperrt. Und die B32 Sigmaringen-Hechingen ist zwischen Neufra und Gauselfingen wegen eines Feuerwehreinsatzes in beiden Richtungen gesperrt. Allen unterwegs eine gute und sichere Fahrt. Kommen Sie gut an Ihr Ziel.
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4: Mit Chris Rier starten wir in den neuen Tag. Heute Donnerstag, 18. Juni, bis in den Morgen hinein begleiten wir Sie gern durch die Nacht hier aus dem Dresdner Studio. Ich bin Heiko Rasch, willkommen und kommen Sie weiter gut durch die Nacht. Musik.

0: Michael Patrick Kenley, Sie haben ihn erkannt. Was für eine geniale Tour hat er schon bisher hingelegt. Seine größte in seiner Solo-Karriere bisher. Und das hat sich ja irgendwie auch angekündigt. Sein aktuelles Album hat er ja zum ersten Mal an der Spitze der Charts platzieren können. Und noch bis zum 22. August ist er auf Achse, quer durch Deutschland. Und er rockt die Bühne ja auch schon seit Jahrzehnten. Rod Stewart. Aber jetzt hat er seine Fans mächtig verärgert. In Kalifornien war es, 20.000 Fans kamen und waren mächtig sauer. Aus gesundheitlichen Gründen wurde das Konzert ganz kurzfristig abgesagt. Alle waren sie schon im Stadion. Nur schade, dass der Rockstar dann einen Tag später seiner Mannschaft im Stadion zujubeln konnte. Beim WM-Spiel Schottland gegen Haiti. Rod Stewarts Team verteidigte allerdings schon die Konzertabsage. Er bekam Behandlung und Medikamente vor dem Auftritt. Naja, ein bitterer Beigeschmack bleibt trotzdem, oder? Noch bis Mitte September ist er auf Tour und hat einen randvollen Tourkalender, wie immer. Rod Stewart.
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0: Amy Grant hier in der ARD-Hitnacht. Bei ihr stand ja christliche Musik am Anfang im Mittelpunkt und sie schaffte es dann, ihre Botschaften mit Popmusik zu vereinen und das kam an. Anfang der 90er Jahre gelang ihr der größte Hit, gerade gehört. Und an dieser Stelle grüße ich gleich mal alle, die gerade in ihren Geburtstag hineingefeiert haben. Da haben uns die drei Nachteulen geschrieben, Beatrice, Katharina und Nico aus Wunstorf. Und sie gratulieren ihrer Nachteule Jens heute zum 60. Geburtstag. Na, wenn das kein Anlass ist, mal hineinzufeiern. Wir wünschen natürlich alles Gute, Gesundheit und jede Menge Glück im neuen Lebensjahr. Und damit ist die Gratulation hoffentlich gut angekommen. Und an dieser Stelle, wie gesagt, allen, die heute Grund haben zu feiern, einen richtig tollen Tag. Und vielleicht ist ja jetzt Nena für Sie auch die passende Musik. Sie ist ja auch mittendrin in ihrer diesjährigen Tour und sie verspricht ja wieder genauso erfolgreich zu werden, diese Tour, wie die in den vergangenen 3 Jahren. Freitag und Samstag gibt es in Österreich 2 Konzerte und dann geht es bis Ende Oktober quer durchs Land. Und mehr noch, auch in Dänemark, Niederlande und in der Schweiz gibt sie ihre Konzerte. Und einige sind auch schon wieder ausverkauft. Hier bei uns Nena.
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0: Kurz nach 12:30 hier der aktuelle Verkehrsservice in der ARD-Hitnacht. Die A1 Hamburg Richtung Lübeck ist zwischen dem Kreuz Bagdeheide und Bad Oldesloe wegen Bauarbeiten noch bis etwa 5 Uhr gesperrt. Die A3 Arnheim Richtung Oberhausen ist in Höhe Hamm-Minkeln nach einem Unfall noch bis ca. 2 Uhr gesperrt. Nutzen Sie hier bitte die eingerichtete Umleitung über die U10. Die A8 Stuttgart Richtung München ist in Höhe Stuttgart-Degerloch wegen Bergungsarbeiten gesperrt. Die A14 Halle Richtung Magdeburg zwischen Lübbe-Jün und Kreuz Magdeburg ist ein Schwertransport unterwegs, der nicht überholt werden kann. Die A25 Geesthacht Richtung Hamburg ist zwischen Bergedorf und dem Dreieck Hamburg Südost wegen Fahrbahnerneuerung bis etwa 5 Uhr gesperrt. Die A40 Duisburg-Essen ist zwischen Mülheim-Winkhausen und Mülheim-Heißen in beiden Richtungen bis zum kommenden Montag gesperrt. Die A71 Erfurt Richtung Suhl ist zwischen Oberhof und Suhl-Zellermelis wegen Wartungsarbeiten im Tunnel bis etwa 6 Uhr noch gesperrt. Und in Berlin die A111 Charlottenburg Richtung Dreieck Oranienburg ist im Tunnelflughafen Tegel wegen Wartungsarbeiten noch bis etwa 5 Uhr gesperrt. Allen unterwegs eine gute und hoffentlich auch entspannte Fahrt. Jetzt mit Christopher Cross.
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0: Texas Lightning hier in der ARD Hitnacht. Also warum dieser Song beim Eurovision Song Contest vor 20 Jahren nicht weiter vorn platziert war, bleibt mir ein Rätsel. Aber wir wissen ja, die Wertungen da haben ihre eigenen Gesetze. Bei uns in Deutschland war er jedenfalls ein Riesenhit. No, no, never. 38 Wochen lang in den Charts und auch die Spitze der Charts erreicht. Und vor allem 20 Jahre später immer noch im Radio zu hören, was will man mehr? Und das kann man ja beim Weiten nicht von jedem Grand Prix Song sagen, oder? Gleich bei uns Otis Redding. Sitting on the Dock of the Bay, den Song, den hat er 1967 aufgenommen und drei Tage später kam er bei einem Flugzeugabsturz ums Leben. Da war die ganze Musikbranche geschockt, seine Fans sowieso. Er wurde ja leider auch nur 26 Jahre alt. Und auch das war sehr beeindruckend. Zu seiner Beerdigung kamen über 4.500 Menschen, also genießen wir jeden Tag, den wir haben und auch jede Nacht. Vor Otis Redding hier noch Black.
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1: Um 1 Uhr mit Wolfgang Berger. Der Iran hat die Inhalte des Friedensabkommens mit den USA bestätigt. Demnach sollen die Kämpfe an allen Fronten beendet werden, auch zwischen Israel und der Hisbollah im Südlibanon. Die Straße von Hormus soll wieder für alle Schiffe frei befahrbar sein. Aus Istanbul Benjamin Weber.
2: Die USA sichern außerdem zu, dass Iran sein Öl sofort nach Unterzeichnung wieder ohne Einschränkungen verkaufen kann. Viele der 14 Punkte im Abkommen beinhalten viel Geld für Teheran. Die USA wollen eingefrorene Vermögenswerte freigeben. Außerdem sollen alle Sanktionen aufgehoben werden. Der in iranischen Medien veröffentlichte Plan deckt sich inhaltlich mit einer Version, die Regierungsbeamte in den USA am Abend gegenüber Medien verlesen hatten.
1: In Schleswig-Holstein ist ein Atommülltransport wie geplant im Zwischenlager Brockdorf angekommen. Vom Hafen Brunsbüttel aus wurden 7 Kastoren auf speziellen LKW zum ehemaligen AKW gebracht, nur wenige Kilometer Elbe aufwärts. Der Atommüll wird dort zwischengelagert. Er kommt aus der Aufarbeitungsanlage Sellafield in Großbritannien. Die kleineren Proteste gegen den Kastortransport blieben friedlich. In der Nähe von Stuttgart ist ein Kind tot in einem Auto aufgefunden worden. Laut Polizei wurde das 20 Monate alte Mädchen in Schorndorf im Wagen vergessen. Die Mutter soll ihr Kind erst nach Stunden im Auto aufgefunden haben. Die Todesursache ist noch unklar. In der Region Stuttgart lagen die Temperaturen heute zwischen 25 und 28 Grad. England ist mit einem Sieg in die Fußball-WM gestartet. Das Team um den deutschen Trainer Thomas Tuchel gewann 4:2 gegen Kroatien. Aus dem ARD-WM-Team Silke Heine.
3: England hat die erste Bewährungsprobe bestanden. Beim Sieg gegen die Kroaten konnten sich die Three Lions mal wieder auf Torjäger Harry Kane verlassen. Der Bayern-Stürmer steuerte 2 Tore zum Auftaktsieg bei und zog mit nun 10 WM-Toren mit Englands bisherigen Rekordhalter Gary Lineker gleich. Dagegen erlebten Cristiano Ronaldos Portugiesen eine bittere Enttäuschung. Gegen den Außenseiter Demokratische Republik Kongo kam der Nations-League-Sieger nicht über ein 1:1 hinaus. Riesenjubel bei den Kongolesen, die ihren ersten WM-Punkt verbuchen.
1: Aktuell spielt Ghana gegen Panama. Um 4 Uhr trifft Usbekistan auf Kolumbien. Das waren die Nachrichten. Und hier noch das Wetter in Deutschland. Meist trocken, an den Alpen Schauer und Gewitter. Tiefstwerte 18 bis 11 Grad. Tagsüber freundlich, Richtung Osten und in den Bergen einige Schauer und Gewitter. Höchstwerte um 20 Grad auf den Nordseeinseln bis 36 Grad am Oberrhein. Am Freitag ist es dann heiter, später gibt es dichte Wolkenschauer und teils starke Gewitter, 24 bis 38 Grad. Am Samstag zeitweise heiter, vor allem im Osten Schauer und Gefahr von starken Gewittern, dabei 23 bis 38 Grad. Es ist 1:03 Uhr.
4: Und hier der Verkehrsservice in der ARD-Hitnacht. Die A1 Hamburg Richtung Lübeck ist zwischen dem Kreuz Bargteheide und Bad Oldisloe wegen Bauarbeiten noch bis etwa 5 Uhr gesperrt. Die A3 Arnheim Richtung Oberhausen ist in Höhe Hamminkeln nach einem Unfall bis ca. 2 Uhr noch gesperrt. Nutzen Sie hier bitte die eingerichtete Umleitung über die U10. Die A8 Stuttgart Richtung München ist in Höhe Stuttgart-Degerloch wegen Bergungsarbeiten nach wie vor gesperrt. A14 Halle Richtung Magdeburg zwischen Löbejün und Kreuz Magdeburg ist ein Schwertransport unterwegs, der nicht überholt werden kann. Die A25 Geestach Richtung Hamburg ist zwischen Bergedorf und dem Dreieck Hamburg Südost wegen Fahrbahnerneuerung bis etwa 5 Uhr noch gesperrt. Die A40 Duisburg-Essen ist zwischen Mülheim-Winkhausen und Mülheim-Heißen in beiden Richtungen noch bis zum kommenden Montag gesperrt. Die A71 Erfurt Richtung Suhl ist zwischen Oberhof und Suhl-Zellermelis wegen Wartungsarbeiten im Tunnel bis etwa 6 Uhr gesperrt. Und in Berlin die A111 Charlottenburg Richtung Dreieck Oranienburg ist im Tunnel Flughafen Tegel wegen Wartungsarbeiten noch bis etwa 5 Uhr gesperrt. Allen unterwegs, gute Fahrt. Kommen Sie gut an Ihr Ziel.
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4: Weil Musik Spaß macht, ziehen wir doch einfach weiter durch die großen Hits der vergangenen Jahrzehnte. Hier mit der ARD-Hitnacht aus Dresden. Ich bin Heiko Rasch. Kommen Sie weiter gut durch die Nacht. Und wir starten mit London Beat. Hey!

0: David Bowie hier in der ARD-Hitnacht. Auch so ein Ausnahmekünstler und leider auch schon 10 Jahre nicht mehr unter uns. Doch erinnern uns ja so viele Hits an seine annähernd 50 Karrierejahre. 26 Alben hat er damals veröffentlicht und zählt damit auch zu den erfolgreichsten Musikern der Welt. Und Geschäftsmann war er außerdem noch. 1997 war es, als er an der Börse Anleihepapiere ausgab. Die Anleger sollten an den Einnahmen seiner weit über 200 Songs beteiligt werden. Und das machte ihn auf einen Schlag um 55 Millionen Dollar reicher. 7 Jahre später sah das allerdings schon wieder ganz anders aus. Da ging es mit den Anleihewerten in den Keller und die meisten Anleger gingen leer aus. Und jetzt ein Sänger aus Kolumbien, Juanes. Ihm gelang 2005 sein größter Hit, Nummer 1 in allen 3 deutschsprachigen Ländern und auch in den Vereinigten Staaten.
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0: Kurz nach 13:30 hier der aktuelle Verkehrsservice in der ARD-Hitnacht. Die A1 Hamburg Richtung Lübeck ist zwischen dem Kreuzpark der Heide und Bad Oldesloe wegen Bauarbeiten noch bis etwa 5 Uhr gesperrt. Die A3 Arnheim Richtung Oberhausen ist in Höhe Hamm-Minkeln nach einem Unfall noch bis ca. 2 Uhr gesperrt. Nutzen Sie hier bitte die eingerichtete Umleitung über die U10. Die A8 Stuttgart Richtung München ist in Höhe Stuttgart-Degerloch wegen Bergungsarbeiten nach wie vor gesperrt. A14 Halle Richtung Magdeburg zwischen Löbejün und Kreuz Magdeburg ist ein Schwertransport unterwegs, der nicht überholt werden kann. Die A25 Geestacht Richtung Hamburg ist zwischen Bergedorf und dem Dreieck Hamburg Südost wegen Fahrbahnerneuerung bis etwa 5 Uhr gesperrt. Die A40 Duisburg-Essen ist zwischen Mülheim-Winkhausen und Mülheim-Heißen in beiden Richtungen bis zum kommenden Montag gesperrt. Die A71 Erfurt Richtung Suhl ist zwischen Oberhof und Suhl-Zellermelis wegen Wartungsarbeiten im Tunnel noch bis etwa 6 Uhr gesperrt. Und in Berlin die A111 Charlottenburg Richtung Dreieck Oranienburg ist im Tunnelflughafen Tegel wegen Wartungsarbeiten noch bis etwa 5 Uhr gesperrt. Allen unterwegs eine gute und hoffentlich auch entspannte Fahrt. Jetzt mit Kool & the Gang.
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0: Hier in der ARD Hit Nachts. Ja, die Kollegen, die stehen Schlange bei ihm. Alle wollen mit ihm zusammenarbeiten. Steht er doch auch seit Jahren schon als Garant für hohe Plattenumsätze. Taylor Swift zum Beispiel, Elton John, Justin Bieber und. Mit all diesen Künstlern hat er schon zusammengearbeitet. Und er ist auch gerade auf Amerika-Tour, auch in Kanada, Chile, Paraguay. In Argentinien, Brasilien, Mexiko gibt er seine Konzerte. Und da sind auch die größten Stadien nicht groß genug. Schön, dass wir die nächtlichen Stunden gemeinsam verbringen, hier mit der ARD-Hitnacht. Ich hoffe, Sie haben auch eine entspannte Nacht. Schauen wir an dieser Stelle mal auf das aktuelle Spiel dieser Fußball-Weltmeisterschaft. Da begegnen sich ja gerade Ghana und Panama. Und nach 38 Minuten steht es hier immer noch torlos 0:0.
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0: Sydney Youngblood hier in der ARD-Hitnacht. In Texas geboren und seine Karriere hat er gemacht in Deutschland. Ja, mit 20 Jahren kam er als Soldat nach Mannheim, war hier auf einem US-Army-Stützpunkt stationiert und in seiner Freizeit gründete er mit anderen Musikbegeisterten eine Band, die regional auch sehr gefragt war. Und da hat ihn dann ein Plattenboss entdeckt und ihm einen Solovertrag angeboten. Und schon mit seinem Debütalbum wurde er dann in ganz Amerika auch bekannt. Und als Soldat hat er das Land damals verlassen und als Musikstar ist er zurückgekommen. Aber längst hat er sich in Deutschland niedergelassen. Gibt hier auch noch Konzerte, am kommenden Samstag zum Beispiel in Ludwigshafen.
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0: Und hier Marshall and Tain, hier Dancing in the City.

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1: Um 2 Uhr mit Wolfgang Berger. Schneller als erwartet haben die USA und der Iran ihr Abkommen für ein Kriegsende digital unterzeichnet. Das bestätigten sowohl Vertreter der US-Regierung als auch das iranische Außenministerium. Jan Busche aus der Nachrichtenredaktion mit den wichtigsten Vereinbarungen.
2: Das Abkommen sieht vor, dass der Iran seine Vorräte an hoch angereichertem Uran verdünnen muss. Ziel ist es, dass der Bau von Atomwaffen nicht mehr möglich ist. Im Gegenzug wollen die USA unter anderem Ölsanktionen gegen den Iran aufheben. Das Land könnte damit sein Öl wieder an die USA und westliche Verbündete verkaufen. Und die Straße von Hormuz soll wieder öffnen. Öl- und Gastransporte aus der Region, auch Richtung Europa, wären dann wieder möglich, was die Preise stabilisieren dürfte.
1: In Schleswig-Holstein ist ein Atommülltransport wie geplant im Zwischenlager Brockdorf angekommen. Vom Hafen Brunsbüttel aus wurden 7 Kastoren auf speziellen LKW zum ehemaligen AKW gebracht, nur wenige Kilometer Elbe aufwärts. Der Atommüll wird dort zwischengelagert. Er kommt aus der Aufbereitungsanlage Sellafield in Großbritannien. Die kleineren Proteste gegen den Kastortransport blieben friedlich. Eine große Mehrheit der Menschen in Deutschland fordert von der Politik mehr Schutz für Kinder und Jugendliche im Internet. Das geht aus dem Verbraucherreport 2026 des Verbraucherzentrale Bundesverbandes hervor, der Rheinischen Post vorliegt. 80% der Befragten wollen strengere Regeln für Tech-Konzerne und Social-Media-Plattformen. Fast 90% bewerten den bisherigen Jugendschutz in sozialen Medien und Computerspielen als schlecht. England ist mit einem Sieg in die Fußball-WM gestartet. Das Team um den deutschen Trainer Thomas Tuchel gewann 4:2 gegen Kroatien. Aus dem ARD-WM-Team Silke Heine.
3: England hat die erste Bewährungsprobe bestanden. Beim Sieg gegen die Kroaten konnten sich die Three Lions mal wieder auf Torjäger Harry Kane verlassen. Der Bayern-Stürmer steuerte 2 Tore zum Auftaktsieg bei und zog mit nun 10 WM-Toren mit Englands bisherigen Rekordhalter Gary Lineker gleich. Dagegen erlebten Cristiano Ronaldos Portugiesen eine bittere Enttäuschung. Gegen den Außenseiter Demokratische Republik Kongo kam der Nations League-Sieger nicht über ein 1:1 hinaus. Riesenjubel bei den Kongolesen, die ihren ersten WM-Punkt verbuchen.
1: Das waren die Nachrichten. Und das Wetter in Deutschland. Meist trocken, an den Alpen Schauer und Gewitter, Tiefstwerte 18 bis 11 Grad. Tagsüber freundlich in Richtung Osten und in den Bergen einige Schauer und Gewitter, Höchstwerte um 20 Grad auf den Nordseeinseln bis 36 Grad am Oberrhein. Am Freitag heiter, später dichte Wolken, Schauer und teils starke Gewitter, 24 bis 38 Grad. Am Samstag zeitweise heiter, vor allem im Osten Schauer und Gefahr von starken Gewittern. Es ist 2:03 Uhr.
4: Und hier der Verkehrsservice in der ARD-Hitnacht. Die A1 Hamburg Richtung Lübeck ist zwischen dem Kreuzberg der Heide und Bad Oldesloe wegen Bauarbeiten noch bis etwa 5 Uhr gesperrt. Die A3 Arnheim Richtung Oberhausen ist in Höhe Hamminkeln wegen Reinigungsarbeiten nach einem Unfall bis ca. 2:30 Uhr gesperrt. Nutzen Sie bitte die eingerichtete Umleitung über die U10. Die A8 Stuttgart Richtung München ist in Höhe Stuttgart-Degerloch wegen Bergungsarbeiten nach wie vor gesperrt. Die A25 Geestach Richtung Hamburg ist zwischen Bergedorf und dem Dreieck Hamburg Südost wegen Fahrbahnerneuerung noch bis etwa 5 Uhr gesperrt. Die A40 Duisburg-Essen ist zwischen Mülheim-Winkhausen und Mülheim-Heißen in beiden Richtungen bis kommenden Montag gesperrt. Die A71 Erfurt Richtung Suhl ist zwischen Oberhof und Suhl-Zellermedis wegen Wartungsarbeiten im Tunnel noch bis etwa 6 Uhr gesperrt. Und in Berlin die A111 Charlottenburg Richtung Dreieck Oranienburg ist im Tunnelflughafen Tegel wegen Wartungsarbeiten noch bis etwa 5 Uhr gesperrt. Allen unterwegs eine gute und sichere Fahrt.
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4: So viele, die uns heute auch wieder weit über die deutschen Landesgrenzen hinaus empfangen. Kalifornien, auch wieder in Australien, Portugal. Willkommen hier in der